0: Der Wolf und die sieben jungen Geißlein. Aufgeschrieben von den Gebrüdern Grimm. Es war einmal eine alte Geiß, die hatte sieben junge Geißlein und hatte sie lieb, wie eine Mutter ihre Kinder lieb hat. Eines Tages wollte sie in den Wald gehen und Futter holen. Da rief sie alle sieben herbei und sprach:
1: Liebe Kinder, ich will hinaus in den Wald. Seid auf der Hut vor dem Wolf. Wenn er hereinkommt, so frisst er euch alle mit Haut und Haar. Der Bösewicht verstellt sich oft, aber an seiner rauen Stimme und an seinen schwarzen Füßen erkennt ihr ihn.
0: Die Geißlein sagten: Wir wollen uns schon in Acht nehmen. Da meckerte die Alte und machte sich getrost auf den Weg. Es dauerte nicht lange, so klopfte jemand an die Haustür und rief:
2: Macht auf, ihr lieben Kinder! Eure Mutter ist da und hat jedem von euch etwas mitgebracht.
0: Aber die Geißlein hörten an der rauen Stimme, dass es der Wolf war.
1: Wir machen nicht auf. Du bist unsere Mutter nicht. Die hat eine feine Stimme. Du bist der Wolf.
0: Da ging der Wolf fort zu einem Krämer und kaufte sich ein großes Stück Kreide. Die aß er und machte damit seine Stimme fein. Dann kam er zurück, klopfte an die Haustür und rief:
1: Macht auf, ihr lieben Kinder! Eure Mutter ist da und hat jedem von euch etwas mitgebracht.
0: Aber der Wolf hatte seine schwarze Pfote in das Fenster gelegt. Das sahen die Kinder und riefen:
1: Wir machen nicht auf. Unsere Mutter hat keinen schwarzen Fuß wie du. Du bist der Wolf.
0: Da lief der Wolf zu einem Bäcker und sprach:
2: Ich habe mich an dem Fuß gestoßen. Streich mir Teig darüber.
0: Und als ihm der Bäcker die Pfote bestrichen hatte, so lief er zum Müller und sprach:
2: Streu mir weißes Mehl auf meine Pfote.
0: Der Müller dachte, der Wolf will einen betrügen, und weigerte sich. Aber der Wolf sprach:
2: Wenn du es nicht tust, so fresse ich dich.
0: Da fürchtete sich der Müller und machte ihm die Pfote weiß. Ja, so sind die Menschen. Nun ging der Bösewicht zum dritten Male zu der Haustür, klopfte an und sprach:
1: Macht auf, Kinder! Euer Mütterchen ist heimgekommen!
0: Die Geißlein riefen:
1: Zeig uns erst deine Pfote!
0: Da legte er die Pfote ins Fenster, und als sie sahen, dass sie weiß war, so glaubten sie, es wäre alles wahr, was er sagte, und machten die Tür auf. Wer aber hereinkam, das war der Wolf. Sie erschraken und wollten sich verstecken. Das eine sprang unter den Tisch, das zweite ins Bett, das dritte in den Ofen, das vierte in die Küche, das fünfte in den Schrank, das sechste unter die Waschschüssel, das siebente in den Kasten der Wanduhr. Aber der Wolf fand sie alle und machte nicht langes Federlesen. Eins nach dem anderen schluckte er in seinen Rachen, nur das jüngste in dem Uhrkasten fand er nicht. Als der Wolf seine Lust gestillt hatte, trollte er sich fort, legte sich draußen auf der grünen Wiese unter einen Baum und fing an zu schlafen. Nicht lange danach kam die alte Geiß aus dem Walde wieder heim. Ach, was musste sie da erblicken? Die Haustür stand sperrweit offen. Tisch, Stühle und Bänke waren umgeworfen. Die Waschschüssel lag in Scherben, Decke und Kissen waren aus dem Bett gezogen. Sie suchte ihre Kinder, aber nirgends waren sie zu finden. Sie rief sie beim Namen, aber niemand antwortete. Endlich, als sie an das Jüngste kam, da rief eine feine Stimme:
1: Liebe Mutter, ich stecke im Uhrkasten.
0: Sie holte es heraus und es erzählte ihr, dass der Wolf gekommen wäre und die anderen alle gefressen hätte. Da könnt ihr euch denken, wie sie über ihre armen Kinder geweint hat. Endlich ging sie in ihrem Jammer hinaus und das jüngste Geißlein lief mit. Als sie auf die Wiese kam, so lag der Wolf an dem Baum und schnarchte, dass die Äste zitterten. Sie betrachtete ihn von allen Seiten und sah, dass sich in seinem Bauch etwas regte und zappelte.
1: Ach Gott, sollen meine armen Kinder, die ihr zum Abendbrot heruntergewürgt hat, noch am Leben sein?
0: Da musste das Geißlein nach Hause laufen und Schere, Nadel und Zwirn holen. Dann schnitt sie dem Ungetüm den Wanst auf, und kaum hatte sie einen Schnitt getan, so streckte schon ein Geißlein den Kopf heraus, und als sie weiterschnitt, so sprangen nacheinander alle sechs heraus. Das war eine Freude. Die Alte aber sagte:
1: Jetzt geht und sucht Wackersteine. Damit wollen wir dem gottlosen Tier den Bauch füllen, solange es noch im Schlafe liegt.
0: Da schleppten die 7 Geißlein in aller Eile die Steine herbei und steckten sie ihm in den Bauch, so viel sie hineinbringen konnten. Dann nähte ihn die Alte in aller Geschwindigkeit zu. Als der Wolf endlich ausgeschlafen hatte, machte er sich auf die Beine, und weil ihm die Steine im Magen so großen Durst erregten, so wollte er zu einem Brunnen gehen und trinken. Als er anfing zu gehen und sich hin und her zu bewegen, so stießen die Steine in seinem Bauch aneinander und rappelten. Da rief er: »Was rumpelt und pumpelt in meinem Bauch herum? Ich meinte, es wären 6 Geißlein, so sind's lauter Wackerstein.« Und als er an den Brunnen kam und sich über das Wasser bückte und trinken wollte, da zogen ihn die schweren Steine hinein und er musste jämmerlich ersaufen. Als die 7 Geißlein das sahen, da kamen sie herbeigelaufen und riefen laut: »Der Wolf ist tot, der Wolf ist tot!« und tanzten mit ihrer Mutter vor Freude um den Brunnen herum.
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1: Okay. Vapes. Sie locken uns mit Geschmäckern wie saftige Mango oder Chill-Out Cheesecake. Doch was passiert in Vapes? Und was sind die Gefahren, wenn man sie benutzt? Das erfahrt ihr in diesem Beitrag. Aber erstmal, wie ist ein Vape überhaupt aufgebaut? Nun ja, also in einem Vape gibt es eine kleine Spirale, ein Wendel, auch Coil genannt. Und diese Wendel erhitzt sich innerhalb einer bestimmten Flüssigkeit, also einem Aroma, welches man rauchen möchte. Und diese Flüssigkeit, die nennt sich Liquid. Und diese Hitze bringt die Flüssigkeit dann zum Verdampfen. Und diese atmet dann der Verbraucher ein. Das ist erstmal besser als bei normalen Tabakwaren, denn es gibt hier keinen Verbrennungsprozess. Aber es gibt natürlich trotzdem Folgen, Fakten und Gefahren. Ebenfalls in einer Vape ein kleines Lämpchen verbaut und das ist tatsächlich irgendwie mit dem Akku verbunden, klar, und auch irgendwie mit dem Mundstück von so einem Vape. Und wenn man an dem Vape zieht, verbindet sich irgendein Kontakt anscheinend und dadurch leuchtet dann dieses Lämpchen immer, wenn man an dieser Vape zieht. Auch wenn man nicht an der Vape zieht eine Zeit lang, da fängt das Lämpchen dann auch an zu leuchten. Und wenn ihr euch fragt, woher ich das weiß, ich habe tatsächlich noch nicht gewaped. Ich habe mal eine auseinandergenommen, weil ich eine gefunden habe und mich hat das interessiert, was da so drin ist. Und das ist verstörend. Und Paul wird euch ja jetzt gleich noch was erzählen zu Einfach- und Mehrfach-Vapes. Das ist schon schade, was da alles weggeworfen wird. Und wo ich das gefunden habe, das war auch nicht in einem Mülleimer, das lag halt bei uns im Garten. Also das ist nicht gut.
2: Zu den Vapes gibt es einige interessante Fakten. So unterscheidet man die E-Zigaretten in die Einmal- und die Mehrfach-Vapes. Der Unterschied grundlegend ist dabei, dass die Einfach-Vapes weggeschmissen werden, nachdem der Liquid leer ist, während man bei den Mehrfach-Vapes den Liquid einfach austauschen kann. Ebenfalls sind allerdings die E-Zigaretten 95% weniger schädlich als die ganz normalen Tabakzigaretten und sind somit quasi etwas ungefährlicher als die ganz normalen Zigaretten. Weitere Fakten ist, dass die Vape trotzdem allerdings eine Einstiegsdroge ist, denn jeder vierte Heranwachsende hat zwischen der 5. und 10. Klasse, also ungefähr zwischen 10 und 15 Jahren, schon mal das Vapen ausprobiert. Außerdem benutzen Jugendliche dreimal häufiger die E-Zigaretten als normale Erwachsene, was darauf hindeutet, dass die Vapes bei den Jugendlichen beliebter sind.
3: Obwohl Vapes ja, wie wir jetzt gehört haben, weniger schädlich sind als normale Tabakzigaretten, sind da ja trotzdem Schadstoffe drin in den Vapes. Auch Nikotin wie in normalen Zigaretten ist in Vapes enthalten. Die fördern den Wachstum von Tumoren und es gibt einen Verdacht auf Krebserregungen. Eine Vape ist relativ billig im Vergleich zu normalen Zigaretten. Die kostet 6 bis 10 Euro für 600 Züge. Das ist, wie gesagt, sehr günstig und deswegen ist es gefährlich, weil Jugendliche natürlich für einen geringen Preis mehr Vapes bekommen. Und deswegen ist es gefährlich als Einstiegsdroge, weil dann natürlich die Jugendlichen da schneller reinverfallen als normale Zigaretten. Ein Rauchstopp gelingt mit dem auch Dampfen genannten Vapen besser als mit Nikotinpflastern, jedoch ist es trotzdem nicht unschädlich. Um nochmal ein paar Schadstoffe, die in Vapes enthalten sind, beim Namen zu nennen. Einmal zum Beispiel Propan-1,2-Diol oder Propylenglykol.
1: Nachdem man gewaped hat, laufen verschiedene Reaktionen im Körper ab. Wir gehen einmal von oben nach unten. Also, Vapen trägt zur Entstehung von Karies bei. Man kann außerdem sagen, dass Propan-1,2-Diol, welches Karl vorhin schon genannt hat, Reizungen der Nasenschleimhäute verursacht und auch zu Nasenbluten führen kann. Propylenglykol fördert Atemwegsreizungen. Doch ganz so schlimm ist das Vapen auch wieder nicht. Im Gegensatz zu

0: daran kann man ableiten, dass das Vapen auch in Deutschland eine große Rolle spielt und kein kleines Problem ist.
1: Aber man kann sich Hoffnung machen, dass es mit dem Vapen bald zumindest ein wenig besser wird. Denn in einigen Ländern Europas, zum Beispiel in Belgien oder Frankreich, ist Vapen bereits verboten. In Deutschland wird daran gearbeitet und soll es eventuell diesen Sommer schon passieren, dass ein Verbot für Vapes in Kraft treten könnte. Ja, also vielleicht habt ihr was gelernt über Vapes und vielleicht wolltet ihr damit anfangen. Dann habt ihr jetzt vielleicht auch mitgenommen, dass man es lieber nicht machen sollte, weil ich würde sagen, es ist wirklich schädlich für den Körper und man sollte damit auf keinen Fall anfangen und da nicht rein verfallen. Und wenn, kann man sich auf jeden Fall Hilfe suchen bei bestimmten Organisationen, um aus der ganzen Sache wieder rauszukommen. Auf jeden Fall erstmal vielen Dank für eure Aufmerksamkeit. Das war unser kleiner Beitrag übers Vapen.

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1: Marlene, in welchen Kindergarten gehen wir?
2: Du musst sagen.
1: Nee, du.
3: Ich frag dich.
2: Doch, du.
3: Kindergarten Waldwichtel.
4: Meine Lieblingsfarbe ist türkis.
2: Gold. Dunkelgrün. Gelb.
1: Wer ist dein bester Freund?
2: Tennessee. Mein Bruder. Ludwig.
1: Was isst du denn am liebsten?
2: Pommes. Tomaten.
4: Was ist dein Lieblingswildtier?
2: Tiger.
3: Wölfe.
2: Babyfüchse. Eichhörnchen. Igel. Fuchs.
5: Hirsch. Weil der flauschiges Fell hat.
6: Ich habe gehört, ihr macht am Freitag immer was ganz Besonderes, worauf ihr euch freut. Kannst du mir das mal erzählen?
7: Am Freitag machen wir immer im Kindergarten Yoga.
6: Was ist denn eure Lieblings-Yoga-Übung? Gibt es da eine?
1: Hund und Katze.
2: Sonnengruß.
6: Und was macht ihr denn sonst noch im Kindergarten, wenn ihr jetzt keine Yoga-Übungen macht? Was machst du da am liebsten?
5: Mit Waldmaterialien spielen. Mit Blätter und Stöcker.
2: Basteln.
8: Raumschiffe.
5: Spielen. Mit großen Lego.
8: Ich baue Häuser.
2: Aliens malen.
1: Was wünschst du dir mal als Haustier?
5: Wenn ich groß bin, wünsche ich mir ein Hamster als Haustier.
1: Ich habe 2 Meerschweinchen. Eins von Emily und eins von mir.
3: Eine Katze.
6: Welche ist eure liebste Jahreszeit?
1: Sommer. Winter und Sommer.
2: Winter, weil ich Schneeballschlachten machen will.
5: Ich mag alle Jahreszeiten und den Sommer am liebsten,
1: weil man da baden kann.
2: Auch Winter, weil da man Schlitten fahren kann.
1: Was ist deine Lieblingsmusik?
2: Elsa?
1: Deine Freunde.
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Es ist ungefähr ein Monat her, dass Marlo Großart und seine Band Jena einen Besuch abstatteten. Auf der Bühne der Kulturarena spielen sie den Song »Kriege ohne mich«. Neben mir, auf den Schultern ihrer Eltern, sitzen zwei Kinder im Grundschulalter, die fast textsicherer sind als die gesamte Arena. Und in der Debatte um Kriege und Wehrpflicht wird mir deutlicher denn je bewusst, für wessen Zukunft wir uns stark machen müssen.

Marlo Großart ist Mitte 20, kommt aus einem kleinen Dorf bei Hamburg und hat sich als Singer-Songwriter in der Musikwelt etabliert. In seinen Songs drückt Marlo aus, was ihn bewegt. Er zeigt politisch klare Kante und erhebt die Stimme gegen den Rechtsruck. Seine Musik beobachtet, analysiert, kritisiert den Zustand einer Gesellschaft, in der alles irgendwie auf der Kippe steht. Nach Ein letztes Liebeslied 2023 und Mut 2024 veröffentlicht er nun sein neues Album Bildet Banden, das sich nahtlos einfügt in sein bisheriges Werk.

Bildet Banden kommt mit 13 Songs daher, die in mir das absurde Gefühl hinterlassen, gleichzeitig hoffnungslos und hoffnungsvoll zu sein. Die Beobachtungen bleiben die gleichen wie in früheren Werken. Faschismus, Kriege, eine Welt in Flammen. Im Gegensatz zu seinen beiden Vorgängern ist Bildet Banden allerdings in sich klarer zusammenhängend und vermittelt eine deutliche Botschaft. Die Zeit, sich angesichts der aktuellen politischen Lage geschlagen zu geben, ist noch lange nicht gekommen. Geradezu offensiv ruft das Album dazu auf, sich zusammenzuraufen, zusammenzustehen und nicht aufzugeben. So heißt es in Parallelwelt: Ja, doch wir bilden kleine Banden, zeigen auf die klaren Kanten. Oder in Big Ben: Und jeden Tag, an dem ich hier noch weiterlebe, werde ich laut sein gegen die, die an den Zeigern drehen. Wer nicht wagt, der nicht gewinnt, ist im politischen Widerstand wie im Alltag ein gutes Lebensmotto. So slidet Marlo also in die DMs des Rappers Audio 88. Herausgekommen ist der Track Timeline, der in Bildet Banden auch deshalb so gut reinpasst, weil er eine neue musikalische Note reinbringt und den Kopf fast automatisch mitwippen lässt. Ein weiteres Feature, das das Album bereithält, der Track Kleinstadtpropaganda, der gemeinsam mit Eala eine energetische Hymne dafür liefert, die Dörfer nicht den Rechten zu überlassen. Dass er auch anders kann als nur politisch, das zeigt Marlo in Songs wie Abenteuer oder Viel zu viel. In denen geht's um die Liebe und um diese bestimmte Art Weltflucht, die nur ein Mensch bieten kann, der einen komplett einnimmt. Die letzten beiden Tracks, Resümee Part 1 und 2, machen aus einem Album voller einzelner Songs eine runde Sache, die musikalisch wie inhaltlich zusammenpasst. So lassen sich Melodien und Zeilen bereits gehörter Lieder wiederfinden. Ganz deutlich unterstrichen wird auch die Message des Albums, in dem es heißt: Kommt, bildet Banden, werdet laut, die Erde bebt, komm, rastet aus. Marlo Großart schafft mit Bildet Banden ein Werk mit klarer Botschaft, das ins Ohr, vor allem aber direkt ins Herz geht und sich somit seinen Platz verdient als unser Campusradio Jena Album der Woche.

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0: der zweite. 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
2: Einen wunderschönen guten Morgen an diesem Mittwoch. Ihr hört Campus Radio Jena um 9 Uhr und das ist der 9.9.2026. Das ist ein bisschen ein schönes Datum, 9 Uhr am 9.9.
3: Ja, auf jeden Fall.
2: Ich bin Flo und ich bin, wie ihr gerade gehört habt, nicht alleine hier. Die liebe Wanda ist auch da.
3: Guten Morgen auch von mir.
2: Wir haben jetzt 2 Stunden voller Programm und Musik und bevor wir euch in ungefähr 10 Minuten sagen, was genau ansteht, hören wir erst noch ein bisschen weiter Musik und zwar Mittelmeer von Headset. Viel Spaß!

0: Es ist 10 nach und deswegen gucken wir einmal gemeinsam, was euch jetzt hier noch erwartet bei uns in den nächsten 2 Stunden. Wir gucken zuerst mal in die 2. Stunde, da haben wir um 10.45 Uhr wie immer den guten Hunger für euch, wo wir euch das Angebot der Mensen vorstellen. Um 10.15 Uhr bekommt ihr den Insta-Hit, da könnt ihr jetzt auch noch abstimmen, da haben wir gerade einmal Widerstand von Kafka, ein bisschen anders geschrieben, als man es kennt.
1: Ja, sorry, ich habe ein A vergessen.
0: Und Desaster mit Rolex für alle. Also wenn ihr da eine Präferenz habt, dann guckt doch gerne nochmal bei Instagram rein, Campus Radio Jena, und stimmt schnell ab in der Story. Und ja, jetzt gucken wir nochmal kurz auf die 1. Stunde. Da haben wir um 9.45 Uhr für euch noch Lausch am Griff mit Kafka. Da kriegt ihr eine kleine Review, oder?
1: Nee, das Interview.
0: Ach, das Interview, genau. Mhm. Stimmt. Ja, geil. Und um 8:15 haben wir wie immer das Album der Woche für euch. Diese Woche mit...
1: Nein, heute. Wir haben eine Flashback-Album der Woche.
0: Ah.
1: Das heißt, wir haben gerade jede Woche ein anderes Album der Woche. Oh, und heute ist es Nikra über beide Ohren.
0: Okay. Ja, geil. Dann freuen wir uns gleich auf Nikra. Und wie immer natürlich um 9:30 das Wetter und die Veranstaltungstipps für euch.
1: Genau. Und bevor wir also in ein paar Minuten bei Nikra nochmal reinhören, hören wir doch erst noch ein bisschen bei Pablo rein, und zwar nach Hause laufen.

0: Das war La Lisa von Glasperlenspiel. Ein beliebter Song in der Redaktion, wie ich gerade erfahren habe.
1: Ja, ich fand den super. Der hat mich komplett abgeholt. Der ist direkt in die Lieblingssongs-Playlist gewandert bei mir.
0: Immer wieder schön, wenn wir als Campusradio schaffen, Musik auch im Privaten weiterzubringen. Wir kommen zum Album der Woche. Und zwar, wie eben schon angekündigt, Nikra über beide Ohren. Und ja, das ist eine Band aus Mannheim, die laut kompromisslos und politisch aufgeladen sind und immer wieder über die Lebensrealitäten von Mitte-20-jährigen Queers, singen. Und viel mehr gibt es auch gerade gar nicht zu sagen, außer wir gehen rein und sind gespannt und freuen uns, mehr über die Band zu erfahren.
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Die Mannheimer Band Nikra steht symbolisch für eine Generation, die nicht zur Ruhe kommt und eine Bewegung, die Diversität lebt. Ihr neues Album Überweide Ohren ist laut, kantig und ein wütender Schrei nach einer besseren Zukunft.

Nikra besteht neben Sängerin und Songwriterin Annabelle aus Bassist Timo, Schlagzeuger Finn und Gitarrist Ben. Kennengelernt haben sie sich in der Popakademie in Mannheim. Das gemeinsame Musikprojekt gibt es seit 2021. Nikra verstehen sich als politische Band. In ihren Songs erzählen sie Geschichten aus der Lebensrealität von Mitte-20er Queers. Zwischen den Herausforderungen ihrer Generation, dem Ausbruch aus gesellschaftlichen Normen und dem Entschlüsseln der eigenen Rolle in diesem Leben. Ihre Musik lässt sich gar nicht so einfach in ein Genre einordnen. Alternative Rock mit Punk-Elementen kommt ihnen wahrscheinlich am nächsten. Dass diese Mischung ankommt, zeigt auch die Auszeichnung mit dem Popland-Preis des Landes Baden-Württemberg, den die Band 2025 gewonnen hat.

10 Songs enthält das neue Album, die uns mit ihren rockigen Gitarrenriffs, emotionalen Lyrics und Annabels einzigartiger Stimme mitreißen und deutlich machen, warum sich die Band auch als Stimme der Rebellion versteht. Der Song Orbit war der erste, den die Band als Single-Auskopplung zur Albumankündigung veröffentlicht hat. Sängerin Annabel beschreibt ihn als den perfekten Soundtrack für einen 2000er Coming-of-Age-Film, bei dem am Ende jeder eine Träne verdrücken muss. Bis ans Ende ist ein Song, der emotional von Nähe und Verletzlichkeit erzählt und von dem Gefühl, dass alles gleichzeitig passieren und verschwinden kann. Mit Bewegen und Madonna vs. Britney finden sich auf dem Album feurige Features mit den Bands Heiß-Kalt und Remote Bondage. Nikra liefert mit Über beide Ohren eine Platte, die nicht nur musikalisch, sondern auch mit starken Lyrics und politischen Statements überzeugt. Wir können nicht genug davon bekommen und küren Über beide Ohren zu unserem Campus Radio Jena Album der Woche.

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2: Jetzt hatten wir alle Facts über die Band und das Album. Und ich muss sagen, mich hat es tatsächlich sehr doll angesprochen. Ich hätte wirklich, also das ist ja manchmal auch so eine Floskel, dass man sagt, man hat Bock reinzuhören. Aber ich finde, gerade habe ich wirklich Bock reinzuhören.
3: Ja, voll. Auf jeden Fall ist echt mal ein anderer Sound gewesen. Vielleicht sind da wieder ein paar Songs dabei, die auch wieder in die Lieblingssongs-Playlist wandern.
2: Ja, vielleicht. Und ich frage mich auch, wie ich dieses Album tatsächlich im Programm verpassen konnte. Ich erinnere mich nämlich gar nicht mehr daran. Und freue mich jetzt, dass wir das jetzt nachholen konnten. Und wir gehen rein in Gelogen von Nikra.

0: Das war Gelogen von Nikra und wir machen weiter mit neuer Musik und zwar in- und auswendig. Ja, ich finde nur gerade nicht unsere Infos dazu. Findest du sie?
1: Ich suche auch ganz angestrengt, aber...
0: Hey, was ist denn da los? Ich habe den Song eben auch, also den Song davor auch schon nicht gefunden. Naja, gut, wir liefern euch die Infos vielleicht nach, aber wir spielen erstmal in- und auswendig von Mako. Ah, ich glaube, das ist die falsche Playlist, das ist von letzter Woche. Doch nicht so ein neuer Song. Stellt ihn euch trotzdem vor, in- und auswendig von Mako und The Chainsmokers. Ja, eine Mischung aus Berlin und USA trifft da auf jeden Fall auseinander. Also Mako kommt aus Berlin, Chainsmokers aus den USA. Und ja, der Song handelt ein bisschen von zwischen Selbstzweifeln und der leisen Ahnung, dass irgendwo da draußen etwas Unbekanntes wartet. Und ich glaube, das kennen wir alle so ein bisschen.
1: Ja, das auf jeden Fall.
0: Naja, es war jetzt ein bisschen chaotisch, tut mir sehr viel leid, sehr doll leid. Aber egal, wir gehen rein. Das wird bestimmt auf jeden Fall ein guter Song. Ich glaube, man kann da nur Gutes erwarten. Viel Spaß.
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1: Es ist halb, deshalb gucken wir einmal gemeinsam aufs Wetter bei uns hier in Jena. Wenn ich so aus dem kleinen Studiofenster gucke bei uns, dann ja, irgendwie ein bisschen grau, jetzt nicht so mega. Es ist auch bei der Temperatur ähnlich. Es sind gerade 18,6 Grad, also ja, nicht frisch, aber auch nicht so richtig warm. Jacke vielleicht lieber erstmal noch mitnehmen. Und wie sich das im Laufe des Tages entwickelt, gucken wir jetzt gleich noch weiter. Bis zum Mittag, also so bis 12, kommen wir noch auf 20 Grad. Das ist dann aber auch schon die Höchsttemperatur für heute. Es bleibt auch den ganzen Tag eher bewölkt bis 18 Uhr. Aber heute Abend reißt es dann nochmal auf. Da haben wir nochmal schön Sonne. Es wird ein bisschen frischer, 17 Grad, und geht dann bis 22 Uhr runter auf 14 Grad. Und in der Nacht haben wir eine Minimaltemperatur von 11 Grad. Also da dann wirklich warm anziehen. Ja, und jetzt tagsüber vielleicht, ich weiß nicht, kann man da eher so mal die Sachen machen, die im Haushalt angefallen sind.
2: Oder die Dinge, die ich euch jetzt empfehle.
1: So.
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2: Wanda und ich haben uns auf die Suche gemacht, was ihr heute vielleicht vor allem Schönes drinnen in Jena machen könnt. Da hätten wir einmal den Tolkien-Stammtisch. Der Tolkien-Stammtisch Jena ist ein offizieller Stammtisch der Deutschen Tolkien-Gesellschaft und trifft sich einmal im Monat, um gemeinsam über Tolkiens Welten, Adaptionen und viele andere Dinge zu sprechen. Jeder und jede ist herzlich willkommen, egal ob man gerade erst mit der Serie eingestiegen ist oder sogar schon ForscherInnen zum Thema. Sie sind offen für alles und für jeden bzw. jede. Und eine kleine Info, der Stammtisch ist gerade außerhalb der regelmäßigen Termine und deswegen gibt es da sehr viel organisatorische Dinge zu besprechen. Das wird aber von allen von 18:30 bis 19 Uhr gemacht. Dazu kann man auch schon dazustoßen oder einfach dann halt ab 19 Uhr dazukommen. Wem das Ganze jetzt alles interessiert, das ist heute im Tilles Spielecafé. Der offizielle Start ist 18 Uhr. Wie gesagt, ihr könnt auch erst um 19 Uhr dazukommen und geht bis planmäßig 21 Uhr und der Eintritt ist kostenlos, aber vielleicht gönnt man sich ja das ein oder andere Getränk im Tilles. Alternativ habe ich einen Kinofilm für euch, und zwar Starschutz. Als Seiyu ihre neue Stelle als Staatsanwältin antritt, weiß sie bereits, dass rechte Gewalt zu ihrem Arbeitsalltag gehören wird. Doch als sie selbst Opfer eines Anschlags wird, muss sie feststellen, dass die Unabhängigkeit der Justiz sehr brüchig sein kann, wenn Rassismus längst im System verwurzelt ist. Tiefer und tiefer gräbt sie sich durch diese Fehlbarkeiten ihrer eigenen Behörde und kämpft mit allen Mitteln für Gerechtigkeit. Sowohl vor als auch außerhalb des Gerichts. Ich habe schon viel von dem Film gehört, deswegen kann ich den euch nur wärmstens empfehlen. Den findet ihr leider nicht in Jena, dafür müsst ihr nach Weimar fahren, und zwar ins Lichthauskino. Los geht's da um 21.20 Uhr. Ermäßigt kosten die Tickets 7 Euro und normal 8 Euro. Und als drittes haben wir noch Komm, ich erzähl dir eine Geschichte. Diese Woche lernt ihr im Rahmen der Veranstaltungsreihe Komm, ich erzähl dir eine Geschichte mehr über den dänischen Märchenautor Hans Christian Anders. Anders hatte einige einzigartige Begabungen für das Märchenerzählen, was er selbst aber erst relativ spät erkannte. Dann schuf er wunderbare internationale bekannte Märchen, wie beispielsweise die kleine Meerjungfrau. Und ja, wenn ihr mehr über den Autor, aber auch seine Lebensgeschichte erfahren möchtet, dann könnt ihr heute Abend im Melanchthon, wie heißt das Haus?
1: Ja, das ist eine gute Frage. Melanchthonhaus?
2: Melanchthonhaus, ja, maybe. Auf jeden Fall könnt ihr da dann gerne einmal vorbeischauen. Das Ganze wird auch von Gitarrenmusik untermalt und geht um 19:30 los und auch bis ungefähr 21 Uhr. Der Eintritt ist hier frei. Aber egal, ob ihr eine dieser Veranstaltungspunkte besucht oder euch vielleicht doch lieber eine Decke einkuschelt und einen Film schaut, das Campus Radio Jena wünscht euch viel Spaß dabei.
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2: Hast du neben deinem Umzug Pläne für heute?
1: Nee. Es ist wirklich gerade sehr, sehr raumeinnehmend. Vielleicht für die Zuhörenden, ich ziehe am Freitag nach Berlin für ein Praktikum und bin gerade irgendwie dabei, mein Zimmer einzupacken und auf den Kopf zu stellen. Und davon wird irgendwie so, obwohl das stimmt nicht, ich habe Pläne. So, mein Kopf ist nämlich auch schon wieder ganz woanders. Ich bin heute Abend noch verabredet zum gemeinsamen Kochen und ein bisschen Trash-TV gucken.
2: Ach, schön.
1: Wird American Sweetheart, Dallas Cowboys Cheerleaders weitergeguckt. Ich weiß nicht, ob du da auch so ein bisschen eingestiegen
2: bist. Nee, ich bin immer noch nur eigentlich im deutschen Trash. Beziehungsweise ich schaue jetzt Love is Blind UK.
1: So, ja, das ist so ein bisschen, ist auch eher so eine Casting-Show. Und es geht halt um die Dallas Cowboys Cheerleaders. Und ja, ist wirklich

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1: Ich weiß nicht, was gerade los ist mit mir, ja? 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

0: Das war Wiederwein von Yashu. Und wir kommen zu unserem Lausch am Griff-Beitrag mit Kafka, also dem Interview mit Kafka. Ich dachte mir, passend dazu, dass die ja auch in der Insta-Hit-Abstimmung heute sind, können wir das direkt nochmal spielen. Ich war auf dem Highfield, Kafka war auf dem Highfield und dann hat es sich so ergeben, dass wir ein bisschen mit denen gequatscht haben. Das ist eine ganz coole Gruppe, es hat sehr Spaß gemacht, aber überzeugt euch selbst. Viel Spaß.
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0: Zuallererst die wichtigste Frage, wie war der Auftritt für euch?
4: Es war krass auf jeden Fall und es war auch richtig energetisch. Dieser Unterschied zu den Soli-Shows, die auch mega cool und mega schön waren irgendwie, aber dann auf einmal vor so vielen Menschen zu stehen und man weiß ja auch immer nicht so, ist es halt irgendwie noch so mitten am Tag und Sonntag und sind die Leute noch im Zelt oder was geht ab? Und dann war es auf einmal so ein Bumm und das war so ein richtig cooler, krasser Abschluss und ich bin absolut fertig davon auf die beste mögliche Art und Weise.
0: Vor kurzem habt ihr mit 1,5 Wochen Vorlaufzeit spontan in Marzahn ein Soli-Konzert gegeben. War das von Anfang an für euch eine klare Entscheidung, dass ihr das machen wollt?
5: Ja, ich glaube ja, es war ziemlich viel hin und her auf jeden Fall und es war super kurzfristig.
4: Also das passte vom Timing einfach ultra gut, weil wir gerade wegen dem neuen Song Widerstand eben überlegt haben, okay, wir müssen jetzt vor den Wahlen einfach nochmal zu den Leuten direkt hin, wo einfach so selten große Demos sind, wo so selten Leute aus den Städten hinfahren und Marzahn ist zwar Berlin, aber es ist halt auch abgeschlagen im Osten und hat sehr viele scheiß AfD- und CDU-Umfragewerte und da das aber für uns relativ nah am Proberaum ist, so ein bisschen unsere Neighborhood, dachten wir, okay, da müssen wir supporten, als diese Anfrage kam und dachten so, ey, lass uns das möglich machen. Und die Leute von der Orga waren halt auch super nice und kamen uns sehr entgegen und waren auch happy, weil sonst stehen sie eben, weil niemand aus Kreuzberg dahin fährt normalerweise, stehen sie da mit 30 Leuten und so einem Ghetto-Blaster und jetzt waren 600 Leute da und das war halt richtig geil. Und Lara Hulo, eine Freundin von uns, ist auch noch mitgekommen spontan und das war einfach voll der nice Tag auch.
0: Wenn wir jetzt mal davon ausgehen würden, es gäbe eine Utopie, alles ist super, es gibt keine Benachteiligungen mehr, worüber würden dann eure Songs gehen?
6: Liebe, das Leben.
4: Ja genau, also ich schreibe halt ständig alles auf, was mich so bewegt und aus manchen Sachen werden halt Songs, aus manchen nicht. Und ich glaube auch in der Utopie hätte ich Dinge, die mich persönlich bewegen und emotionalisieren, so wie alle anderen Menschen auch. Und die würde ich dann aufschreiben.
5: Wir können ja auch unsere Songs dann umschreiben, Tanz ohne Schmerz und so, oder geht auch.
6: Wir werden auf jeden Fall keine Blues-Coverband oder so.
0: Durch eure politische Haltung erfahrt ihr sicherlich nicht nur Zuspruch. Wie geht ihr mit Hasskommentaren oder Ablehnung um?
6: Ich kann das gut verdrängen einfach, weil es irgendwie, ich meine, daraus schöpfe ich persönlich keine Kraft irgendwie und ich verdränge es eigentlich oft zu einem gewissen Maße, ja.
4: Ja, also ich mache bei uns viel Social Media und auch Hate-Kommentare sind gut für die Reichweite. Also danke Leute, ihr rechten Deppen, macht mal ruhig weiter. Ihr juckt uns nicht so, also ihr pusht uns nur, also let's go.
0: Bei den aktuellen Entwicklungen in Deutschland sind viele Menschen ja auch ein bisschen resigniert. Was würdet ihr Menschen mitgeben, die einfach gerade nicht mehr wissen, wie sie weitermachen sollen?
5: Wir können denen halt nur zeigen durch unsere Präsenz, hey, ihr seid nicht alleine. Aber was sollten wir da sagen, so wenn Menschen halt jeden Euro umdrehen müssen oder so? Was soll man denen da für Tipps geben? Das wäre ja absolut daneben so. Also, nee, uns geht es halt wirklich darum, Menschen zu empowern, linke Arbeit zu empowern. Und halt auch Menschen definitiv auch zu politisieren. Und damit halt dieser Rechtsruck gestoppt wird und halt vielleicht auch mal umgedreht wird.
0: Und ich glaube auch, dass alleine zu spüren zu bekommen, man ist nicht alleine, auch einfach schon super viel gibt. So ganz viele Menschen um sich zu haben, ist, glaube ich, immer ein guter Energieschub. Ihr habt schon sehr, sehr viel erreicht. Ihr habt Alben gemacht, ihr habt Kooperation mit anderen Leuten gehabt, ihr wart auf Tournee und sogar im Bundestag wurdet ihr auch schon zitiert. Gibt es noch Träume oder Meilensteine, die ihr erreichen möchtet?
5: Was würden wir noch gerne machen? Auf jeden Fall noch einige Features würden uns wahrscheinlich noch freuen, so auch mit aktuellen KünstlerInnen wie Tristan Brusch oder so. Nee, aber wenn man jetzt so wirklich in diese ganz große Träume geht, vielleicht auch mal so mit den großen internationalen Bands mal spielen. So. Ich würde sehr gerne mit Pearl Jam mal spielen.
4: Mein großer Traum wäre, dass wir das einfach noch 20 Jahre weitermachen, auf entspannt so. Und egal, ob das Level mal ein bisschen runtergeht von der Bekanntheit oder nicht, aber oder ob es so bleibt oder noch größer wird, ich glaube, so wie wir jetzt gerade sind, sind wir schon so happy mit allem, was wir tun dürfen, was für Privilegien wir haben, dass wir Leute erreichen, dass Leute das fühlen, was wir machen. Und das ist so wunderschön, das bitte einfach fortführen, 20 Jahre.
0: Vielen Dank für eure Zeit. Ja, hat uns ganz viel Spaß gemacht.
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0: Jetzt wisst ihr alle ein bisschen mehr über die Band Kafka, die ja auch einen neuen Song rausgebracht haben, der im Insta-Hit zur Wahl steht. Also wenn ihr geschickt abstimmt, könnt ihr den nachher sogar noch hören. Wir machen aber erstmal weiter mit einem anderen Song, und zwar La von Was ist das denn heute? Ibibio Sound Machine. Viel Spaß.

0: Das war Endgame von Haiti und wir kommen zum ersten richtigen neuen Song für heute.
1: Genau, diesmal haben wir hier alles auch schon direkt parat offen für euch und können euch ein bisschen mehr erzählen. Wir kommen zum nächsten Track, der heißt Faschopartei und ist von Jupiter Jones und Rico. Das ist das aktuelle Album von Jupiter Jones, heißt Ich trag den Sarg, du trägst was Buntes, ist auch aus diesem Jahr. Jupiter Jones kommt aus der Eifel und Rico aus dem Ruhrgebiet. Das Ganze ist so ein bisschen so Indie-Rock, Gitarren-Pop und bürgerlich heißen die beiden Nikolas Müller und Sascha Eigner. Das sind die beiden Bandmitglieder von Jupiter Jones. Und zu Rico können wir vielleicht noch erzählen, dass der Gute neben der Musik auch noch ein Comedian ist und sich auch im Rap so ein bisschen ausprobiert. Jupiter Jones gibt es schon seit 2002 und Rico seit 2017. Und jetzt noch ein kleiner Fun-Fact für alle am Rande. Und zwar, Flo, wusstest du? Du kennst ja wahrscheinlich die drei Fragezeichen, oder?
0: Ja.
1: Ja.
0: Oh mein Gott, ich glaube, ich weiß, was du mir jetzt erzählst.
1: Ja, wusstest du, dass Justus Jonas ganz ursprünglich Jupiter Jones hieß?
0: Nein.
1: Das ist krass, oder?
0: Ja, das ist tatsächlich ein bisschen crazy.
1: Ja, Leute, alle wieder was dazugelernt. In den ganz, ganz ersten Bänden hieß Justus Jonas der erste Detektiv eigentlich Jupiter Jones. Und ich frage mich gerade so ein bisschen, ob die beiden Bandmitglieder vielleicht so hardcore die drei Fragezeichen-Fans sind.
0: Könnte schon sein. Kommt ja auch von Gründungszahl her, dass die auch in dem Alter waren, dass sie das noch mitbekommen haben.
1: Ja, maybe.
0: Aber in den Hörspielen ist es nicht so.
1: Nee.
0: Im ersten Hörspiel heißt er schon Justus
1: Jonas. Nee, genau. Also das ist nur in den Büchern so. Da muss man auch sehr lange wühlen, bis man mal so eine wirklich richtig, richtig alte Erstausgabe findet. Es gibt nicht so viele und ich glaube, unter Sammlern sind die auch heiß begehrt. Ja.
0: Na gut, zurück zu Jupiter Jones, der Band. Wir haben einen Song für euch und zwar Faschopartei, passend zum aktuellen Thema.

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1: Ja, willkommen zum Campusradio. Es ist 10 Uhr. Wir befinden uns in der zweiten Stunde am 9. September hier an einem Mittwoch in Jena. Und mir gegenüber steht Flo.
2: Guten Morgen, Wanda.
1: Guten Morgen. Ich bin ein bisschen aufgeregt, weil ich jetzt mal wieder an der Technik stehe.
2: Das hast du.
1: Es ist lang her. Deswegen, falls hier demnächst Verzögerungen kommen sollten, bitte seid nachsichtig. Genau.
2: Wir fangen an. Wir haben den Insta-Hit heute schon ein- oder zweimal angekündigt. Und wir dachten uns, ihr solltet aber auch mal in die Songs reinhören können, weil das sind beides nicht so ultra bekannte Songs. Und dachten uns aber auch, passend zur politischen Lage momentan, haben wir politische Songs rausgesucht. Und wir hören aber jetzt erstmal in Widerstand von Kafka rein.

finde schön, wie wir wirklich absolut die unpassendste Stelle von diesem Song genommen haben, um zu verdeutlichen, dass es ein politischer Song ist. Naja, passiert. Und ansonsten haben wir noch Rolex für alle von Disaster für euch dabei. Auch da hören wir kurz einmal rein.

0: Da hat man die politische Message auf jeden Fall rausgehört. Ihr habt jetzt noch ungefähr 13 Minuten Zeit, um abzustimmen, welchen Song ihr gleich hören wollt. Und bis dahin machen wir aber erstmal mit dem normalen Programm weiter.
1: Genau, jetzt gibt's für euch erstmal Cotton von Vince Staples. Viel Spaß dabei!

0: kommen wir nicht zur nächsten Neuvorstellung?
1: Ja, aber die Person, die an der Technik steht, leitet ein.
0: Ah, so, wir kommen zur nächsten Neuvorstellung. Einleitung.
1: Und zwar haben wir Yasola mit Cherry Cola. Sie ist eine Newcomerin aus Aachen und hat vom Musikstil her so einen Mix aus modernem Sound und klarer Ehrlichkeit und geht mit ihrer sanften Stimme, einem coolen, zeitgemäßen Sound und deepen emotionalen Texten einfach irgendwie unter die Haut. Es tut mir ein bisschen leid, aber ich habe das Gefühl, dass diese Zeile wurde von Boomern geschrieben. Ich weiß nicht, geht es tut mir leid. Ich glaube, sie ist wirklich, glaube ich, wirklich cool. Sie macht auch noch nicht so lange Musik, seit 2025, aber ich dachte gerade bei diesem Satz, dachte ich gerade so würden wir das nicht ausdrücken. Aber egal, wird bestimmt trotzdem toll. Wir hören rein in Cherry Cola.

0: So, es das ist nicht ganz 10 nach, aber fast 10 nach. Deswegen gucken wir einmal noch gemeinsam rauf, was euch jetzt diese Stunde noch bei uns erwartet.
1: Ja, wir haben um 10.45 Uhr einmal den guten Hunger. Das heißt, wir erzählen euch, in welcher Mensa es heute welches Essen gibt. Beziehungsweise, da Semesterferien sind, sogar, welche Mensa vielleicht heute zu hat. Und um 10.15 Uhr haben wir den Insta-Hit zu Wildschild Kafka mit Widerstand und Desaster mit Rolex für alle. Und um halb?
0: Um halb, wie immer für euch natürlich, das Wetter und die Veranstaltungstipps, was ihr vielleicht bei diesem Wetter hier noch machen könnt.
1: Ja, das war's auch schon mit dem Programmdurchlauf.
0: So, das heißt, wir machen erstmal noch einmal weiter, bevor es dann auch schon gleich zum Insta-Hit kommt. Also stimmt vielleicht nochmal schnell fleißig ab. Bei uns geht's jetzt weiter mit Weather Me von Bodega. Viel Spaß!

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1: Ja, wir haben ihn ein bisschen angekündigt und eben in die Songs reingehört. Für welchen Song hast du denn gestimmt?
2: Ich habe für Widerstand von Kafka gestimmt.
1: Tatsächlich haben das die meisten. Geht mit 89%.
2: Okay, stark, ja. Es war sehr eindeutig, dieses Mal.
1: Ja, sehr eindeutig hat er gewonnen. Und bevor wir jetzt den Song spielen, ich habe noch einen kleinen Fun-Fact über Kafka, beziehungsweise über deren Management-Firma so.
2: Hau raus.
1: Weil ich habe ja mit denen geschrieben für das Interview.
2: Ja.
1: Und kennst du Kikis kleiner Lieferservice, den Film?
2: Nee,
1: aber
2: nicht.
1: Kennst du den Namen?
2: Auch nicht.
1: Egal, auf jeden Fall ist es ein sehr so beliebter, süßer Film. Und deren Tourneeservice heißt Kikis kleiner Tourneeservice. Und das fand ich so süß. Ich dachte so, oh, das ist knuffig. Und dann hatte ich direkt schon mehr Bock auf das Interview. Und jetzt gehen wir auch direkt rein mit Widerstand von Kafka.
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Das waren Kafka mit Widerstand, ein schon auch aktueller Song, auch wenn er nicht ganz so typisch für Kafka klingt, dennoch sehr, sehr wichtig. Und ich weiß, dass die Band auch sehr viel positiven Zuspruch für diesen Song bekommen hat. Wir machen weiter, aber mit einem Song, den es schon sehr viel länger geht, der aber auch mit einer gewissen Art von Schmerz zu tun hat, wenn auch weniger politisch, sondern mehr romantischer Schmerz. Und zwar Du tust mir nie mehr weh von Annemai Kantereit, die jetzt auch in Leipzig spielen. Also allen viel Spaß, die dafür Konzerttickets haben.

Ja, und nach so altbekannter Musik machen wir direkt weiter mit ganz neuer Musik. Und zwar haben wir von Philipp Poisel den Song Ruinen neu im Programm. Er bringt auch bald ein neues Album raus, und zwar am 23. Oktober. Eigentlich kommt er aber aus Ludwigsburg. Okay, das hat wirklich absolut gar nichts mit dem Albumtitel zu tun, aber er kommt aus Ludwigsburg, ist Singer-Songwriter mit eher gefühlvoller Musik, also passt auch ein bisschen zu Annemarie Kantereit von gerade. Außerdem wurde er 2007 von Herbert Grönemeyer entdeckt, und ich finde, das ist ja schon mal sehr vielversprechend, und deswegen gehen wir direkt rein in Ruinen von Philipp Poisel.

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1: Ja, es ist Punkt 10.30 Uhr. Ich bin ein bisschen froh. Genau, wir müssen das Bett noch runterziehen. Das heißt, wir gucken aufs Wetter mit euch gemeinsam. Wir sind mittlerweile bei 19,5 Grad angekommen. Wenn ich rausgucke, ist es aber immer noch relativ grau. Aber wir gucken mal, wie sich das hier noch heute entwickelt. Viel wärmer wird es jetzt eigentlich auch nicht mehr. Wir haben heute noch maximal 20 Grad. Das bleibt dann auch irgendwie mittags erstmal so. Bis 18 Uhr geht es dann wieder runter auf 18 Grad. Bleibt aber auch den ganzen Tag eher bewölkt. Und dann abends reißt es aber nochmal auf. Da kriegt ihr Sonne, ist ein bisschen frischer mit 17 Grad und geht dann bis 22 Uhr runter auf 14 Grad. Und heute Nacht ist es wechselnd bewölkt, aber relativ frisch. 14 Grad bis teilweise 11 Grad. Also unbedingt eine Jacke mitnehmen, falls ihr heute Abend noch ausgehen solltet.
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2: Und jetzt schauen wir mal, was ihr mit diesem doch eher etwas frischen und ungemütlicheren Wetter alles machen könnt. Heute wäre einmal der Tolkien-Stammtisch. Der Tolkien-Stammtisch Jena ist ein offizieller Stammtisch der Deutschen Tolkien-Gesellschaft und er trifft sich einmal im Monat, um gemeinsam über Tolkiens Welten, Adaptionen und viele andere Dinge zu sprechen. Jeder und jede ist herzlich willkommen, ob gerade erst mit der Serie eingestiegen oder ForscherInnen zum Thema. Sie sind offen für alles und jeden bzw. jede. Das Ganze ist heute im Tilles Spielecafé und geht theoretisch um 18 Uhr los. Da das aber ein Treffen außerhalb der regelmäßigen Termine ist, wird wahrscheinlich von 18.30 Uhr bis 19 Uhr vor allem Orga-Dinge besprochen. Ihr könnt also gerne auch erst ab 19 Uhr dazukommen. Und es geht bis planmäßig 21 Uhr. Der Eintritt ist kostenlos. Für alle, die lieber ins Kino gehen, habe ich auch eine Kinofilmempfehlung. Und zwar Staatsschutz. Als Seo ihre neue Stelle als Staatsanwältin antritt, weiß sie bereits, dass rechte Gewalt zu ihrem Arbeitsalltag gehören wird. Doch als sie selbst Opfer eines Anschlags wird, muss sie feststellen, dass die Unabhängigkeit der Justiz sehr brüchig sein kann, wenn Rassismus längst im System verwurzelt ist. Tiefer und tiefer gräbt sie sich durch die Fehlbarkeit ihrer eigenen Behörde und kämpft mit allen Mitteln für Gerechtigkeit. Sowohl vor als auch außerhalb des Gerichts. Das Ganze ist heute in Weimar. Der Film wird nämlich in Jena tatsächlich gerade gar nicht gezeigt. Im Lichthauskino und es geht um 21.20 Uhr los. Ermäßigte Tickets kosten 7 Euro und normale Tickets kosten 8. Und ansonsten habe ich noch ein bisschen einen kleinen historischen Ausflug. Und zwar in der Reihe Komm, ich erzähle dir eine Geschichte. Erfahrt ihr heute mehr über den dänischen Märchenautor Hans Christian Andersen. Andersen hatte eine einzigartige Begabung für das Märchenerzählen, was er selbst aber erst relativ spät erkannte. Dann schuf er aber wunderbare international bekannte Märchen, wie beispielsweise die kleine Meerjungfrau. Wenn ihr mehr über den Autor und seine Lebensgeschichte erfahren wollt, könnt ihr das heute Abend im Milch.
1: Da sind wir wieder.
2: Ja, Melanchthonhaus. Untermalt wird das Ganze auch durch Gitarrenmusik. Den Ort habt ihr jetzt schon gehört, das ist in der Nähe vom Westbahnhof, da auf diesem steilen Hügel. Es geht um 19.30 Uhr los, geht bis voraussichtlich 21 Uhr und auch da ist der Eintritt frei. Und egal, was ihr tut oder lasst, das Campus Radio Jena wünscht euch viel Spaß dabei.
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2: Ich weiß, dass du andere Pläne hast, aber wenn du dir jetzt einen Programmpunkt aussuchen würdest, wo würdest du hingehen?
1: Ich glaube, mich würde es zu ich erzähle eine Geschichte ziehen. Ich finde Hans Christian Andersen irgendwie ganz, ganz spannend. Oder ja, ich würde gern mehr über den wissen. Ich kenne halt auch die Märchen. Ich finde die herzzerreißend traurig, alle seine Märchen. Aber ich weiß irgendwie gar nicht so viel über den. Und wenn da so ein bisschen was gelesen wird und so, ich finde, das passt richtig gut. Jetzt langsam zur Stimmung, zum Wetter. Würde mich abholen, glaube ich.
2: Ich akzeptiere noch nicht, dass der Sommer vorbei ist. Gestern war noch mal 27 Grad. Ich bin so, der Sommer, er bleibt noch, bis ich aus dem Sommerurlaub zurückkomme. Und danach darf ich
1: Herbst beginnen. Das verstehe ich auch. Wenn man noch nicht Urlaub gemacht hat, dann war ja auch noch gar nicht Sommer.
2: Ja, deswegen, der Sommer, der bleibt noch keine Märchen für mich.
1: So, ja, ist okay. Und ich bin jetzt halt eben schon so ein bisschen im Herbst angekommen.
2: Verstehe ich. Du warst auch schon im Sommerurlaub.
1: Genau.
2: Ja.
1: Vielleicht ist das einfach die individuelle Regel für jeden.
2: Anscheinend. Machen wir mit Musik weiter?
1: Ja, unbedingt. Wir machen weiter mit einer meiner Lieblingsbands, einer meiner Most Heard Artists letztes Jahr.
2: Oh, crazy.
1: Ja, ja. Und zwar mit PA69 und Moshpit Problem heißt der Track. Also ganz viel Spaß dabei.

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1: Wir kommen zu den Mensen heute und zwar in welcher Mensa es welches Essen gibt. Und wir fangen an mit der Mensa bei der Karl-Zeiss-Promenade. Dort gibt es heute fruchtiges Mango-Gemüsecurry mit Reis. Das ist vegan und kostet ab 2 Euro. Vegetarisch ist dann noch die Knusperschnitte Hongkong mit Reis und Curry-Ananassoße ab 3,20 Euro. Die beiden Fleischgerichte sind einmal Mutzbraten mit Sauerkraut und Kartoffeln ab 4,20 Euro und Hähnchenpfanne Toskana, dazu Pasta, ab 4,70 Euro. Das enthält auch Alkohol. Und wir kommen zur Mensa am Appeplatz. Dort gibt es wie immer eine große Auswahl. Wir fangen auch hier mit dem veganen Essen an. Einmal das fruchtige Mango-Gemüse-Curry mit Reis, ebenfalls ab 2 Euro. Oder Spätzle mit Cremesoße und Röstzwiebeln. Wundert mich fast, dass es vegan ist. Ab 3,20 Euro. Vegetarisch sind dann noch die Schupfnudeln, Ratatouille-Auflauf, dazu ein Pfirsichjoghurt. Ab 2,50 Euro. Dann haben wir ein Fischgericht und zwar Seelachsfilet mit Knusperpanade und Röstkartoffeln und Remoulade ab 3,70 Euro und natürlich wie immer Dessert und Salattheke.
2: Und wir gucken einmal zu der Mensa im Philosophenweg, meiner persönlichen Lieblingsmensa. Da bekommt ihr einmal ein Süßkartoffelragout mit Pastinaken, Walnüssen und Spinat, dazu Penne für 2 Euro. Das Ganze ist vegetarisch und vegan. Ansonsten gibt es auch noch als weitere vegane Option Karotten-Süßkartoffelsuppe mit einem Mehrkornbrötchen und Obst. Ich finde, das ist schon sehr herbstlich für 2,20 Euro. Weiter haben wir auch noch 4 Hefeklöße mit Heidelbeeren und einem Salat für 2,50 Euro. Das ist vegetarisch. Eine weitere vegetarische Option wären 3 Quarkhäulchen mit Apfelmus und Obst. Oh, das klingt richtig gut. Für auch 2,50 Euro. Und für die FleischesserInnen unter euch hätten wir auch noch einmal ein Wurstgulasch mit Nudeln für 2,80 Euro und ein Wurstgulasch mit Kartoffelstampf. Ja, genau.
1: Für 3,20 Euro.
2: Auch für 3 Euro, genau. Ja.
1: Und die Mensa am Uni-Hub-Gebäude hat aktuell zu. Da bekommt ihr erst wieder Scrum-Arbeiter hoch. Ab dem 18. bzw. 19.09. was zu essen, also auch noch die gesamte nächste Woche, haben die erstmal geschlossen.
2: Schade.
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1: Ein Meerkörnchen.
2: Ein Meerkörnchen ist süß, oder?
1: Ja, bisschen wie Eichhörnchen.
2: Bist du Typ süß oder salzig für Mittagessen? Geht für dich beides oder bist du da so festgelegt?
1: Es kommt ultra auf den Tag drauf an. Ich war vorgestern in der Philomensa, da gab es auch die Quarkhäutchen. Ich dachte so, ja, die hole ich mir. Habe ich angefangen, sie zu essen, war so, nee, fühle ich gerade gar nicht süß zu essen. Und dann habe ich mir noch eine Suppe dazu geholt und dann war okay. Aber ich glaube, ich brauche halt zumindest einmal erstmal irgendwas Richtiges zu essen. Also zumindest, wenn ich morgens noch nicht gefrühstückt habe, dann brauche ich erstmal was Richtiges. Und dann kann auch süß zum Mittag sein.
2: Ja. Verstehe ich. Ist, glaube ich, bei mir ähnlich. Ich fand, das klang aber schon richtig gut. Aber ich könnte das eher so, ich glaube, ich könnte es eher so in der Zwischenversorgung. So 16 Uhr zu so Kaffee- und Kuchenzeit.
1: Ja, das finde ich auch immer richtig gut. Da freue ich mich auch wieder, wenn die Abendmensa wieder Zwischenversorgung hat.
2: Na, schön. Okay, das dauert aber noch ein bisschen, bis das wieder soweit ist. Aber wir machen jetzt hier trotzdem erstmal weiter mit wirklich guter Musik. Und zwar bekommt ihr als nächstes Sonnensystem von Urbi von uns. Viel Spaß.

0: Ja, wir kommen zu der letzten Neuvorstellung in dieser Sendung. Und zwar haben wir als nächstes Something Real von Steaming Satellites. Flo, magst du uns einmal ein bisschen mehr dazu erzählen?
1: Ja, du hast ja schon gesagt, wie das Song heißt und von wem er ist. Die Band kommt auf jeden Fall aus Österreich, und zwar aus Salzburg. Sie machen Indie-Rock-Musik. Und ja, waren 2014 für den Amadeus Austrian Music Award in der Kategorie Best Video nominiert. Also lohnt es sich vielleicht auch mal einen Blick auf die Musikvideos von denen zu werfen. Sie machen auf jeden Fall schon seit 2005 Musik, also auch schon ein bisschen länger, seit fast schon über 20 Jahren. Das ist auch crazy, dass 2005 schon so lange her ist. Ja, aber bevor wir da gleich reinhören, müssen wir uns auch schon verabschieden.
0: Ja, leider.
1: Die 2 Stunden sind schon wieder rum. Kannst du es glauben?
0: Nee.
1: Es hat sich sehr viel kürzer angefühlt. Ich hoffe, ihr hattet eine schöne Zeit mit uns. Ich hatte auf jeden Fall eine sehr schöne Zeit mit dir.
0: Ja, ich auch. Das kann ich nur zurückgeben. Es war eine sehr schöne Sendung.
1: Freut mich. Und dann hören wir uns frühestens wahrscheinlich. Hört man dich demnächst irgendwann nochmal?
0: Nee.
1: Er musste dich ja sogar jetzt ein bisschen vom Radio verabschieden.
0: So ganz jetzt noch nicht hier. Aber mich hört man jetzt erstmal länger vermutlich nicht mehr. Er hat mich wahrscheinlich frühestens im Januar wieder.
1: Ja, wir werden dich vermissen.
0: Ja, ich werde es ja auch sehr vermissen.
1: Ja, mich hört ihr sonst in wahrscheinlich 3 Wochen wieder, weil ab nächster Woche haben wir 2 Wochen Sendepause. Und macht euch also noch einen schönen Spätsommer/Anfang Herbst. Und dann hören wir uns demnächst wieder.
0: Genau.
1: Jetzt aber nochmal Steaming Satellites von, Something Real von Steaming Satellites. Viel Spaß und einen schönen Tag.
0: Ciao.

0: So, und das war auch das, wofür uns dann unsere Großeltern und Eltern immer so ein bisschen, ja, geh zur Uni, du Blödmann.
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Herzlich willkommen zu einer neuen Ausgabe des Hellborn Metal Radios hier beim OKJ in Jena. Ja, wir sind ein bisschen melancholisch hier gestartet in diese Ausgabe des Hellborn Metal Radios mit einem Song, der 30 Jahre alt mittlerweile ist, von einer schwedischen Band namens Katatonia. Und die haben nämlich 1996 ihr zweites Album veröffentlicht namens Brave Murder Day. Und das war der Opening-Song von dem Album Brave. Ja, geht 10 Minuten, aber dafür ist es eine Wucht. Ein toller Song, der im Zwischenspiel zwischen Death Metal und Melodic Doom agierte und wo sie eben auch wirklich ihre Stärken gezeigt haben. Später sind sie dann ja alternativer, ein bisschen Gothic-lastiger und progressiver und natürlich auch rockiger geworden, haben den Metal-Anteil beim letzten Album echt nach unten geschraubt. Kein schlechtes Album, aber die Alben zu vergleichen, die Anfang der 90er rausgekommen sind und die jetzt Ende der 20er rauskommen, ist echt nicht einfach. Und ich kann verstehen, dass viele Leute eben sagen, ich mag nur die Frühphase, aber ich mag Katatonia im Gänze und deswegen auch die Frühphase und auch die aktuellen Alben. Katatonia waren das von ihrem 1996er Album Brave Murder Day mit dem Opening Track Brave. So, ich habe vor 2 Monaten oder fast schon ein bisschen länger eine CD zugeschickt, zugeschickt und zugesteckt bekommen, nämlich von den Jungs von Stahlchor. Sebastian hat sie mir in die Hand gedrückt und der Harti hat, glaube ich, die CD verschickt und ich habe sie irgendwie in der gleichen Woche bekommen und es tut mir echt leid. Ja, ihr habt die im Mai rausgebracht, ich habe sie im Juni bekommen. Aber ich spiele sie wenigstens jetzt. Stahlchor aus Schleiz, das Duo in einer musikalischen Richtung, kann man ja sagen, so ein Death'n'Roll-Thrash-Metal-Ding mit deutschen Texten. Sehr griffig, nach vorne gehend, was soll ich sagen, ich find's gut. Macht eigentlich auch Spaß, den Jungs beim Spielen zuzusehen und sind gern gesehene Gäste natürlich auch auf Festivals oder auf Konzerten und deswegen habe ich mir das neue Album logischerweise angehört. Das zweite Album nennt sich Fleischwolf und geht 47 Minuten oder 48 Minuten bei 11 Songs. Ist vielleicht schon einen kleinen Tick zu viel für mich, aber das ist jetzt mal ein Kritikpunkt, den man ein bisschen in Anführungsstrichen setzen muss. Ansonsten läuft das Album wunderschön durch und ja, wer die Band live kennt, weiß, was ihn jetzt erwartet. Ich habe mich wirklich auch für den Opening-Song entschieden, da er auch sofort im Ohr hängen bleibt und dann werden wir da gleich mal reinhören. Stahlchor von ihrem zweiten Album Fleischwolf mit einem Song namens Flügel und Schwerkraft. Viel Spaß!

Das waren Repulsive Vision aus den Vereinigten Staaten, nee, aus England, nicht aus United Kingdom. Und die Jungs habe ich Ende Juni beim Underground Death Fest in Liebengrün gesehen. Ja, super sympathische Kerle und die haben 2020 halt ein Album rausgebracht, das nannte sich Necrovictology. Necrovictology, genau so. Und davon habe ich euch jetzt ein Stückchen vorgespielt und das nennt sich Draconian Reprisals. Ja, ist ziemlich cooler, nach vorne gehender Death Metal, haben auch sozialpolitische Texte. Also es funktioniert, das ist eine coole Truppe und ja, war ein cooler Auftritt beim Danny draußen in Liebengrün. Deswegen hier auch mal gespielt. Repulsive Vision und Necrovictology, das Album. So, weiter geht es mit Werbung. Wir sind mal wieder am Punkt angelangt, dass Hellborn Metal Radio wieder mal in die Werbephase eintritt. Partisan Herbstoffensive Teil 7. Ja, und es gibt mittlerweile einen Zusatz, der nennt sich The Final Ride. Ja, es ist so, dass die Herbstoffensive ja gegründet wurde, als Corona-Zeit war, als das große Partisan, sage ich jetzt mal, nicht stattfinden konnte. Und man hat sich halt durch alle Ämter irgendwie so durchgequält und versucht dann doch noch irgendwie ein kleines Konzert in Weimar stattfinden zu lassen. Und das war dann eben die Partisan Herbstoffensive. Mittlerweile ist das jetzt eben auch im siebten Jahr angelangt und die Veranstalter Mieze, Janne, Erik, Tobi und wer da alles noch mit drinne hängt, die haben einfach mal mitgekriegt, dass man nicht mehr jünger wird und dass es eben einfach zeitaufwendig ist. Knapp, also ich sag mal anderthalb Monate nach dem Partisan ein zweites Festival auch wieder mit 12 Bands zu bestücken. Die wollen ja auch gut versorgt werden. Du musst aufbauen, du musst planen, Flüge buchen und sonst was alles. Das muss alles gemacht werden, aber eigentlich ist ja auch noch Rückbau vom Partisan und sie haben jetzt mittlerweile eingesehen, dass das so nicht mehr funktioniert. Deswegen ist es dieses Jahr einfach mal die letzte Herbstoffensive, die das Partisan veranstaltet. Deswegen The Final Ride. Stattfinden wird das jetzt in anderthalb Wochen, sprich vom 18. bis zum 19. September. Das habe ich euch ja auch schon mal vor einem Monat erzählt. Und wie gesagt, jeden Tag 6 Bands und schön durchgemischt. Black Metal, Thrash Metal, Death Metal. Die Tickets, das Wochenendticket wird 72,50 Euro kosten. Die einzelnen Tagestickets kosten 42,50 Euro. Erhältlich wie immer, wie die ganzen Karten auch vom Partisan, über gatschel.de oder geht auf die Seite vom Partisan, dann werdet ihr ganz schnell hingelinkt. Und ich werde euch heute wieder 4 Bands vorstellen, die dort spielen werden. Und wir fangen mal an mit den Niederländern von Dödswens. Dödswens, gegründet 2017. Eigentlich ist da auch nur noch die Gründerin mit dabei, die Schlagzeug und den Gesang bedient. Dazu hat sie sich jetzt wieder neues Jungmaterial genehmigt, um eben ein neues Album aufzunehmen. 2001 gab es das erste Album, nannte sich Lichtfräß und jetzt dieses Jahr gab es eben ihr Album über Swart Records, welches selbst betitelt war, nämlich Dödswens. Sind 7 Songs drauf. Wir sind hier definitiv im Black Metal und ja, sie machen das richtig cool und sollte man auf jeden Fall gesehen haben. Ja, spielen werden Dödswens am Freitag 19.10 Uhr und wir hören jetzt mal in das neue Album rein. Dödswens mit ihrem Album Dödswens und dem Song Black Flame. Viel Spaß!

Das war angeschwärzter, sehr stark angeschwärzter Death Metal aus Irland. Das waren Malthusian. Malthusian haben letztes Jahr über Relapse Records ihr zweites Album veröffentlicht, The Summoning Bell. Wir haben uns den gleichnamigen Titeltrack angehört. Es ist definitiv keine einfache Musik, die die Jungs hier aus Irland spielen. Aber wenn man sich hineinsetzt, kommt das auf jeden Fall. Man kriegt auf jeden Fall Nackenschmerzen und das solltet ihr euch definitiv nicht entgehen lassen. Malthusian spielen dann bei der finalen Herbstoffensive am Samstag, auch 17 Uhr. Und ja, wie geht's weiter? Ich habe noch zwei Songs, eigentlich wollte ich drei spielen, aber ja, es sollte halt nicht ganz so sein. Ich hatte eigentlich das aktuelle Album von Revel in Flesh mit, aber irgendwie auch nicht. Dementsprechend kann ich euch das Ding gar nicht vorstellen. Das nennt sich aber Flesh for the Cult of Death und dieses Album kommt dann an dem Freitag raus, wenn die Herbstoffensive ist. Es ist also die offizielle Record Release Party von Revel in Flesh von ihrem aktuellen Album, wo es ja auch einen Umbruch gegeben hat und eigentlich nur noch der Ralf Hauber oder wie er auch heißt, Hauberson, der einzige Originalmitglied noch ist. Und er hat sich verstärkt so mit Johnny Patterson, mit dem er ja auch die Bands Head for the Dead oder eben Rot Pit hat. Und Johnny Pattersons Hauptbands sind ja Wump Bath. Also es sind schon gestandene Leute und mittlerweile eben nicht nur ein rein deutsches Projekt, sondern eben auch mit Schweden involviert. Ich glaube auch, das aktuelle Album ist dann auch schon wieder schön von, jetzt muss ich überlegen, von wem es gemastert ist. Erzähle ich euch später, wenn es mir einfällt. Cooles Album, definitiv solltet ihr euch anhören, auch wenn es mir ein kleinen Tick zu groovig ist, ein bisschen zu langsam, aber hört euch das Ding auf jeden Fall an und ihr könnt euch die Band definitiv dann am

Samstag 20.30 Uhr geben. Dort sind sie Co-Headliner beim Partisan Herbstoffensive in Weimar am Uhrenwerk und stellen dort ihr neues Album vor. Kann ich euch nicht vorstellen, habe ich leider vergessen. Tut mir leid. Deswegen habe ich jetzt eine Band mit, die ihr aber kennen solltet. Aus Schweden, Kvaen. K-V-A-E-N geschrieben. Die waren letztes Jahr Vorband von Deserted 4 hier in Jena und haben auch letztes Jahr beim Partisan gespielt. Die gibt es seit 2019, sind sehr aktiv, haben jetzt ihr drittes Album sogar schon draußen. Ich habe das erste Album mitgebracht, The Funeral Pyre. Und die machen so eine Art Musik, also sie beschreiben es als Black Metal, aber ich würde eher sagen, sie sind auch im Thrash sehr verhaftet und haben auch einzelne Death Metal Elemente mit drin, also so ein reiner Black Metal ist es nicht, es ist kein Pagan, es ist kein Viking, es hat alles und ein bisschen was davon, sie kombinieren das sehr gut und deswegen hören wir da auf jeden Fall mal rein. Bei Kvaen von ihrem Album The Funeral Pyre mit dem Opening-Song Revenge by Fire. Die Jungs spielen dann auch am Samstag und ja, deswegen lasst euch die Partisan-Herbst-Offensive nicht entgehen. Viel Spaß also jetzt mit Kvaen.

Die Lokalmatadoren von Deserted 4 werden am Freitag den Headliner spielen bei der finalen Herbstoffensive des Partisans am 18. und am 19. September. Und deswegen haben wir uns gerade von ihrem letzten Album Wanes of Fire einen Song angehört mit dem wunderschön klingenden Namen The Beginning, nee, tja, ich hab's gerade schon wieder vergessen, das kann doch wieder gar nicht sein. Storm of Resistance, ja, man muss nur lesen können, genau. Und Deserted 4 werden den Abend dann am Freitag schön abrunden. Ich lese nochmal vor, wer am Freitag überhaupt spielt. Beginnen wird es 16 Uhr mit Evoked. Danach kommen Hexenzirkel, Stillbirth, Dödsvens, Imhatarikat und Deserted 4 werden, wie gesagt, den Headliner und den Rausschmeißer dann am Freitag spielen. Am Samstag geht es schon 15 Uhr los und es sind 7 Bands, nicht nur 6. Beginnen wir mit Mera, weiter geht es mit Cryptworm, Malthusian, Quen, Xenotaph, Revel in Flesh und als Headliner sind The Ruins of Beverust angesetzt. So, ich hab's schon gesagt, die Karten gibt es unter www.katsche.de und ja, die Zeiten sind veröffentlicht. Ihr braucht nur noch euch irgendwie dort einzufinden und Spaß zu haben. Und ja, wie geht's jetzt weiter? Ich habe mich jetzt mal aus dem Werbepaket rausgenommen und spiele mal Musik, die ich lange nicht mehr gehört habe, beziehungsweise auch, ich weiß nicht, ob die überhaupt schon mal beim Hellborn Metal Radio lief und deswegen habe ich mir gedacht, ach, packst du mal die CD rein. Die Rede ist von ISIS, ISIS, ja, die Band oder der Name, den gibt es ja schon seit den Ende der 90ern, 97 hat sich die Band gegründet, waren ein paar Studenten, die sich da zusammengefunden hatten und haben dann 2000 ihr erstes Album veröffentlicht. Ich bin auf die Band aber 2002 ausgestoßen mit ihrem Album Oceanic und das habe ich jetzt auch mitgebracht. Ist für mich neben Panopticum das dritte Album, das to go, wenn ich mir einen ISIS-Song anhören möchte. Und die Band gibt es leider nicht mehr. 2010 haben die sich dann aufgelöst nach 5 Alben. Der bekannteste Musiker von ISIS ist Aaron Turner, mittlerweile eben auch Mitglied von Neurosis, aber seine anderen Spielwiesen waren dann eben noch Old Man's Gloom oder Sumac. Also man kann ihn noch sehen. Die anderen Bandmitglieder sind mir nicht mehr so häufig untergekommen, dementsprechend kenne ich eben auch nur Aaron Turner. Ich finde die Band weiterhin riesengroß, müsste mehr Aufmerksamkeit erhaschen, atmosphärischer Sludge. Man kann auch sagen Post-Metal. Ich find's super. ISIS liegen im Player, Oceanic, der Song. Und wir hören uns einen Song an, der nennt sich The Beginning and the End. Viel Spaß mit ISIS.

Ja, das waren Killer Be Killed. Auf die greife ich auch sehr gerne zurück, wenn ich mich nicht entscheiden kann, ob ich gerade Dillinger Escape Plan hören möchte oder Mastodon oder eben irgendwas anderes, vielleicht auch Converge, denn wir haben hier definitiv Sänger Greg Pucciato von Dillinger Escape Plan zusammen mit Troy Sanders von Mastodon. Max Cavalera sollte man auch kennen, Ex-Sepultura und Cavalera Projects und hast du nicht gesehen. Und am Schlagzeug noch der Ben Collor von Converge. Ja, das ist einfach mal fantastisch, was da zusammenspielt. Und die haben es auf zwei Alben mittlerweile gebracht. Das war das zweite Album, Relucent Hero, 2020 rausgekommen. Und wir haben uns einen Song angehört. Das war der Opening-Song von dem Album, Deconstruction, Self-Destruction. Sehr coole Band. Und wie gesagt, ich mag halt die Stimme von Greg. Und ja, passt hier perfekt rein. Und ja, Troy Sanders werden wir dann nachher, ich denke mal so eine halbe Stunde, auch nochmal hören zu einem anderen Band. Ja, das sei jetzt erstmal dazu gesagt. Killer Be Killed, sehr, sehr cool. Und ich habe mal wieder ein 3 from 1 mitgebracht, denn es ist ja alles so ganz schlimm gerade. Der Sommer ist fast am Ende und alle sehen schwarz und außerdem gibt es auch viele Bands, die mit Black anfangen. Und deswegen habe ich mir gedacht, machen wir mal ein 3 from 1 mit Bands, die mit Black anfangen. Ja, natürlich, da fallen einem sofort Bands ein. Und die eine habe ich bestimmt auch mitgebracht, die ihr da im Kopf habt. Aber ich fange mit einem schwarzen September an. Black September. Und die Band, die gab es mal bis 2013, kamen aus Chicago, Illinois, haben es auf zwei Alben geschafft, die über Prosthetic Records rausgekommen sind. Ihr Debütalbum The Forbidden Gates Beyond, ja, ist so ein Zwischending zwischen Black Metal, Death Metal, was damals auch schick war, ein bisschen auch neuere Art mit reingebracht, nicht dieser klassische Stil. Relativ kurz gehalten, 6 Songs, ein Intro noch dazu, also 7 insgesamt, 36 Minuten. Und das klingt super und deswegen habe ich es einfach mal mitgebracht. Wir hören unseren 3 from 1 mit Black, namens Bands Black XXX, sage ich jetzt mal. Und wir fangen an mit Black September, The Forbidden Gates Beyond, mit dem gleichnamigen Titeltrack, The Forgiven Gates Beyond. Viel Spaß.

Ja, das war das 3 from 1 mit Bands, die mit Black anfangen. Gestartet haben wir ja mit Black September, weil wir im September sind. Die zweite Band, die wir uns angehört haben, das waren Black Breath aus Seattle. Die haben 2015 ihr drittes und letztes Album, aktuell zumindest noch, veröffentlicht. Slaves Beyond Death, so ein Konglomerat zwischen Death Metal, Thrash Metal, Crossover. Ziemlich geile Scheibe, ziemlich coole Band, auch live. Also unbedingt mal anchecken. Falls ihr die Band nicht kennen solltet, davon haben wir Reaping Flash gehört, einen Song. Und die Stimme eben, die solltet ihr auch alle erkannt haben. Das war Ozzy und das waren Black Sabbath von ihrem letzten Full-Length-Album, welches 2013 ja rausgekommen ist. 13 also. Und ihren Überhit auf diesem Album, God is Dead. Großartig, und somit haben wir den schwarzen September hier mal ein bisschen abgefrühstückt. Und ich weiß, die Leute des etwas schnelleren Musikgutes fragen sich schon, wir sind 4 Minuten über halb. Ja, es kommt unser Hellborn Grindcore Triple Threat. So, Triple Threat, ich habe eine Band aus Leeds, ich habe eine Band aus, United Kingdoms, und ich habe noch eine US-Band. Wir fangen an mit Ona Snob. Ziemlich geile, bunte Grindcore-Band, und ich habe hier so eine CD am Start mit einem, ja, wunderschönen pinken Cover. Und Intermittent Damnation hieß das Album aus dem Jahre 2020, so rum. Ich habe mich für Lied Nummer 10 entschieden. Smoldering Brains. Und ja, danach, also es sind 3 kurze Songs. Dementsprechend werdet ihr meine Stimme jeden Moment dann wieder hören. Viel Spaß aber jetzt erstmal beim Hellborn Grindcore Triple Threat mit Ona Snob.

Reyes. Und als letztes, das waren dann Organ Dealer aus New Jersey. Und die haben ihr 2023 veröffentlichtes Album The Weight of Being genannt. Und da haben wir uns einen Song angehört, der nannte sich Daily Existence. Das war das Grindcore Triple Threat hier beim Hellborn Metal Radio. So, und ihr wisst, es wird ein bisschen rockiger, meistens nach so einem Krawall. Und ich habe eine neue Platte mitgebracht. Und ich habe den Troy Sanders wieder mitgebracht. Nämlich Mastodon liegen jetzt im Player. Und die haben ja jetzt eine neue Scheibe rausgebracht. Die nennt sich Marrow Deep. Und die hatten es ja nicht ganz so einfach. Nach ihrem letzten Doppelalbum Hush and Grim, was bei mir nicht so besonders gut angekommen ist, hat der Brent Hinds, das Original oder eins der Originalmitglieder, Gitarre und Gesang, die Band verlassen. Und 3, 4, 5 Monate später ist er dann auch noch bei einem Motorradunfall verstorben. Also ist das jetzt das erste Album ohne Brent Hinds, was Mastodon hier veröffentlichen. Und ich war mir nicht ganz sicher. Das letzte Album, wie gesagt, Hush and Grim, war nicht mein To-Go-Album. Es ist wirklich... Ja, es war behäbig, es war nicht kreativ, es war viel zu viele Songs, die aber irgendwie so 0815 waren, in meinen Ohren. Deswegen war ich ein bisschen zwiegespalten mit dem neuen Album, aber ich wurde eines Besseren belehrt. Marrow Deep ist wirklich ein großartiges Album geworden, ne? Voll mit Melodien. Wer auf jeden Fall die Alben wie Once More Around the Sun, Crack the Sky, aber eben auch die Blood Mountain mag, der wird auf jeden Fall hier sehr Gefallen dran finden. Manchmal werden sie auch ein bisschen härter wieder, ziehen ein bisschen das Tempo an und vielleicht verarbeiten sie mit diesem Album die Trauer um Brett Hinds. Ich bin mir nicht ganz sicher. Manchmal ist es doch schon textlich auch sehr depressiv, aber ich finde es ein tolles Album und deswegen hören wir uns da jetzt einen Song an, der nennt sich Out Like a Lamp und ich wünsche jetzt viel Spaß mit Mastodon.

Ach ja, ich liebe diesen Song. Sulfur Ian aus Nordrhein-Westfalen von ihrem dritten Album The Sigh of Cosmic Chaos und dem Opening-Song Cult of Stereoism. Ist schon ein ziemlich, ziemlich geiler Song. Geile Band, Aufmachung, wie der Sound ist und natürlich, wie sie live performen. Großartig, sollte jeder kennen und gesehen haben. Ich hoffe, ich sehe sie demnächst mal wieder. So, zwei Songs habe ich noch für euch. Einen schnellen Thrash-Metal-Song aus Kalifornien, San Francisco, Death Angel Legion Implayer von ihrem 2008 erschienenen Album Killing Season. Die Band gibt es ja auch seit Anfang der 80er und sie liefern weiterhin ab und 2008 war schon ein cooles Album, Killing Season. Wir hören uns Lied Nummer 2 an, nennt sich Sonic Beatdown. Viel Spaß mit den Kaliforniern von Death Angel.

Ja, ich muss hier mal drauf quatschen. Sonic Beatdown, das sind Death Angel, aber die 2 Stunden Hellborn Metal Radio sind eigentlich fast schon wieder um und es fehlt natürlich noch ein Song, ein Cover-Song. Ich habe mich diesmal für einen 25 Jahre alten Arch Enemy Song entschieden. Die haben mit ihrem ersten Album mit Angela Gossow, nämlich dem Wages of Sin Album, haben sie noch eine zweite CD mit dabei gehabt, da waren ein paar Coverversionen drauf. Starbreaker von Judas Priest haben sie da gecovert. Cooler Song für heute als Rausschmeißer. Ihr könnt die Sendung dann alles wieder bei hierdis.at anhören und ich freue mich, wenn ihr in 2 Wochen wieder einschaltet, denn da gibt es wieder eine Spezialsendung für euch. Also einschalten und jetzt viel Spaß mit Arch Enemy und Starbreaker. Ciao, tschüss, euer Thomas.

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3: Hallo und herzlich willkommen zu Radio Goethe. Ich bin Arndt Peltner. Aufgrund der jüngsten Ereignisse, nämlich der Wahlergebnisse in einem Teil Deutschlands, gibt es heute einige Songs gegen die extreme Rechte, gegen Nazis und dafür, sich einzusetzen und aktiv zu werden. Ich beginne mit einigen älteren Songs, die in den 1980er Jahren wichtig waren, als einige rechtsextreme Parteien wieder auf dem Vormarsch waren. Zunächst Udo Lindenberg, Sie brauchen keinen Führer, gefolgt von Bab und Kristallnacht.
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Kristallnacht von Bab war ein großartiger Song. Damals nahmen wir diesen Song sogar im Deutschunterricht durch, analysierten ihn, was die Band mit all diesen Wortbildern sagen will. Unser Lehrer war damals offen dafür, mit Musik zu arbeiten. Nun die Ärzte, Schrei nach Liebe. 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

Matzen, Faust hoch. Ja, man sollte in diesen Zeiten nicht wegsehen. Die Toten Hosen haben auf ihrem neuesten Album einen Song, der sich mit dem Thema der neuen rechtspopulistischen Bewegung befasst. Schlechte Nachbarn.

Revolver hält mit Alarm und davor Sportfreunde Stiller, Anti-Nazi-Bund von der Compilation Respect. Es geht nun nach Österreich und zu Dradi Wabal, einer Band, die sich nie gescheut hat, ihre Meinung zu sagen. Ihr Song Schulterschluss sollte eigentlich auf ihrem Album Torte statt Worte erscheinen, aber die Plattenfirma bekam kalte Füße aus Angst vor der FPÖ.

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Ich möchte jetzt bei dieser wunderschönen Mosaik, auf die ich mich so gefreut habe, noch ein paar Zitate von meinem Freund Heider zum Besten geben, weil sie mein Herz so erwärmt.

Kellerkommando singen über ihre Nazi-Nachbarn. Kettke haben auf ihrem Album Gute Laune ungerecht verteilt einen Song veröffentlicht, der sich mit alltäglichem Rassismus befasst. München.

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Nun Tokotronic, Jugend ohne Gott gegen Faschismus.

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0: Konstantin Wecker, Sage Nein, ein Song aus seinem 93er Album Uferlos. Das zeigt nur, dass die Gefahr von rechts schon immer da war. Zum Abschluss zwei Songs, einen brandneuen von Danger Dan, Keine Angst, den Titelsong seines kommenden Albums, gefolgt von einem der wichtigsten antifaschistischen Lieder des 20. Jahrhunderts, hier präsentiert von Hannes Wader, die Moorsoldaten. Vielen Dank fürs Zuhören. Tschüss, euer Arndt Peltner.
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0: Bertolt Brecht, Vergnügungen.
5: Der erste Blick aus dem Fenster am Morgen. Das wiedergefundene alte Buch, begeisterte Gesichter. Schnee, der Wechsel der Jahreszeiten, die Zeitung, der Hund, die Dialektik. Duschen, Schwimmen, alte Musik, bequeme Schuhe, begreifen, neue Musik. Schreiben, Pflanzen, Reisen, Singen, freundlich sein.
6: Die Sendeverantwortung für diese Sendung trägt Ralf Kuttke.

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1: Herzlich willkommen zur Ladezone. Wir wiederholen aus aktuellem Anlass eine Sendung vom Juni 2019.
2: Der Iran ist das Thema des diesjährigen Rudolstadt-Festivals, dem wir uns im nächsten Monat widmen werden. Und wir nähern uns dem schon ein bisschen allmählich, so musikalisch, eine Rundreise von Sansibar über Bombay nach Kuwait. Es geht nämlich um die Musik der Migranten am Persischen Golf. Wir hören die im Sindo-Trommel, dazu die dickbauchige Bieb-Trommel, alles Instrumente ostafrikanischen Ursprungs. Üblicherweise werden die arabischen Länder am Persischen Golf so dargestellt als monoethnisch. Angeblich gibt es dort so pur arabische Musik. Und diesen Mythos wollen wir mal zerstören, indem wir auf Kuwait, Bahrain, Saudi-Arabien, Jemen, Oman, Irak gucken. Und dann hören wir in der Sendung nämlich afrikanische, europäische oder auch indische Einflüsse.
0: Ja, das ist dein Part, Günther. Ich lockere die Sache ein bisschen auf, obwohl es auch keine leichte Kost ist, was ich anbieten möchte. Und zwar wieder einige Alben aus diesen 100 Alben, die die Welt in Brand setzten und es keiner mitbekommen hat, so sinngemäß die Übersetzung. Ich möchte ein paar neue Musiker und, wie gesagt, Alben aus dieser Liste vorstellen. Ja, da haben wir eine schöne Abwechslung, glaube ich. Und du möchtest mit dem ersten Titel dann anfangen.
2: Ja, ich beginne mit dem ersten Titel. Wir hörten ihn schon im Hintergrund, Ilham Al-Matfai. Das ist ein irakischer Gitarrist. Er lebt auch einige Jahre in England und seine CDs sind Bestseller im Nahen Osten. Und wir hören jetzt einen Titel von ihm, Mali Shegei.

Ich möchte jetzt meinen ersten Musiker vorstellen aus der Liste der 100 Alben, die die Welt in Brand setzten. Ein Saxophonist, Ornette Coleman. Könnt ihr das schon mal gehört? Coleman ist ja irgendwie doch ein gängiger Name, aber Ornette Coleman ist wie viele andere Musiker in dieser Liste relativ unbekannt oder einem Fachpublikum bekannt. Ein Saxophonist, geboren 1930 und schon verstorben 2015, also er ist doch immerhin 85 Jahre geworden. Ein weiterer Pionier des Free Jazz, wie wir bereits Albert Ayler hatten in einer vorhergehenden Sendung. Ich habe auch noch einen Vertreter aus dieser Richtung später heute noch. Ja, er ist Saxophonist und wie gesagt Amerikaner, hat sich selbst das Spiel auf dem Saxophon beigebracht, Harmonielehre, Musik, Theorie und so weiter. Lernte auch noch Geige und Trompete, hat ein System entwickelt, das Harmolodics genannt wird. Da kann man alles nicht so viel damit anfangen. Pionier des Free Funk wurde er auch genannt. Interessant ist seine Auffassung der Musik, was man auch gleich im Klangbeispiel hören wird, dass kein Spieler die Führung übernimmt in einem Musikstück oder Spielanweisungen gibt. Vielmehr das Konzept beruht auf ästhetischer Freiheit. Das heißt, wie schon gesagt, Free Jazz. Jeder kann jederzeit das Heft an sich reißen. So hat er es ausgedrückt. Das heißt also, wir hören, dass die Musiker einsetzen und spielen, wie ihnen emotional zumute ist. Ein Beispiel ist der Titel »The Jungle is a Skyscraper«.

Die älteste Musik des Persischen Golfes ist die Meeresmusik. Wir gehen nach Oman. Dort hat man Handel mit Sansibar gepflegt, Ostafrika, und von da ist dann musikalisch natürlich auch einiges eingeschleppt worden. Meeresmusik deswegen, weil dann die Männer um ihr Schiff stehen, was an Land gezogen ist, und musizieren. In dem Fall der omanischen Musik, den ich jetzt habe, da hört man komischerweise als Leitinstrument einen schottischen Dudelsack und halt Trommeln aus Ostafrika. Ich blende das dann aus und füge gleich anschließend an ein Stück aus Kuwait, wo Meeresmusik etwas anders ist. Da ist es Klatschen.

Als nächstes möchte ich eine Sängerin vorstellen, Betty Davis. Kommt einem bekannt vor der Name, es ist nicht Betty Davis, Betty Davis. Eine Sängerin, 1945 geboren. Und wie der Name schon vielleicht ein bisschen verrät oder vermuten lässt, sie war tatsächlich mit dem Jazzmusiker Miles Davis verheiratet. Sie lernten sich 1967 kennen, heirateten 1968. Und sie hatte starken Einfluss auf Miles Davis und hat ihm erstmal bekannt gemacht mit den damals aktuellen Musikern, zum Beispiel mit Jimi Hendrix und solchen Dingen, die er sich wahrscheinlich sonst gar nicht oder für die er sich nicht so interessiert hätte. Sie hat ein erstes Album veröffentlicht, 1973, das nicht nur durch die Texte auf, wie zum Beispiel ein Anti-Love-Song ist da drauf, und ein sehr funkiges Album ist es gewesen. Sie hat auch mit sehr berühmten Musikern gespielt, zum Beispiel auch mit Carlos Santana unter anderem. Und ich möchte mal einen Titel spielen. Das Album, was übrigens in diesen Charts ist, heißt They Say I'm Different von 1974. Ich möchte den Titel spielen Special People.

Salim Rashid Suri, der singende Seemann, geboren 1910 in Sur im Oman, der wäre eine eigene Sendung wert eigentlich, war unterwegs auf Schiffen nach Jemen, Ostafrika und Indien und zog schließlich dann auch nach Bombay. 1948, als dann Indien unabhängig von Großbritannien wurde, da wollte er wieder ins arabische Gefilde zurückkehren. Da zu jener Zeit in Bahrain, kurz darauf auch in Kuwait, Öl entdeckt wurde, versprach er sich in diesem Inselstaat eine Zukunft und gründete sein eigenes Plattenlabel. Es geht also um die Verbindung jetzt des Persischen Golfes mit Indien. Und wie gesagt, Suri wäre ein eigenes Thema. Ich habe jetzt andere Musik mit Indien-Bezug. Aus dem west-südindischen Kerala, da sind die Mapila-Muslime nach Kuwait ausgewandert und haben dort musikalisch beispielsweise ihre Stocktänze hinterlassen. Aber da wir jetzt oder da ich jetzt in Sorge bin um Frauenanteil bei meinen Musiken, die ich hier mitgebracht habe zum Thema Persischer Golf, da nehme ich jetzt mal eine andere Mapila-Sängerin, Ashka Kula Fatima, von der hören wir den Titel Shabnam Malayalam.

Mein nächster Kandidat, wieder ein Saxophonspieler, wie wir vorhin bereits hatten. Der britische Musiker George Loewen Coxhill, auch genannt Lol Coxhill, 32 geboren, 1932 natürlich, 2012 verstorben. Er spielte mit sehr vielen Musikern zusammen, unter anderem auch Alexis Corner, der mir letztens auch mal wieder einfiel. Auch mal wert, ihm eine Sendung zu widmen. Leider sehr früh verstorben, kann ich mich genau erinnern, mit 50 Jahren. Aber das wäre mal ein neues Thema. Lol Coxhill spielte also unter anderem auch Straßentheater als Gastmusiker bei Techno-Bands sogar, muss man sich vorstellen. Aber er war natürlich besonders ein brillanter Saxophonspieler. Wir hören von ihm einen Titel Soprano Derivativo / Apricot Jam von 1973. Das Album in den Charts heißt Dixwell Duets.

Und jetzt zu den jüdischen Einflüssen am Persischen Golf. Rivers of Babylon. Ralf lacht. Denkt wahrscheinlich wie so viele jetzt an Boney M. Aber ich meine nicht diesen Titel jener Gruppe, sondern eine gleichnamige englische Musikergruppe. Und zwar sind das Nachkommen der Bagdader Juden, die einst nach Bombay in Indien ausgewandert sind. Und hier in dem Titel, den wir gleich hören, Baline Balwa, da haben sie gleich zwei Gesänge zu einem Lied kombiniert und singen auch in zwei Sprachen, Hebräisch ein Klagelied und Arabisch ein Liebeslied.

Das nächste Album, das ich vorstellen möchte, heißt Universal Consciousness. Ist von 1972 und von der Musikerin Alice Coltrane. Tja, man ahnt schon so ein bisschen. Wir hatten vorhin schon so einen bekannten Namen. Auch hier ist es tatsächlich der Fall. Sie ist die Ehefrau von John Coltrane. Sie lernte ihn auf einer Tournee kennen. Ich glaube 1963 oder so in der Drehe. Heiratete 1966. Und John Coltrane verstarb dann relativ schnell 1967. Sie arbeitete dann einfach mit seinen Musikern weiter. Sie ist geboren 1937 und 2007 gestorben. Ja, sie ist auch irgendwann, sagen wir mal, den östlichen Religionen verfallen, wie das so oft passiert ist, bereits seit 1969. Man kennt ja diese Einflüsse, indische Einflüsse auch bei den Beatles und so weiter. Und sie blieb in dieser, sagen wir mal, in dieser Umgebung ein bisschen hängen, arbeitete später immer mehr nur noch in diesem Rahmen für sich selbst und sogar am Ende ihres Lebens vertrieb sie ihre Musik nur noch privat oder für religiöse Zwecke. Aber wir hören uns mal einen Titel an, der schon so ein klein bisschen angehaucht ist aus dieser Richtung. Er heißt Prema Mudita.

0: 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Wir sind leider schon fast am Ende angekommen. Auf unserer Homepage kann man die Titel nochmal nachverfolgen. Ladezone.info. Nächste Woche, 21 Uhr montags, die Zugabesendung mit mehr Musik aus den Titeln oder aus den Themen, die heute angesprochen wurden. Günther, du kündigst uns einen letzten Titel an. Ich sage schon mal Tschüss an dieser Stelle.
1: Ja, der letzte Titel ist Munir Bashir und sein Quartett von 1972 in der Aufnahme. Und wie du sagtest, Zugabe nächste Woche. Und da ich eigentlich überhaupt nicht durchgekommen bin mit dem Überblick über die Musik am Persischen Golf, werde ich in der Zugabesendung auch noch ein paar Sachen sagen. Also nicht nur die Musik spielen. Unter anderem werde ich mich noch dem jüdischen Einfluss in der Region widmen. Aber auch ich sage jetzt Tschüss.

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3: Hallo und herzlich willkommen zu einer neuen Folge der Stadtschwärmer. In dieser Woche haben sich die Stadtschwärmer einen leichteren grünen Ort ausgesucht, einen verspielten Ort, einen Ort, wo viel gelacht wird. Sie haben einen schönen Spielplatz besucht, gleich um die Ecke vom Schillerhof. Ja, und was sind eigentlich die Stadtschwärmer? Die Stadtschwärmer ist ein Radioprojekt vom Radio OKJ, bei dem wir Jenas grüne Orte aufsuchen mit Mikrofon und Kamera und darüber erzählen. Wenn ihr Lust habt, dabei zu sein und eure Lieblingsorte in Jena zu zeigen und vorzustellen, dann könnt ihr gerne mitmachen und euch bei uns im Radio OKJ für das Stadtschwärmerprojekt anmelden. So, nun aber viel Spaß beim Zuhören und genießt den Sonnenschein am Wochenende.
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4: Wir sind jetzt hier bei einem Spielplatz am wenigen Jener Platz und der Breite Straße. Und ja, hier sieht es sehr schön aus. Man hört auch immer wieder die Kinder. Manche weinen. Und den anderen geht es besser. Wie findest du den Spielplatz hier, Elsa?
5: Das ist total schön.
6: Ja, so, das Schöne auch. Ist auch, dass mitten, also da auch noch sehr viel Grün dabei ist.
4: Ja, also man sieht hier, es ist der ganze Spielplatz ist umgrenzt von hohen. Tja, was sind das denn? Buchen.
6: Und Büsche.
4: Genau. Dann stehen hier auch ein paar Kiefern. Und dann gibt es hier in der Mitte so eine breite grüne Rasenfläche, wo man vielleicht Purzelbäume schlagen kann oder Brücke üben kann. Ja, vor allem gibt es hier zwei Schaukeln. Dann ein wunderschönes Klettergerüst mit mehreren Rutschstangen.
6: Sehr praktisch.
4: Ja, einen Sandkasten.
6: Bei Tischtennisplatten und auch Bänke für die Erwachsenen zum Beispiel, wenn sie sich mal zwischendrin ausruhen wollen, nicht die ganze Zeit ihrem Kind hinterherrennen wollen. Und das Gute ist, hier ist auch alles sehr übersichtlich. Man kann also von jeder Bank aus sein Kind sehen, denke ich mal.
4: Ja, das stimmt. Hier sind nicht so viele Bäume. Die Bäume umrunden das ganze Areal, aber sie stehen jetzt nicht so im Weg. Ja, ich finde, das sieht hier alles sehr schön aus. Und jetzt, wo es so sonnig ist, wollen bestimmt viele Leute hier hingehen, weil jetzt ist gerade ein wunderbar sonniger Tag.
6: Ja, und dadurch, dass es so heiß ist, ist es auch schön, dass es hier das alles so mit den Bäumen umrundet ist. Dadurch ist auch schön Schatten hier. Nicht überall.
4: Ja.
6: Es gibt auch Plätze, wo schön Sonne ist, für die, die Sonne lieber mögen als Schatten. Aber allein schon im Schatten ist es super warm.
4: Das stimmt. Los, wir fragen nochmal einen der Kinder und Erwachsene, die sich hier auf dem Spielplatz tummeln. Ja, heute ist ja wunderbar sonniges Wetter. Woher kommen Sie denn und besuchen Sie den Spielplatz hier häufiger?
7: Ich komme hier direkt aus wenigen Jena und ich bin auch hin und wieder hier, ja, genau, richtig schön. Erkannt.
4: Ja, es ist schönes Wetter, ne?
7: So ist es, ja.
4: Wen haben wir
7: lange
4: da?
7: Drauf gewartet. Oh, na, ja, jetzt mit.
4: Hallo? Wer ist das denn?
7: Darf ich deinen Namen sagen? Das ist der Jonathan, kommt auch aus Jena.
4: Ja, was benutzt denn sozusagen zum Beispiel Ihr Kind am meisten?
7: Ja, na, wenn ihr das gesehen habt, jetzt waren wir ganz lange auf der Schaukel gewesen,
4: ja,
7: zum Beispiel. Das ist schon hier das Gefragteste, sag ich mal, jetzt in dem Alter.
4: Ich liebe auch die Schaukel. Ja, ich finde die cool.
6: Haben Sie hier in Jena noch andere, oder hier in der Gegend noch andere Spielplätze, die Sie genauso mögen wie diesen hier?
7: Ja, und es gibt, wir haben ja wirklich hier das, sag ich mal, sind wir gut ausgestattet mit Spielplätzen. Es gibt ja hier noch Richtung, wenn man Richtung Paradies geht, ne? Da ist ja dieser neue große Park, das ist so ein kleines Spielgerät, aber da kann man eben aufgrund der großen Wiese eben auch viel machen, das sind wir auch sehr gern und man kann direkt zur Saale, das ist dort sehr schön. Ne? Da gibt es auch so ein paar Ecken, wo man so ein bisschen ins Wasser rein kann, das ist bei der Wärme ja auch.
4: Aber man muss aufpassen, dass die kleinen Kinder nicht ins Wasser fallen.
7: Das ist wohl wahr, aber das machen wir schon, das ist ja schon, der hat ja noch große Geschwister, bei denen ist auch nichts passiert, da sind wir schon geschult und genau, also da sind wir gerne und dann gibt es ja noch den VEDK, den ganz kleinen, den finde ich auch nicht schlecht, da ist man, sag ich mal, auch immer mal, sag mal, da ist man sehr für sich, das ist nicht so überlaufen, ne? Das ist ganz schön und dann gibt es ja noch den großen an dem Tunnel, unter dem Angergymnasium.
4: Ja, der ist schön.
7: Der ist auch sehr schön, aber da ist der Nachteil bei diesem Wetter, dass es da wenig Schatten gibt,
4: ja,
7: finde ich. Ne?
4: Hier
7: kann man sich immer mal ein schattiges Plätzchen suchen, und dort ist halt, da ist man immer in der Sonne, sage ich mal. Also, oder viel in der Sonne. Der ist dann wirklich erst am späten Nachmittag zu empfehlen. Und ansonsten gehen wir halt vorne noch gerne an die Saale, auch dort manchmal hin und wieder.
4: Okay, Dankeschön.
7: Gerne.
6: Wir sollten mal fragen, was man sich noch so wünschen könnte auf diesem Spielplatz, weil eigentlich ist ja so gut wie alles da.
4: Von Spielsachen, also sozusagen Kletterghosten oder so.
0: Ah ja, fällt mir gleich eins ein. Eine Wippe zum Beispiel. eine Wippe und oder hier diese, wie heißen diese kleinen?
4: Ja, diese Wackeldinger.
0: Wackeldinger, genau, ja, diese.
8: Für kleinere
0: Kinder irgendwie noch ein bisschen
9: was. Ja, stimmt, so für einen Kleinkindbereich, sowas für anderthalb, zweijährige. Aber eigentlich finde ich es sonst auch, ich finde es eigentlich schon sehr gut hier. Und eigentlich ist auch ganz gut, dass es nicht ganz so voll gebaut ist. Dann kann man halt auch so ein bisschen spielen, Ball spielen und rumrennen und so. Also hier hat es ziemlich viel Platz, das ist ja eigentlich doch ganz gut. Also,
4: Sie haben ja bestimmt Kinder, Sie sind ja bestimmt nicht jetzt so als Erwachsene allein hier auf dem Spielplatz. Welche?
8: Schaukel gern mal.
4: Ja. Nein. Welche Spielsachen benutzen Ihre Kinder denn am liebsten?
0: Die Schaukel.
9: Also die Kleine auch die Schaukel und die Rutsche, manchmal auch ein Sandkasten. Also es wechselt eigentlich immer. Also immer so phasenweise, aber eigentlich ziemlich viel. Also genau. Aber ja.
4: Und kennen Sie noch Spielplätze in der Gegend, wo Sie gern hingehen?
10: Wo warst du?
0: Den Spielplatz an der Leutra. Weil da so eine schöne Kletterspinne ist. Genau. Ja. Da ist so eine Kletterspinne, da klettert meine Tochter ganz gern.
9: Mir fällt noch der bei der Tümplingstraße ein. Da hat so eine Seilbahn und der im Paradies gehen wir öfter hin und manchmal auch auf den Landgrafen. Also gerade im Sommer, wenn es total heiß ist, dann ist da oben ganz angenehm.
4: Ja, das stimmt. Na dann, vielen Dank und noch viel Spaß Ihren Kindern. Tschüss.
11: Was würdet ihr euch denn hier am dem Spielplatz noch wünschen? Was vielleicht
12: dass das hier ein kompletter Urwald ist.
11: Ach, du meinst ein bisschen mehr Bäume pflanzen und so?
12: Mhm.
11: Genau. Damit du besser mit deinem Dino spielen kannst?
12: Ja, weil Baumpflanzen pflanzen fressen.
11: Mhm.
12: Damit dann. Dann mehr zu
11: Dankeschön.
12: Auf dem Teller.
3: Damit geht unsere Reise in die Welt der Spielplätze von Jena zu Ende. Wie wir hören konnten, ist die Stadt diesbezüglich ziemlich gut aufgestellt. Dann steht einem vergnügten Sommer ja nichts im Wege.
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1: Simone de Beauvoir, Ich möchte vom Leben alles, von Julia Korbig und Julia Bernhardt, ist ganz frisch im Juni im Rowohlt Verlag erschienen. Die Graphic Novel im Hardcover umfasst 224 Seiten. Direkt beim Aufschlagen des Buches wird man von einem Zeitstrahl abgeholt. Einerseits sind an diesem einzelne Stationen von Simone de Beauvoir ablesbar und andererseits wichtige Ereignisse, Tiefschläge und Errungenschaften im Zusammenhang mit der Frauenbewegung in Frankreich. Die Rahmenhandlung der Graphic Novel bieten mehrere Gespräche, die Deirdre Baer von 1981 bis 1986 mit Simone de Beauvoir führte. Das Ziel war es, eine Biografie über sie zu verfassen. In diesen Gesprächen entwickelt sich nach und nach eine Vorstellung über das Leben von Simone de Beauvoir, die mit ihrer Geschichte ab 1917 einsteigt, als sie 9 Jahre alt war. Aufgeteilt ist die Graphic Novel dann in 4 Kapitel, beginnend 1921 in der Wohnung ihrer Eltern und endend 1974, als Schwangerschaftsabbrüche in Frankreich legalisiert wurden. Natürlich geht es unterdessen auch um ihre Beziehungen zu verschiedenen Menschen wie ihrer Jugendfreundin Sasa oder auch Jean-Paul Sartre, mit dem sie nicht nur einen regen intellektuellen Austausch hatte. Kommen wir an dieser Stelle zur Kritik. Da ich bereits von Julia Korbig das Buch O Simone gelesen habe und ich Graphic Novels liebe, war für mich klar, dass die Graphic Novel einen festen Platz in meinem Bücherregal braucht. Das Tolle an dieser ist, dass die Lesenden nicht nur einiges über Simone de Beauvoirs Leben erfahren, sondern auch Einblicke erhalten, wie es zum Beispiel in ihren Wohnungen aussah. Auch gibt es immer wieder kleine Szenen, die die Menschen drumherum in den Blick nehmen, etwa in einem Café. Dadurch wird das Leben von Simone de Beauvoir und der Menschen, mit denen sie sich trifft, in einen größeren Kontext eingebunden. Die Szenen verleihen der Geschichte Lebendigkeit, was mir sehr gut gefällt. Da ich, wie gesagt, bereits O Simone gelesen habe, gab es in dieser Graphic Novel zwar wenig Neues für mich zu erfahren, dennoch bleiben durch die Bilder manche Szenen besser in Erinnerung und Simone de Beauvoir wirkt auf einmal sehr viel greifbarer, da sie durch die Bilder zum Leben erweckt wird. Simone de Beauvoir ist uns heute vor allem als Philosophin und Feministin bekannt. Ihr bekanntestes Buch, Das andere Geschlecht, erschien in Deutschland erstmals 1951 und gilt als ein Klassiker der Frauenbewegung. Aus diesem Buch stammt auch eines der bekanntesten Zitate, nämlich: Man kommt nicht als Frau zur Welt, man wird es. Und ja, welche Überraschung, der Vatikan setzte dieses Buch auf das Verzeichnis der verbotenen Bücher, eine Liste über die Bücher, deren Lektüre für Katholiken als schwere Sünde galt. Außerdem schrieb sie auch mehrere Romane. Falls ihr in diese mal reinlesen mögt, findet ihr einige Romane und andere Werke wie Briefwechsel mit Sartre, zum Beispiel in der Stadtbücherei, oder ihr könnt euch eure Bücher, wie auch die Graphic Novel, ganz leicht zum Beispiel in der Bücherstube bestellen. Ja, die Graphic Novel Simone de Beauvoir, Ich möchte vom Leben alles, kann ich sehr all den Menschen empfehlen, die wenig über Simone de Beauvoir wissen und sich dafür interessieren, welchen Einfluss sie unter anderem auf Philosophie und Feminismus hat. Das Buch eignet sich vor allem für die Menschen, die einerseits erst einmal wissen wollen, wer Simone de Beauvoir überhaupt ist und womit sie sich beschäftigt hat, und andererseits Freude an weniger Text und dafür vielen Bildern haben. Wer einen leichten Einstieg sucht, kann hier also bedenkenlos zugreifen. Zum Abschluss hier noch ein längerer Ausschnitt aus den Zeilen, von denen sich der Titel ableitet. Ich liebe das Leben so sehr und verabscheue den Gedanken, eines Tages sterben zu müssen. Und außerdem bin ich schrecklich gierig. Ich möchte vom Leben alles. Ich möchte eine Frau, aber auch ein Mann sein. Viele Freunde haben und allein sein. Viel arbeiten und gute Bücher schreiben. Aber auch reisen und mich vergnügen. Egoistisch und nicht egoistisch sein.

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0: 3 Minuten Geschichte über Jena. Heute reisen wir ins Jahr 1763. Der preußische König Friedrich II. Besucht Jena. Warum? Das erklärt uns Immanuel Vogt.
1: Zeitlich gesehen befinden wir uns kurz vor dem Ende des Siebenjährigen Krieges und einfach so ist er natürlich nicht hergekommen, weil er die Stadt so schön fand oder mal gucken wollte, wie es hier so ist, sondern damals gab es in Europa, aber auch in anderen Teilen der Welt Auseinandersetzungen primär darum, dass die Großmächte versucht haben, ihre Machtbalance untereinander auszuspielen, wenn man so sagen möchte. Und Preußen war eben die aufstrebende Großmacht, auch im deutschen Gebiet, und Friedrich der Große beziehungsweise der alte Fritz war auf einer Truppenbesichtigung. Und er kam aus dem heutigen Sachsen und hatte dort zunächst in der Nähe von Freiberg seine Truppen besichtigt und ist dann weiter über Crimmitschau, Ronneburg, Gera bis nach Jena gereist und ist dann an dem 2. Dezember hier angekommen. Das Interessante ist dann, einen Tag später ist er weiter nach Weimar und nach Erfurt und bis nach Gotha und hat sich dann am 5. Dezember nach Leipzig begeben, wo seine Truppen im Winterquartier lagen. Ihn haben dann seine Flügeladjutanten begleitet, die recht hoch angesehene Militärs waren. Und neben den Flügeladjutanten waren auch noch Offiziere und Mannschaften des sogenannten Fouquetischen Regiments dabei. Und das muss wohl so abgelaufen sein, dass die erst einen Tag

Und das muss man für die damalige Zeit erstmal logistisch leisten, dass man so viele Menschen plötzlich auf einmal auf die Stadt verteilt und guckt, wo die unterkommen können. Das Herzogtum Sachsen-Weimar hatte einen Regenten, der mit der Herzogin Anna Amalia, die war eine Nichte Friedrichs II., also damit hatte man schon mal die Verbindung nach Preußen hin. Und auch die Professorenschaft, die damals an der Jenaer Universität lehrte, war größtenteils preußenfreundlich und hat sich eigentlich sehr begeistert über Friedrich II. Geäußert. Und es wird eben gemutmaßt, dass man diese Begeisterung auch den Studenten weitergegeben hat. Deswegen haben wohl auch Jenenser Studenten in ihrer Begeisterung Friedrich II. Angeboten, dass sie eben ihn im Kampf gegen seine Feinde unterstützen wollen. Ob das dann tatsächlich passiert ist, vielleicht im Einzelfall, aber es lässt sich eben heute nicht mehr klären. Also in jedem Fall war man hier vor Ort größtenteils dem Friedrich II. Aufgeschlossen und sicherlich hat das eine Rolle gespielt, dass er in der Freimaurerschaft recht bekannt war und auch einige Professoren aus Jena als Freimaurer aktiv waren und ihn da als Mitbruder bezeichnet haben. Das wird auch ein Grund gewesen sein, warum er so populär auch außerhalb von Preußen war.

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2: 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Herzlich willkommen zur Sendung Stimmen hier auf Radio OKJ. Mein Gast heute ist Nicolas Schmer. Du bist ein kreativer Mensch und ein Kulturmensch. Du studierst Chordirigat oder Chorleitung in Weimar?
3: Ich habe Chordirigieren studiert tatsächlich. Also das ist auch jetzt relativ frisch, dass ich es nicht mehr mache. Also wie gesagt, durch den Kramchor bin ich irgendwie an die Musik rangekommen und habe mir immer dann unsere Chordirektorin vorne angeguckt, die Berit Walter, das ist ihr Name, und habe sie immer so ein bisschen beobachtet und fand das eigentlich ganz cool, was sie da gemacht hat, und hatte irgendwie immer den Wunsch, sowas in die Richtung will ich auch machen, und habe mich irgendwann mit ihr zusammengesetzt und sie gefragt, ja, wie bist denn du dazu eigentlich gekommen? Und dann hat sie mir das so ein bisschen erklärt und hat gemeint, ja, du solltest dich aber langsam ranhalten. Es war so, glaube ich, mit 15 oder mit 16, wo ich meinte, ja, doch, mein Wunsch ist schon, Dirigent zu werden. Und sie meinte, ja, du musst aber dann dich langsam ranhalten, weil sowas sollte man früh anfangen, und nimm Dirigierunterricht und guck einfach, dass du alles abkriegst, was irgendwie dirigentisch geht.
2: Jetzt sitzt mir hier gegenüber also ein Mitte-20-Jähriger, der sagt, ja, Johann Sebastian Bach, das rockt richtig. Wie kommt es dazu? Wie ist dein Weg dahin eigentlich gewesen?
3: Ich hatte als Kind Kassetten, da war die kleine Nachtmusik von Mozart drauf, und die habe ich so oft abgespielt, dass das irgendwann, du kennst das, ne, bei Kassetten, die leiern halt irgendwann total aus und dann konnte man die da auch nicht mehr abspielen. Das heißt, irgendwie war klassische Musik schon immer so ein bisschen in meinem Leben drin. Und das allererste, woran ich mich erinnere in Deutschland, was ich mir gekauft habe, war eine Orgel-CD. Das mit 7. Also, weiß ich nicht. Vielleicht würden jetzt Bekannte von mir sagen, ja, du warst halt schon immer irgendwie ein Opa. Aber irgendwie, weiß ich nicht, diese Art von klassischer Musik oder von ein bisschen auch, vielleicht nicht unbedingt sakral, aber so mächtige, das hat eben klassische Musik an sich, die hat so eine gewisse Macht. Also sie ist schon mächtig, ohne jetzt allmächtig zu sein, aber es hat doch schon was, finde ich, was Tiefes. Und das hat mir eben schon immer gefallen. Und seitdem ich im Knabenchor singe, ist natürlich die Beschäftigung mit klassischer Musik irgendwie, da kommt man nicht drum rum, ne? Also selbst wenn man es wollte.
2: Wie bist du dann in den Knabenchor gekommen?
3: Ich war in der zweiten Klasse, also ich bin erst in die zweite Klasse nach Deutschland gekommen. Ich habe quasi noch meine erste Klasse in Venezuela gemacht. Das hatten wir noch gar nicht, ne? Also ich komme eigentlich ursprünglich aus, ich bin ein gebürtiger Caraqueño, also ein Hauptstädtler sozusagen. Und in der zweiten Klasse kam irgendwann Frau Walter, also die Chordirektorin, zu uns in die Klasse und hat eben sich einmal die Jungs rausgepickt und hat uns sozusagen ein bisschen angeworben, also hat Werbung für den Knabenchor gemacht und mit uns auch, glaube ich, ein Stück gesungen auf dem Flur. Und das war ganz witzig, weil es gab keinen Raum für sie, deswegen saßen wir auf solchen, es gab früher so diese Schulen, du warst ja auch auf der Heine-Schule, ne? Da gab es doch in den Fluren solche Holzbänke mit Tisch, wo man sich hinsetzen konnte. Da saßen wir alle Jungs zusammen und sie hat sich halt eben die Jungs nach und nach auch ein bisschen angehört, und die Jungs, wo sie gesagt hat, oder die sie gefragt hat, habt ihr Bock? Und die auch gleich gesagt haben, ja, könnte ich mir vorstellen, hat sie sich dann noch ein bisschen da behalten. Und da war ich eben dabei, und ich glaube, ich war aus meiner Klasse der Einzige, der am Ende übrig geblieben ist. Und so hat das angefangen. Irgendwie, weiß ich nicht, die hat mich da auch ganz gut abgeholt. Also in Venezuela singt man so viel, ist eigentlich eine sehr vokale Kultur. Also man singt viel im Kindergarten und dann auch in der Schule. Wir haben dann jeden Morgen, bevor wir den Unterricht angefangen haben, haben wir die Nationalhymne gesungen. Und deswegen ist Gesang schon dort auch was sehr weit verbreitetes. Also das ist nicht so wie hier, dass man das wirklich nur Musikunterricht macht und vielleicht unter der Dusche oder mal sich irgendwie trifft und dann oder in einen Chor gehen muss dafür, sondern du kannst dort halt überall singen. Und du hörst überall auch Musik, und auf der Straße ist dann überall Musik. Es ist schon sehr, sehr was Prägnantes in der Kultur, und deswegen, also es war jetzt nichts Neues für mich in dem Sinne. Es hat mich einfach sehr gut abgeholt.
4: 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Viel Spaß dabei!

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8: Der Nerd Talk. Heute ohne Pauline, aber mit Dennis.
10: Yay!
8: Richard.
10: Yay!
8: Und mir, Jule. Und ganz vielen tollen neuen Songs oder solchen, die es in unseren Herzen sind.
10: Aber ohne Pauline.
8: Aber ohne Pauline ist trotzdem in unserem Herzen.
10: Auf jeden.
8: Und das immer und ständig und auch in meinem Kopf. Und wir haben immer das gleiche Prinzip. Seit die Sendung gibt es auch schon wieder seit 2 Jahren. Länger schon. Wahnsinn.
10: Longer.
8: Ja.
10: Longer Sinn.
8: Seit Juni oder so. Naja. Deswegen sehe ich es immer als unnötig, das Prinzip nochmal zu erklären. Aber wir bekommen Mails bei Radio OKJ und bei Radio Lotte, wo diese Sendung läuft, in Jena und in Weimar. Und diese Mails suggerieren uns, dass die Musik, die sie enthält, gut sei. Und ich suche da mit Dennis immer ein paar Lieder raus, die vielleicht auch gut sind oder wo wir sagen, da müssen wir noch drüber reden, ob sie das sind. Und dann diskutieren wir darüber, weil wir haben Ahnung und wir sind die richtigen Menschen dafür, die einzig richtigen.
11: Richtige Nerds.
8: Richtig.
10: Na, seit neuestem bringe ich auch immer ganz gerne mal einen mit, wo ich mir nicht sicher bin, was ich von dem Song zu halten habe. Und dann finde ich das ganz gut, hier mal drüber zu diskutieren. Ich habe zum Beispiel jetzt die neue Single von Berg bekommen.
11: Berg?
10: Ich weiß nicht, was ich mit so Jammergesang anfangen soll. Aber vielleicht ist das so Teil dessen, was ich als alter Mann nicht verstehe. Ich merke gerade, ich habe total belegte Stimme.
8: Ja, ich auch irgendwie.
10: Ja. Ah, da ist sie.
8: Hilfe.
10: Naja.
11: Ja.
10: Soll ich anfangen?
11: Mach mal das Fenster auf.
8: Nee, wir müssen erstmal den Jingle spielen.
10: Okay. Ah, Jingle.

0: Oh Mann, so viele neue Mails und ich muss sie alle alleine lesen und diese Musik ganz alleine für mich hören.
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2: Und wir haben heute 4 Promo-Songs, dachten wir, gönnen wir mal und der Dennis fängt an.
3: Genau, ich habe heute ein bisschen so auch an euch gedacht und dachte mir so, das ist ja lustig. Ich habe einen Song für Pauline, einen Song für Richard und einen Song für Jule. Danke. Und bei letzteren habe ich mich am meisten schwer getan. Aber auf jeden Fall, der für Pauline war relativ easy. Olaf vor Mo war noch nie vorher gehört, aber der hat gleich ein ganzes Album geschickt und der scheint auch relativ neu zu sein. Und seine erste Single heißt Talk Shit Get High featuring Donkey Kid. Ja, und Olafur Mova, Insider kennen ihn natürlich als Sänger und MC der Band Gigi Blow. Okay, ihr kennt die auch nicht.
4: Insider.
3: Soweit in Richtung Insider.
2: Ich habe das Gefühl, das hat Pauline irgendwie mal vorgestellt.
3: Das würde mich auch schwer wundern, wenn das so an ihr vorbeigegangen wäre, weil das ist genau ihr Beuteschema. So ein bisschen komischen britischer Slang. Ja, wir hören es einfach mal und dann können wir noch ein bisschen drüber
2: diskutieren.
3: Jawohl.
2: So, Talk Shit Get High von Olafur Mova mit Donkey Kid.
3: Yes.

0: Talk Shit Get High war das von Olofur Mova und Donkey Kid.
1: Genau, so wird es nämlich richtig ausgesprochen.
0: Weiß ich nicht.
1: Aber hört sich besser an, als wenn ich das mache. Ich fand den Song recht cool. Ja. Wie gesagt, das ist so merkwürdiger englischer Dialekt und so ein bisschen so eine Schnottrigkeit.
0: Und so gelassen trotzdem. Genau. Irgendwie. Da passiert genug, um nicht gelangweilt zu sein, aber auch nicht zu viel.
2: Und auch die, sorry. Ja. Nee. Ja. Und auch die elektronischen Aspekte sind auch immer, das finde ich ja bei britischer Musik auch immer, gibt ja immer ganz viel, du meintest Dubstep ist mit dabei, so ein bisschen.
1: Und Dubstep und John Mark-Gitarren.
2: Genau. Garage-Zeug. Ich finde das manchmal, also Dubstep, so diesen richtigen Dubstep manchmal so ein bisschen dünn. Das ist so dünn, also der Bass ist so dünn. Ne? Das könnte manchmal mehr ballern.
1: Naja, gut, aber wenn es mehr ballert, ist es ja dann schon Bass.
2: Ja.
1: Oder dann auch schon Jungle oder sowas.
2: Ja.
1: Ich glaube, Dubstep ist wirklich.
2: Ja, das ist.
1: Nee, Two-Step ist eigentlich so ein bisschen dünn.
2: Two-Step ist auch dünn. Aber Dubstep ist auch ein bisschen dünn, der Originale. Naja, jedenfalls, es ist ja auch ein Popsong, kein elektronischer Song eigentlich. Da passt das eigentlich ganz gut. Ja, aber hat gefetzt. Ja.
1: Kann man machen.
2: Kann man machen.
0: Ja. Kann man machen. Ja. Der nächste Song geht so ein bisschen in eine fast andere Richtung. Der ist von der Band Radio Free Alice. Da haben wir schon 3 Mails bekommen gehabt. Beziehungsweise ist das jetzt die dritte, glaube ich, gewesen. Mit der dritten Single, die dann zum neuen Album hinweist, was am 30. Oktober rauskommt. What's in Between heißt es. Dazu möchte ich sagen, dass der Song, den ich auch noch mitgebracht habe von der Promo, da kommt das Album auch am 30. Oktober raus. Sind das Zufälle? Ich glaube nicht. Ja, die kommen aus Melbourne und die haben so einen Sound. Es stand auf einer Webseite so, dass die ja schon ganz früh gemerkt haben, was ihr Sound ist. Und der geht so ins Post-Punkige und so. Ja, und da kommen wir dann auch rein. Dieses Jahr kamen, wie gesagt, diese 3 Singles raus und jetzt habe ich mich mal entschieden, dass wir davon eine hören. Die werden assoziiert mit Menschen, dadurch, dass der Director von ihrem Musikvideo mit Gies zum Beispiel gearbeitet hat oder der Produzent hat mit Death Cab for Cutie gearbeitet. Die hatten wir auch schon mal gehört, oder?
1: Ja, die haben eine starke Platte rausgebracht, die so ein bisschen unterm Radar gelaufen ist, wie ich finde.
0: Aber ich habe die trotzdem noch viel mitgekriegt und viel gesehen tatsächlich in so, keine Ahnung, wenn Leute irgendwie Opener für die waren oder so Sachen. Das kam schon, finde ich, öfter noch vor. Ja, genau, die sind aber auch, also diese Band jetzt, Radio Free Alice, die sind auch viel so noch anders aktiv, treten auch kostenlos in London auf und so Sachen. Halt noch echte Indie-Rocker. Und die bestehen halt aus 4 Männern. Wir sind heute bei den Promos sehr männerlastig, deswegen habe ich gesagt, von dir nehmen wir noch die 2. mit rein, weil das immerhin meine Frau ist. Dafür ja, versuchen wir mal beim nächsten Mal wieder ein bisschen mehr Frauen mit einzubeziehen. Crying With You heißt der Song. Der kam am 26. August jetzt raus und den hören wir jetzt.

0: Crying With You von Radio Free Alice war das. Finde, das hätte auch in den 90ern rauskommen können oder so.
1: Absolut. Ich fand das so, also ich weiß nicht, so ein Song, wo er dann drauf steht, dass ich mit ihm heulen soll, weiß nicht. Obwohl ich den Sound geil finde, also das ist, ja, bin ich, holt mich sofort ab. Aber ich weiß nicht, ob das textlich jetzt so...
2: Ich würde gerne mit dem weinen.
1: Aber ich würde lieber mit einem Doppeldecker-Bus zusammenkrachen.
2: Zusammen weinen, ja.
0: Ja, an The Smiths hat mich das jetzt aber nicht so erinnert, um ehrlich zu sein. Nee,
1: Interpol fand ich jetzt auch so. Das ist eher so diese Schrammelgitarre und ich fand's cool.
0: Der Produzent Peter Kates hat auch mit Interpol gearbeitet und The National.
2: Ah, ja, das passt.
1: Ja, okay. Ich glaube, es gibt eine Tour auch, die unter diese oder nächstes Jahr Blockparty und Interpol. Viele Leute, die auf so einem Sound stehen.
2: Ja.
0: Diese Band geht auch auf Tour, aber natürlich nur nach Berlin, Hamburg und Köln.
2: Ja, das Deutschland-Tour normal.
0: Ja. Ja. Manchmal ist noch München dabei. Naja.
2: Ja, also ich fand es auch ganz cool. Ist das so Musik, die ich so cool gefunden hätte, als ich so 18 war? So, gab es da mal diese Band hier, White Lies oder so, so dieses, oder so Editors-mäßig, so diese Schiene, so dieses epochale, melancholische Post-Punk-Revival-Ding.
1: Ding.
2: Ja, also ist cool. Das, ja, ist toll.
1: Ist toll. Ich finde ja, dass das die Jule total gut rausgesucht hat.
0: Dankeschön.
1: Tausenden von Promos.
0: Ich bin ja selber davon nicht mal überzeugt gewesen. Ich wollte nur, dass wir das mal hören. Und ich glaube, es könnte vielen Leuten gefallen.
1: Ja, wir können ja die Kategorie Disposition einführen.
0: Disposition. Disposition. So, der nächste Song bleibt rockig.
1: Was?
0: Dennis, du bist wieder dran.
1: Chelsea Wolf.
0: Ja.
1: Die ist mittlerweile auch schon 42.
0: Okay.
1: Und Chelsea Wolf, da war ich ehrlich gesagt ein bisschen überrascht, dass wir das noch als Promo kriegen, weil die ist schon relativ etabliert. Ich weiß gar nicht, wie viele Platten die jetzt schon gemacht hat. Und ich gucke einfach mal in die Diskografie, da müssten die alle drin stehen. Ja, mehr als 7.
0: Mehr als 7. 6, 7.
1: Irgend sowas. Und auf jeden Fall hat sie eine neue rausgebracht, The Dark. Und Chelsea Wolf ist so eine Singer-Songwriterin, aber hatte schon immer einen ganz schönen Hang zu Düsternis. So, wenn man die ersten Platten hört, die sind noch sehr, sehr gothic. Und ich finde, dass sie sich jetzt auf der Platte ganz schön öffnet. Okay, die Platte heißt The Dark, aber sie ist da nur noch so im Halbgrauen. Und absolut lebensbejahender als früher. Kann man jetzt finden, wie man will. Und ja, ich habe jetzt trotzdem mal einen Song mitgebracht. Ich weiß gar nicht, was habe ich denn für einen Song mitgebracht? Seeth. Und könnt ihr ja mal reinhören. Und wer Chelsea Wolf nicht kennt, den empfehle ich den Katalog. Wie gesagt, die ist sehr, sehr düster gewesen. Jetzt doch eigentlich, wie gesagt, viel, viel lebensbejahender. Aber immer noch diesen Hang zur Melancholie und zur Düsternis.
0: Dann hören wir mal rein.

0: Chelsea Wolf, Wolfie.
1: Wolf.
0: Mit Sieb.
1: Oh, die hat norwegisch-deutsche Vorfahren. Vielleicht heißt sie auch Chelsea Wolf.
0: Wolfe. Ja, also auf jeden Fall mit einem E hinten, wenn man das nachschauen möchte.
1: Nee, ist ohne E, oder?
0: Nee, ist mit E.
1: Ah, okay. Dann Wolfie.
0: Oder französisch.
2: Wolf.
1: Wolf.
0: So spricht man nicht, aber ja.
1: Ja, trotzdem noch ganz schön düster, aber wie gesagt, viel, ja, nicht mehr so düster wie ganz früher.
0: Hat so ein bisschen was von Twilight-Film-Soundtrack.
1: Ja, hat auch so ein bisschen was von Bed for Lashes oder
0: ja.
1: Sowas in die Richtung, so ein bisschen verträumter.
0: Hunger Games.
1: Ja.
0: Bed for Lashes habe ich durch den Hunger Games-Soundtrack kennengelernt.
1: Na, die hat ja auch so zwei überragende Alben gehabt und danach irgendwie, weiß auch nicht, da kam nicht mehr so richtig viel. Fand ich total schade. Hm. Ich mochte die total gerne.
2: Bei Bad Twilight war ja auch Radiohead dann im Abspann und so, also irgendwie.
1: Was, wo, was?
2: Bei dem ersten Twilight-Film.
1: Ich bin da raus. Ich hab nicht weder das eine noch das andere gesehen.
2: Die ist mal, okay. Die haben gerade wieder irgendwie einen Hype, weiß auch nicht.
0: Wir haben ja immer wieder einen Hype.
2: Also im negativen Sinne.
0: Ach so,
2: ja.
0: Ich höre das auch. Sam Burton habe ich als nächstes ausgesucht. Außer ihr wolltet noch was zu dem Song eben sagen. Nee.
1: Mm-mm.
0: Sam Burton, ich dachte, wir hätten den schon mal gespielt, aber den haben wir gar nicht gespielt. Ist einfach nur ein sehr bekannt klingender Name. Außer, dass er bei Drug Dealer Gitarre spielt. Drug Dealer, der so mit Wiseblood ganz viele Lieder macht. Haben wir auch ein paar von. Naja, egal. Und wir haben, also er hat schon mal was rausgebracht, ein Album. Und 2020 hat er da ein bisschen sein erstes reguläres Soloalbum abgeschlossen. Und jetzt kommt was Neues, nachdem 2023 das letzte Album rauskam. Der kommt aus Salt Lake City. Und wie gesagt, dieses Album kommt am 30. Oktober raus. Und es ist wird, glaube ich, sehr, sehr herbstlich. Das Album heißt auch Fair Weather Friend. Und jetzt ist die erste Single draußen, I'm a Stranger. Ist auch relativ erfolgreich dafür, dass die erst am 5. August rauskam. Und da habe ich gedacht, da hören wir mal rein, um das herbstliche Gefühl zu eröffnen. So ein bisschen was Folkiges, so in die Richtung, ne? Ja, Sam Burton, I'm a Stranger.

0: Sam Burton, I'm a stranger und der Sommer wird für uns auch bald ein Fremder sein.
1: Oha.
2: Wow.
0: Danke, danke.
2: Stark.
0: Danke. Ja, da stand auch was von Beach Boys Einflüssen in der E-Mail.
2: Pet Sounds Einflüsse sind auf jedem zweiten Album derzeit. Ich überlege die ganze Zeit, der hört sich an wie jemand, den man kennt. Also auch, gut, der Song hört sich an wie die 70er, aber irgendwie die Stimme. Ich denke noch ein bisschen drüber nach.
0: Okay. Richard, was sagst du dazu? So 7 Uhr früh?
3: Das ist ein schöner Folk-Song. Sehr, ja, sehr amerikanisch, so McDonald's, Hawaii und so im Winter. Im Herbst, wenn ich ihn wieder, ja. Gibt auch noch andere Burger, die ich weiß gerade auch nicht.
0: Wendy's,
3: KFC,
0: Five Guys.
3: Ja.
0: Sowas halt, ne?
3: Ja.
0: Ich habe jetzt eher so an so einen Nicht-Franchise-Diner gedacht.
3: Ja, genau.
0: Ja.
3: Das ist genau. Und
0: Und irgendwie an den Film It. Mhm. Also S.
3: Ja.
0: Keine Ahnung, der gibt mir auch so Herbst-Vibes.
3: Twin Peaks, ich muss ja mal an Twin Peaks irgendwie.
0: Ja.
3: Auch, das ist, obwohl da gar nicht so eine Musik kam, aber.
2: Nee, so gar nicht.
0: Nee. Ja. Ist dir jetzt noch was eingefallen oder komm mal zu.
2: Nee, ich muss noch ein bisschen drüber nachdenken. Vielleicht bei in der nächsten Sendung.
0: Okay, dann kommen wir jetzt zu den
2: akuten Obsessionen!
0: Und da jetzt der Richard noch nicht genug.
2: Er hat sich gerade so ein bisschen im Vordergrund gespielt hier.
0: Mike Time hatte, kommt er jetzt als erstes dran.
3: Ja, keine Pausen. Ja, ja, das erste Lied ist von der Band Lovehead. Die hatten letztes Jahr. Das ist schon 2 Jahre her. Diesen sehr klamaurigen Song.
0: Nee, das war letztes Jahr, oder?
3: Das war letztes Jahr, ja. Genau, Erdnussallergie, ja. So ein sehr ulkiger Ulk-Song. Aber irgendwie auch schon ganz indie-mäßig ganz cool. Das sind, ist eine Band aus Österreich. Das sind 3 Frauen, so 20, Anfang 20, jung. Und entsprechend auch die Themen, ja, jung und noch so zukunftsgewandt, ja. Und in dem Lied Sterne, was jetzt auf der EP Sommerwind, auf der Sommerwind-EP drauf ist, die kommt jetzt am Freitag, also wenn ihr die Sendung auf Radio Lotte hört, ist die schon raus, könnt ihr die schon hören. Und da sind schon eigentlich 4 von 5 Titeln jetzt schon erhältlich, schon hörbar. Unter anderem auch der Song Sterne. Und ich fand es irgendwie melodisch ganz, also sehr tolle Harmonien, sehr tolle Melodien. Und genau, es geht halt da kurz gefasst darum, so man, also sie blickt quasi mal auf ihr kindliches Ich zurück und dann spiegelt sie das und sagt, ja, jetzt, früher habe ich immer während das Brot geguckt und jetzt weiß ich nicht, wann ich das letzte Mal einen Fernseher angemacht habe. Oder so immer so Gegenspiele, kann man so ein bisschen gedichtmäßig interpretieren. Und genau, und dass sie halt in Wien die Sterne nicht sieht, weißt du, so hell ist, weil die Lichtverschmutzung so krass ist. Also auch ein klimakritischer Song auf eine Art. Ja, Sterne von Lovehead. Viel Spaß.

0: Am Ende nochmal die große Rockgeste. Ja. Mit diese Musikjournalismus-Vokabeln, das ist ganz wichtig. Ich glaube, die werden mal eine große Band, kann ich mir vorstellen.
1: Müssen nochmal viral gehen dann.
0: Ja, ich finde die irgendwie echt cool.
1: Ja.
0: Die haben Pep.
2: Im Vorprogramm von Blond vielleicht.
0: Ja.
2: Ja.
1: Ja.
0: Sie sind auch schon Vorprogramm von Kraftklub zum Beispiel gewesen oder so, glaube ich. Ja. Passt.
2: Ich fand's cool.
0: Indie Rock.
2: Yeah.
0: Yeah.
2: Punk Rock. Indie
1: Rock. Ja, ja. Yeah. Ja, ich glaube auch, dass die groß werden. Der nächste Song ist von Dennis ausgewählt worden und der macht jetzt Kontrastprogramm. Meine Güte. Aber seine Motoren und sein Selbstbewusstsein nicht anders darstellen. Naja.
2: Ja, kleine Penisse, sage ich da immer nur.
1: Das hast du jetzt gesagt.
2: Sag ich immer.
1: Das, naja. Das, ja.
2: Anthony's Misek. ja, es ist komplett was anderes. Und ich bleibe so ein bisschen in dieser englischen Dancehall-Sache drin. Hat auch schon im Vorprogramm von The Streets gespielt. Und das hört man auch so ein bisschen. Auch so ein Spoken-Word-Artist, Dichter. Und ja, hat jetzt seine zweite Platte rausgebracht, wo ich schon wieder nicht mehr weiß, wie sie heißt. Aber könnt ihr nachgucken. Empfehle ich. Oder nächste Woche in die Tonspur reinhören.
1: Decoding Bird Song. Decoding Bird Song.
2: Genau, ist auch ein Vogel drauf.
1: Ja, und der Song, den du ausgesucht hast, ist auch mit einem Vogel.
2: Genau.
1: Ja.
0: The Heron. The Heron.
2: Echt, was ist denn das für ein Vogel? Habe ich überhaupt nicht nachgeguckt. Reiher.
1: Ein Reiher.
2: Dann hören wir jetzt den Reiher-Song. Und nein, ich mag die Platte total. Die hat mich total überrascht, weil ich eine Kritik zu der Platte gelesen habe und habe was überhaupt ganz anderes erwartet. Also da sind die viel mehr so auf die Spoken Words eingegangen, so bla, sehr, sehr lyrisch, bla. Und dann ist das so eine richtig geile Hausplatte, oder ich weiß nicht, wie könnte man das nennen? Ist doch Haus, oder?
1: Ja.
0: Two-Step Garage.
2: Garage. Ja, ist auch aus Manchester.
1: Also, wenn ihr mal Briten zuhört, es tut mir wirklich leid. Also, es tut mir wirklich leid.
2: Ihr müsst ja nicht zuhören.
1: Britons. Doch, bitte.
2: Auf jeden Fall. Und ich mag das auch wirklich. Das ist so, auch so dieser Manchester-Dialekt. Manchester.
1: Ich glaube, wir hören lieber den Song,
2: bevor es
1: noch ausartet. The Heron.
2: Den mit dem Reiher.
1: Ja.

0: The Heron von Anthony Smirek war das. Ich hoffe, das spricht man so aus.
1: Bestimmt.
0: Smirek, ich weiß es nicht.
1: Ist ein S. Ich hätte auch keinen Namen, der unbedingt einen Riesenerfolg mit sich zieht wahrscheinlich.
0: Ja, vielleicht doch durch diese Sendung jetzt.
1: Ja, natürlich. Also, wie gesagt, eine richtig, richtig geile Platte. Kann ich wirklich empfehlen. Das macht richtig Spaß. Also, wer auf so einen Sound steht, so wie gesagt, so ein bisschen so The Streets oder wie hießen die? Real Life?
2: Real Life.
1: Real Life, super gut.
2: Ja.
1: I like it very well.
2: Yes, I like it too.
1: Was hat denn die Jule noch mitgebracht?
0: Ich habe noch einen Song mitgebracht. Und zwar von Deria Jederim und Grub Schimschek. Die habe ich ja, ich glaube, auch durch die Sendung entdeckt. Mhm, durch die Promates. Ich weiß gar nicht mehr. Die sind auf jeden Fall sehr, sehr toll. Und ich habe ja auch mit Deria Jederim ein Interview mal gemacht beim Rudolstadt-Festival vor einem Monat. Und das war großartig. Eine großartige Band, eine großartige Liveband vor allem. Ich muss sagen, zu meiner Schande, ich habe noch nicht alles durchgehört, aber ich habe das Gefühl, durch die zwei Konzerte, die ich jetzt gesehen habe, kann ich ein paar Lieder doch schon mitsingen, die ich nicht so noch gehört habe. Und das Besondere ist an Deria Jederim, dass sie die Balama spielt. Und das ist natürlich das türkische Instrument, das es so gibt. Und das hat sie, glaube ich, auch studiert sogar. Und das ist so die Aufgabe, die sie so sieht, ist, diesen Sound weiterzutragen und vor allem auch diese Geschichte, die einfach Teil der deutschen Geschichte auch ist, dass türkische Platten in Deutschland produziert wurden und dann wieder mit in die Türkei gebracht wurden und dass das so sehr, sehr verstrickt ist, diese Musikindustrie, was zu wenig erzählt wird, und das erzählt sie immer bei ihren Konzerten. Habe ich jetzt nochmal in Weimar gesehen. Wann war das? Vorletzte Woche am Samstag, am 22. August. Und das war großartig, das war im Rahmen von Schallkultur. Und die Leute haben da sehr Stimmung gehabt, gemacht und mitgetanzt und haben sich gefreut. Und dafür ist diese Musik ja auch da, um sich zu freuen, weil es natürlich Volksmusik ist. Und die ist da, damit alle irgendwie da einen Anschluss finden und da Lust haben. Und ein Song, der mir immer wieder im Gedächtnis geblieben ist, ist Die Rene. Ich hoffe, ich habe das irgendwie sinnvoll gesagt, vom letzten Album, was letztes Jahr rauskam. Und es ist toll. Und es hört sich halt live noch besser an als aufgenommen, was, finde ich, sehr selten ist. Und das, wenn man Deria Jederim und Grub Schimschek sehen kann, dann sollte man es tun. Und jetzt hören wir den Song.

0: Die Renne von Deria Jederim und Grub Şimşek. Toller Song, ne?
1: Super geil.
2: Ja, ich mag das Türkische auch so. Ja.
0: Ja. So, jetzt ist Richard wieder dran.
1: Genau, jetzt gehen wir mal nach Japan zur Band Jumbo. Jumbo ist eine Band, die habe ich erstmals auf diesem Minamitaru-Sampler von Mom Music gehört. Da hatte auch der Markus Acher von No Twist so ein bisschen mit dran gearbeitet, ne? Weil er da ja auch relativ großer Fan ist von so japanischer Indie-Musik, und es war ein Sampler, wo sehr abgefahrene japanische, also finde ich, abgefahrene japanische Indie-Musik drauf ist. Sehr schräg auch, sag ich mal, für das ungehörte Ohr. Und The Devil Song, den hatte ich jetzt nochmal letzter Zeit gehört, der hat irgendwie auch eine wunderschöne Melodie, so eine Bläsermelodie, und ist so auch so ein bisschen melancholisch, rumpelt auch so ein bisschen vor sich hin und ist irgendwie, ist einfach ein wunderschöner Song und ist halt auch auf diesem Sampler drauf. Und wenn euch das interessiert, da gibt es auch noch einen zweiten Teil davon und auch noch einer, der sich nur mit der Blasmusik, japanischen Indie-Blasmusik beschäftigt, auch ziemlich gut.
0: Was ja auch irgendwie ganzen 90er,
1: ja.
0: Das ist so krass.
1: Und da würde der würde eigentlich mehr auf diesen anderen Sampler drauf passen, aber er ist wahrscheinlich schon so geil, dass er auf dem ersten schon mit drauf war, weil das halt auch sehr von diesem Bläser-Thema oder von dieser Melodie getragen wird. Ja, Jumbo mit Devil Song.

0: Ja, wir spielen ihn jetzt nicht ganz bis zum Ende aus.
1: Können ihn aber so im Hintergrund laufen lassen.
0: Genau, ganz professionell. Damit wir nämlich noch vielleicht noch anhören können, oder?
1: Können wir. Dennis.
2: Ja, ich habe gesagt, ich habe für jeden was mitgebracht und der letzte Song, der mich doch schwer an Jule erinnert.
1: Oh.
2: Und zwar Hannah Piel und Bye Bye Wang. Kennst du den?
1: Ich glaube Baby Wang. Wong.
2: Wie auch immer, du
1: aber
2: bist die.
1: Nee, kenne ich nicht. Ich habe keine Ahnung von
2: Asiatik-Expertin. Die haben jetzt eine Platte rausgebracht zusammen. Ich glaube, sie ist eine irische Musikantin und er ist ein chinesischer Drummer, Keyboarder und so weiter.
1: Keyboarder.
2: Und ja, genau. Und das Cover, was du da gerade vorbei zischen lassen hast, was ist? Auf jeden Fall, die Platte heißt Endless Dance.
1: Sind beides Frauen übrigens, wollte ich nur noch mal sagen.
2: Ich habe nie das Gegenteil behauptet.
1: Er ist. Ja, ja. Naja.
2: Echt? Ist er auch eine Frau?
1: Das sind beides Frauen. Meine
2: Auf jeden Fall eine spannende Platte. Ich habe die jetzt zwei, dreimal durchlaufen lassen. Und die hat mich dann jedes Mal überrascht, weil die in sich doch ziemlich eigenwillig und ja, auch schön schräg ist teilweise.
1: So wie du.
2: So wie ich. So wie wir. Und ja, die will ich doch einfach mal hier vorgestellt haben. Hannah Piel und Bye Bye Wang. Wie würdest du sie aussprechen?
1: Ich würde BB Wang, keine Ahnung, sagen. Weil E und I ist eigentlich nur in Deutschland ein Ei.
2: Nein, Glück, dass sie kein R drin hat.
1: Oh mein Gott.
0: So,
1: ich erschieße mich gleich.
0: In diesem Sinne.
2: Auf jeden Fall Endless Dance heißt die Platte. Und ich weiß gar nicht, wie heißt der Song, den wir jetzt vielleicht gleich hören?
1: Mantis vs. Horse.
2: Super.
1: Das ist unser letzter Song. Wir verabschieden uns. Das war der Nerd Talk bei Radio OKJ und Radio Lotte in Weimar.
0: Macht's gut, ihr Baddies.
1: In 2 Wochen hört man diese erleuchtende, tolle Sendung wieder.
2: Oh ja, und dann wieder mit Pauline hoffentlich.
1: Ja.
2: Ja.

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0: Ja, in der Tat, Jena wird in den nächsten Jahren eine Großbaustelle bleiben. Das ist ganz gewiss so.
8: Ich freue mich auf jeden Fall schon sehr drauf. Wird eine sehr intensive Woche.
9: Aber ansonsten hat sich da eben nie was getan und keiner redet mehr darüber.
10: Herzlich willkommen zu jener Zeit an einem spannenden 9. September 2026. Am Mikrofon ist David Simon, wie meistens in dieser Sendung. Und wir werfen heute einen Blick auf die Ereignisse in Thüringen, die sich heute ja mal wieder überschlagen. Wenn ihr schon reingehört habt, dann fassen wir die hier auch nochmal für euch zusammen. Vorher aber Overwhelming Fear von Sophia and the Antoinettes.

0: Legal Tender war das, Papst. Ja, es gibt einiges zu unternehmen in Jena. Das ist immer so. Und wir haben jetzt eine neue Stimme, die wir zumindest für diese Woche hier bei Radio OKJ noch begrüßen dürfen. Und das ist eine Praktikantin bei uns, die Charlotte. Die hat sich mal umgehört, was ihr so unternehmen könntet.
1: Bist du Herr der Ringe-Fan? Dann schau doch mal beim Tolkien-Stammtisch vorbei. Hier tauscht ihr euch über Tolkiens Welten, Adaption und Fiktionales aus. Egal, ob du gerade erst eingestiegen bist oder Fan der ersten Stunde. Jeder ist herzlich willkommen. Am Mittwoch 18 Uhr in Tillys Spielecafé. Der Eintritt ist frei. Du bist interessiert an Literatur, Theater und Kunst? Dann freu dich auf eine Zeitreise über einen der meistgelesenen Autoren der Welt. Durch die Welt von Hans Christian Andersen führt dich Iris Geisler. Es wird musikalisch begleitet von Karl Winkelbauer. Die Lesung findet am Mittwoch 19.30 Uhr im Melanchthon-Haus statt. Der Eintritt ist frei. Über eine kleine Spende würde man sich trotzdem freuen. Du hast Bock auf Gaming und willst neue Leute kennenlernen? 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Kinder bis 12 Jahre können auf der Switch mit und gegeneinander spielen. Auch Brettspiele sind mit dabei. Am Donnerstag 15 Uhr in der Ernst-Appel-Bücherei. Eine Anmeldung ist nicht erforderlich. Dich begeistern Optik und Photonik? Dann verschaffe dir einen genaueren Einblick bei Experience More Light. Jenoptik bietet dir die Chance, eine Ausstellung zu besuchen. Hier lernst du die Jenoptik-Geschichte kennen, das Produktspektrum und viele weitere Informationen. 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
0: Soweit unsere Praktikantin Charlotte mit den Veranstaltungstipps. Hier geht es jetzt weiter mit Harrison Broom und Body High.

Patti Smith und Gloria, nicht ganz so glorios. Die Ereignisse im Moment in Thüringen, da ist immer noch Regierungskrise. Das Thüringer BSW hat sich nicht aufgelöst, allerdings hat sich die Landtagsfraktion aufgelöst, möchte allerdings jetzt, also die Menschen, die meisten aus dieser Fraktion, möchten eine neue Fraktion bilden namens Thüringen gerecht. Im Koalitionsvertrag steht allerdings das BSW und auch der Landtagspräsident, der Vizepräsident, der war bisher aus der Fraktion des BSW, wollte bis jetzt eigentlich im Amt bleiben, hat dann allerdings heute nach einer Auseinandersetzung im Landtag mit der AfD entschieden, doch zurückzutreten. Also gibt es jetzt erstmal einen Landtagsvizepräsidenten weniger. Da muss man vielleicht zum Hintergrund wissen, dass alle, die in diesem Thüringer Landtag sitzen, alle Parteien eigentlich ein nicht recht, aber historisch immer einen Landtagsvizepräsidenten hatten, außer der AfD, die hat ihn nie bekommen, der muss nämlich gewählt werden und die Vorschläge der AfD wurden bisher alle nicht gewählt und jetzt gibt es halt noch einen weniger. Die Regierungskrise, die wirft ja so ein bisschen ihre Schatten voraus, auch bezüglich der Ereignisse in Sachsen-Anhalt. Der Thüringer Ministerpräsident Mario Vogt gilt wegen seines Doktorarbeitsskandals ohnehin als angeschlagen. Dazu ein Kommentar. Verlässt das Thüringer BSW die Landesregierung? Oder verlassen Teile der Regierung das BSW? Und wären die dann überhaupt noch eine Fraktion? Und was ist eigentlich mit den nach Parteizugehörigkeit besetzten Ausschüssen, jetzt, wo sich die Zugehörigkeit geändert hat? Auf diese Fragen gab es heute im Landtag wenige Antworten. Das BSW wich aus. Sicher ist nur, die Gruppe um Katja Wolf will in der Regierung bleiben. Wie es weitergeht, soll nächste Woche der Vorstand klären. Der Vorstand welcher Fraktion überhaupt? Unklar. Für die Demokratie ist dieser Streit schon jetzt ein Desaster. Denn egal wie er ausgeht, eine neue Fraktion, die so gar nicht zur Wahl stand, ist schwer vermittelbar. Weiterwursteln aber auch. Neuwahlen sind unausweichlich, wenn diese Landesregierung glaubwürdig bleiben will. Aber gut sind sie nicht. Die Rechtsextremen würden wahrscheinlich gewinnen. Und das alles ausgerechnet kurz vor der Landtagswahl in Sachsen-Anhalt. Die Parteien, die eine Alternative zur Alternativen für Deutschland sein wollen, wirken wie eine unsichere Bank, die schon sich selbst nicht verwalten kann, geschweige denn ein Land.

Cousins Like Shit tatsächliche Cousinen, und zwar Laura und Hannah Breitfuß, die im Familienurlaub in Griechenland ihren ersten Song zusammengeschrieben haben und glücklicherweise damit weitergemacht haben und das irgendwann als etwas Professionelles etabliert haben und zwei Alben rausgebracht haben, eine EP davor und jetzt eben auf Tour gehen oder beziehungsweise es schon mehrmals gemacht haben und jetzt auch nach Jena gekommen sind. Ich höre die Band schon etwas länger und habe immer sehnsüchtig darauf gewartet, dass die beiden mit ihrer Band in Thüringen auftreten, weil ich auch immer fand, dass sie super gut in so Lokalitäten wie den Trafo und die Mehlhose passen würden. Und jetzt waren sie im Trafo hier in Jena am Dienstag. Ihr erstes Album hieß Avant Trash, damit habe ich sie auch entdeckt. Das war etwas akustischer, aber immer noch dieses, ja, trashige, leicht punkige, aber auch leicht folkige, gitarrige Ruhe mit sehr, sehr schlauen Texten. Und die schlauen Texte haben sich auch durchs zweite Album weitergezogen, das heißt Permanent Earthquake. Und da kamen dann noch ein paar mehr Instrumente, vor allem ein Synthesizer mit dazu. Dadurch auch ein paar mehr Klänge in der Musik und ein paar mehr Wendungen, die es vorher vielleicht nicht gab. Was den beiden Alben jeweils einen unterschiedlichen Charakter gibt. Und den hat man live auch gehört. Aber ich glaube, den meisten Leuten ist das gar nicht aufgefallen. Und dadurch haben sie eine super Setlist gehabt mit älteren Songs, mit neueren Songs, auch dem Song Overnight, wo es um ihr Cousinsein geht, aber auch Songs mit den Features, die vor kurzem rauskamen, waren Thema und es wurde viel getanzt, nicht nur von der Band, sondern auch vom Publikum. Die ersten Leute sind gleich aufgestanden, als es etwas rockiger wurde und haben auch vorgegebene Choreos mitgetanzt oder mitgesungen, wenn zum Singen aufgerufen wurde. Man hat gesehen, alle hatten sehr, sehr viel Spaß. Das Ziel war es, dass am Ende keiner mehr sitzt und so war es auch. Und ich muss sagen, das Ganze hat sich alles noch ein bisschen rockiger angehört und man hat viele Sachen ein bisschen deutlicher erstmal wahrgenommen in dieser Live-Version, als man es auf den Alben tut. Und ich fand, das war ein ganz spezielles, spektakuläres Erlebnis. Also kann ich auf jeden Fall nur empfehlen, wenn ihr Cousins Like Shit irgendwo sehen könnt, dann guckt euch das an. Super Energie. Die beiden haben auch mehrmals betont, wie toll sie den Trafo finden. Und das sage ich auch immer wieder. Der Trafo ist meine persönliche Lieblingslocation für Konzerte. Vor allem mit den tollen Lichtern und dieser Atmosphäre, diesem Heimeligen, aber auch diesem, ja, alle kommen hin, um irgendwie gute Musik zu genießen, auch wenn zum Beispiel die Person neben mir bisher eher schlechte Erfahrungen gemacht hatte, weil sie eher experimentellere Dinge gesehen hatte und das nicht so ihrs ist, aber an dem Abend war sie, glaube ich, auch begeistert, so wie die allermeisten Menschen, die dann auch, wenn man am Merch-Stand stand, zu einem sagten, na komm, such dir doch was aus, die

bekommt, obwohl die Texte teils sehr direkt sind. Ich glaube, an dem Abend ist niemand ohne Lächeln aus dem Trafo gegangen und viele sind einfach auch sehr lange noch da geblieben und haben im Foyer verweilt und noch ein bisschen Zeit miteinander verbracht. Wie gesagt, Fazit, wenn ihr Cousins Like Shit irgendwo sehen könnt, dann tut das und schaut auch mal beim Trafo beim zukünftigen Programm rein. Da treten in 3 Wochen Kalk auf. Das ist auch eine Wiener Band, die sind auch eher in dieser rockigen Richtung, vielleicht ein bisschen trauriger, aber kann ich auf jeden Fall auch nur empfehlen, da mal reinzuhören und zu schauen, ob man da hingehen möchte. Und ich würde sagen, wir hören noch einen Song, und zwar einen, den sie mit Guave gemacht haben. Der kam letztes Jahr raus. Und das ist Goosebumps, den hatten sie auch gespielt. Und ich finde, man hört nochmal eine ganz andere Stimmfarbe von den beiden in dem Song. Und außerdem macht er sehr gute Laune, deswegen hören wir ihn jetzt.

Les Yeux de la Tête, vor ein paar Jahren waren sie auf der Kulturarena. I don't speak English. Ich tue das in dieser Sendung auch nicht, ansonsten kann ich's. Wir sind allerdings so langsam am Ende. Hier geht's jetzt weiter mit der Radio OKJ Jukebox um 18 Uhr und dann um 19 Uhr mit der Bücherstunde. Morgen um 17 Uhr die nächste jener Zeit hier bei Radio OKJ.

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11: Bücherstunde. Herzlich willkommen zur Bücherstunde September 2026, sagen Ralf Kuttke
12: und Katja Müller.
11: Ja, Sommerpause ist vorbei. Wir hatten viel Zeit zum Lesen und Hören. Und wir stellen heute folgende Titel vor von Max Küng, Super Toskana, von Catherine Stockett, Der Club der Unbeugsamen, von Belle Burden, Fremde, von Monchi, Jan Gorko heißt er richtig, Jenseits der Brandmauer und von Elena Fischer, Wirf einen Schatten. Wir fangen mit Musik an, wie gewohnt.

0: Tja, mein erstes Buch ist von Max Küng, Super Toskana, bei Kein und Aber erschienen in diesem Jahr und relativ dick, fast 500 Seiten. Ja, erstes Buch nach der Sommerpause, also ich nehme mal noch ein Sommerbuch, vielleicht waren ja noch nicht alle im Urlaub. Ich hatte schon mal Fremde Freunde von Max Küng vorgestellt. Darin ging es um drei Familien, die zusammen in Frankreich in einem Ferienhaus waren und zusammen Urlaub gemacht haben. Ging natürlich gründlich schief. Ja.
1: Stimmt, ja.
0: Ja, ja. Ja, doch. Das war speziell. Und nun fährt genau diese Truppe in die Toskana. Kurz zum Autor. Max Küng ist Schweizer, 1969 geboren, Kolumnist und Autor und auch relativ erfolgreich mit seinen Büchern. Ja, also diesmal laden Salome und Philipp ein, also eines dieser Pärchen. Man kann die völlig, also wenn man das erste nicht gelesen hat, ist völlig egal. Mhm. Ne? Das ist ein anderer Urlaub, alles gut.
1: Aber die gleichen?
0: Ja.
1: Das gleiche Paar.
0: Die, die das andere Buch kennen, haben natürlich viel mehr Spaß, weil sie die Leute wiedererkennen. Aber an sich ist egal. Ja, also diesmal laden Salome und Philipp ein. Salomes Eltern sind bei einem Autounfall ums Leben gekommen. Und plötzlich sind die beiden schwer reich und Besitzer eines Ferienhauses in der Toskana. Salome hat die Idee, sich für die Einladung nach Frankreich zu revanchieren. Und nach 5 Jahren, also die haben sich 5 Jahre nicht gesehen, nach 5 Jahren treffen sich diese Familien wieder. Inzwischen sind sie so um die 50 Jahre alt. Die Gastgeberin mag ihren Kater lieber als ihren Mann und ist inzwischen eine eher ätherische Erscheinung. Philipp ist ein erfolgloser Schauspieler, aber durchs Geld von Salomes Eltern kann er seine Spleens ausleben und träumt davon, ein antikes Theater zu errichten. In der Toskana natürlich. Der Gedanke, vor den anderen Paaren mal so richtig anzugeben, gefällt ihm schon ganz gut. Ja, und dann gibt es da noch Bernhard. Bernhard ist Zahnarzt und er hat seine Frau inzwischen durch Chrissy ersetzt. Chrissy ist blutjung, Fitness-Influencerin, ständig mit dem Drehen irgendwelcher Videos beschäftigt. Die beiden haben ein dickes, lautes Baby. Die anderen Männer finden Chrissy zwar sowas von sexy, aber wie Bernhard aufs Wort parieren muss, also das ist jetzt echt nicht so lustig. Gut, also eingeladen sind natürlich auch Jean und Jacqueline, die Besitzer des Ferienhauses in Frankreich. Leider haben die beiden ihre Firma inzwischen in Sand gesetzt und haben gar kein Geld. Jean liebt alles, was ungesund ist, aber er wird die Küche übernehmen und für alle kochen und, ja, abwaschen. Er zelebriert die Kocherei. So ein Rührei zum Beispiel schmeckt erst richtig, wenn es langsam eine Dreiviertelstunde gegart wird. Und Fleisch gibt es in Riesenstücken, die kauft er so pfundweise pro Person. Blöd ist nur, dass einige Vegetarier dabei sind und niemand in der Hitze so viel essen möchte. Und dann sind ja da noch die Einkaufskosten. Aber da, ja, Zitat, Jean hegte die leise Hoffnung, Salome und Philipp würden die entstandenen Kosten übernehmen. Als super großzügige Gastgeber quasi. Außerdem, die hatten es ja. Für die wären es ja bloß Peanuts. Er würde versuchen, die beiden bei Gelegenheit nochmals drauf anzusprechen, sobald der Moment stimmte, denn niemand sprach gern über Geld. Und dann kommen so wechselnde Perspektiven und man kann diesen Urlaubern sozusagen in die Köpfe gucken. Die streiten sich nicht laut, aber keiner hatte so richtig Lust auf die gemeinsamen Ferien, aber jeder versucht, das Beste für sich rauszuholen. Sie mögen sich nicht und sie machen eigentlich auch gar nichts gemeinsam. Und so ganz sympathisch sind die nur auch nicht gerade. Bernhard macht sich komplett zum Löffel für seine junge Frau. Philipp ist nur mit sich beschäftigt und bei Jean dreht sich alles ums Essen. Seine Frau ist eine Klatschtante. Also herrliche Dialoge, man hat seinen Spaß beim Lesen, manchmal wird es richtig böse und alles läuft auf eine Art Showdown hinaus, auf eine Art reinigendes Gewitter sozusagen. Ja, an der Stelle kann man sagen, also mehr vom Inhalt mag ich natürlich nicht erzählen, aber für alle Toskana-Fans, für alle, die von der Toskana träumen, naja, und für natürlich für alle, die Urlaub mit befreundeten Familien planen.
1: Das ist immer nicht so einfach, gell?
0: Nee, ja. Das ist
1: so schön, wie man sich das vorstellt. Ja, und jetzt haben wir ein Hörbuch dazu.
0: Gibt es tatsächlich von Kein und Aber ein Hörbuch?
1: Nein, leider genau. Nicht. Ich wollte gerade gucken, ich habe alles durchgeguckt. Es gibt von all unseren Büchern heute Hörbücher, außer von diesem.
0: Ja, denn das ist wirklich der Verlag. Bei Kein und Aber gibt es keine. Mhm.
1: Ja, heißt ja schon so, ne? Kein.
0: Kein, genau.
1: Kein Hörbuch, aber schönes Lesebuch.
0: Aber es sind wirklich schöne Bücher dort. Und irgendwie habe ich so auch ein bisschen meinen Namen gefressen an dem Verlag. Ja. Haben sie ja wahrscheinlich alle schon gemerkt.
1: Naja, vielleicht gibt es eines Tages auch Hörbücher. Also jetzt die nächsten Musiktitel, bis es dann zur nächsten Buchvorstellung kommt.

0: Ich glaube, wir sind gekommen.
1: Mein erstes Hörbuch heißt Der Club der Unbeugsamen von Catherine Stockett, eine amerikanische Autorin, 1969 in Jackson, Mississippi geboren und aufgewachsen. Dieses Buch hat es wirklich in sich, in zweierlei Hinsicht. Es ist wirklich, wer es lesen möchte, 848 Seiten.
2: Boah.
1: Und ich glaube, es ist mein längstes Hörbuch, was ich jemals gehört habe.
2: Wie viele Stunden?
1: 27 Stunden, 45 Minuten. Das ist knapp 28 Stunden, also ist man schon lange dabei. Ne?
2: Kann mir überhaupt nicht vorstellen.
1: Aber ich muss sagen, es ist niemals langweilig geworden. Das ist wirklich eine Kunst. Also fand ich wirklich durchgängig mitreißend und ich war ständig drauf und dran, das unbedingt weiterhören zu wollen, weil es einfach richtig toll geschrieben ist. Ja. Also ich erkläre das mal kurz, worum es geht. Das findet statt, die Geschichte, in Oxford, Mississippi, einer Stadt, kleinerer Stadt eigentlich so, im Sommer 1933. Also das ist große Depression. Vermögen verlieren ihren Wert, Menschen verlieren ihre Arbeit, also keine richtig gute Zeit. Und es gibt zwei Erzählstränge. Einmal von der 11-jährigen Margaret heißt sie eigentlich richtig. Sie ist ein Mädchen, die durch ganz komische Umstände im Waisenhaus gelandet ist. Sie hat eigentlich mit ihrer Mama zusammen gelebt, die haben sich wunderbar verstanden, die Mama hat sich wirklich liebevoll um sie gekümmert. Und genau am Weihnachtsmorgen hat sie gesagt, ja, Mac, ich muss noch mal kurz in die Stadt, in die Drogerie, ich muss mal was holen für meine Haare. Und sie kam einfach nicht wieder. Und das konnte die kleine Mac nicht fassen. Und die hat auf ihre Mama gewartet, tagelang, war alleine zu Hause, hatte nichts mehr zu essen und so weiter. Und dann kam ein Doktor zu ihr nach Hause und wollte nach ihr sehen und hat dann gesehen, Mensch, wo ist deine Mama? Und komm, ich bringe dich jetzt ins Waisenhaus. Und dann landete sie dort. In ganz schlimmen Umständen oder Zuständen in diesem Waisenhaus. Da diese Leiterin des Waisenhauses ist eine ganz bösartige Frau, die es besonders auf Mac abgesehen hat und sie nach allen Regeln der Kunst schikaniert. Also es ist wirklich richtig schlimm anzuhören oder zu lesen. Und jetzt nochmal der zweite Erzählstrang kommt von einer 24-jährigen Frau namens Birdie. Und Birdie kommt aus einem kleinen Ort, aus dem Delta des Mississippi nach Oxford, denn ihre Schwester Frances wohnt dort, ist mit einem Banker verheiratet und sie will ihre Schwester um Geld bitten, denn die fällige Grundsteuer, wenn die nicht bezahlt wird, dann wird das Haus gepfändet und ihnen zu Hause praktisch weggenommen. Da wohnt ihre Mutter und ihre Großmutter noch mit ihr zusammen und sie hofft, da sie ja die Schwester mit dem Banker verheiratet ist, dass da ein bisschen Geld möglich ist. Es geht natürlich aus heutiger Sicht um kleine Beträge, ne? $260 oder sowas beträgt diese Grundsteuer und ist tatsächlich an der Tagesordnung, wer die nicht bezahlt, dem wird das Haus weggenommen, ja, vom Staat regelrecht. Und sie fährt dann hin und ohne sich anzumelden, denn diese Frances geht gar nicht ans Telefon und sie steht plötzlich vor der Tür und dann wohnt sie praktisch viele Wochen mit in diesem Haus und da spielt dann die ganze Geschichte. Denn Mac und das Waisenhaus ist ebenfalls da in der gleichen Stadt. Und diese Frances arbeitet 2-3 Mal die Woche ehrenamtlich im Waisenhaus und macht da so ein bisschen was. Und auf diesem Weg kommt Birdie ins Waisenhaus, weil die brauchen unbedingt jemanden, der die Buchhaltung kontrolliert. Und Birdie ist gelernte Buchhalterin. Und sie checkt also die ganzen Quittungen, was sich da angehäuft hat über das ganze Jahr und lernt auf diesem Wege Mac kennen. Also die beiden lernen sich kennen und mögen sich nach einiger Zeit wirklich sehr. Und die Mac tut der Birdie immer so leid, weil sie ein hochintelligentes Mädchen ist und so schlecht behandelt wird, weil sie dann ihr doch mal eröffnet nach einer Weile. Ja, und nun stellt sich raus, die ganze Katastrophe nimmt ihren Lauf. Sie kriegt kein Geld von ihrer Schwester, denn ihr Mann ist schon seit einigen Wochen aus der Bank rausgeflogen. Er hat also gar keinen Job mehr, was er nicht verrät. Und die Frauen, also seine Mama und Frances, die Frau, die wohnen zusammen, die wissen von gar nichts. Ja, und die denken immer, ach, wir gehen mal schön shoppen und dem Rory, dem Mann, dem wird immer mehr schlecht, wenn er hört, dass die shoppen gehen. Er weiß, das Geld ist gar nicht mehr da. Und eines Tages passiert es, der Rory ist verschwunden, hat alle Wertgegenstände eingesackt und mit dem Auto hat er alles weggefahren und keiner weiß, wo ist er hin. Und da bricht die Katastrophe über die Frauen herein und sie überlegen sich, wie sie sich irgendwie über Wasser halten und retten und wie sie das Haus retten, dass es nicht auch weggenommen wird. Und die Mutter von dem Rory, das ist wirklich richtig klasse, wie das so eine reiche Lady, die sie immer richtig so verwöhnt und in höheren Kreisen sich bewegt hat, die plötzlich, wie die sich an die Situation anpasst. Also man denkt immer, die macht dann Theater und kreischt rum. Nein, ganz im Gegenteil. Sie braucht eine Weile, so ungefähr, macht die Augen zu und denkt, okay, wir müssen sehen, was wir jetzt machen. Also die ist richtig, findet sich ganz schnell in die Situation rein und ist jetzt keine komische, zickige, reiche Frau, sondern richtig konstruktiv. Und die beiden, drei Frauen, die Schwester ist eher schwierig noch, das zu begreifen, die beraten, wie es weitergeht und die haben dann wirklich ganz schräge Ideen. Und das ist wirklich so, das, was das Buch so richtig, also es ist auch wirklich lustig, eben witzig macht und Spaß macht zu lesen, wie die Frauen jetzt sich plötzlich, was die für Ideen haben und wie die sich dann über Wasser halten und was sie dann immer mehr, eine Idee nach der anderen kommt, die erst so absurd erscheinen und dann irgendwie setzen die das um. Das ist eigentlich klasse. Und parallel die Geschichte von der Meg. Ihre Mama taucht tatsächlich plötzlich auf und es stellt sich raus, dass sie im Gefängnis war. Die wurde also auf dem Weg, um das einzukaufen und dann nicht wiederzukommen, wurde die von der Polizei aufgegriffen und dann tatsächlich sofort ins Gefängnis gesteckt. Und sie ist also nicht zurückgekommen, weil sie ihr Kind absichtlich im Stich lassen wollte. Und das belastet sie so schwer, dass sie eben die kleine Meg wieder irgendwie haben möchte. So, das ist der zweite Konflikt oder der zweite Erzählstrang. Also, große Klasse, man kann sich freuen auf dieses Buch. Das erste Buch von Catherine Stockett heißt Gute Geister, vor 10 Jahren sogar entschieden, Riesenerfolg. Da geht es um schwarze Hausmädchen, auch in Südstaaten, in den 60er Jahren. Auch wirklich klasse, das kann man gleich nachschieben, wenn man mit dem Buch fertig ist. Ist nicht ganz so lang, aber auch ein ganz schönes Ding, also bestimmt über 600 Seiten. So, und jetzt hören wir endlich einen Hörbuchausschnitt.
0: Der Downtown Drugstore hatte eine Türglocke, die beim Öffnen der Tür ein einzelnes Bim von sich gab. Die Oxford-Apotheke hatte 2 Glocken an der Tür, deshalb war es hier eher ein Bar-Bim, aber noch nichts Alarmierendes. Bei Gathright Reed hingegen hing an der Türklinke ein unterarmlanger Lederstreifen mit Messingschellen, deren Metallkugeln, wenn man die Klinke drückte, laut verkündeten, »Jemand betritt den verflixten Laden, also dreht euch besser um und guckt, wer es ist.« Und wer das getan hätte, hätte mich entdeckt. An der Kasse, gleich rechts, wollte eine kräftige Frau gerade etwas bezahlen. Es war Prip, die neugierigste von den vielen Freundinnen meiner Schwester. Ihre blonde Bobfrisur orientierte sich an diesem feuchten Septembermorgen mehr zu den Seiten hin als nach unten. »Birdie, lange nicht gesehen«, sagte sie. Sie bezahlte ein paar Rayon-Strümpfe, zweifellos, Größe, Alleswisserin extra. »Hallo, Prip«, sagte ich und ging geradewegs an ihr vorbei.

0: Und wir reden jetzt über Bell Burden, Fremde, die Geschichte einer Ehe. Bei Luchterhand erschien, gerade erst so vor ein, zwei Wochen, 300 Seiten. Also das Buch war ja für mich eine Zufallsentdeckung in der Buchhandlung. Da habe ich dann so gelesen, Geschichte einer Ehe, muss man gucken. Also da wusste ich nicht, dass das genau der Erscheinungstag des Buches war. Ja?
1: Ach so.
0: Ja, ja, genau. So. Und wusste auch nicht, dass es so einen extrem durchschlagenden Erfolg in den USA hatte. Inzwischen, also sofort ist es auch in Deutschland sofort auf der Bestsellerliste gelandet. Ich habe es natürlich sofort gekauft. So, die englische Ausgabe hat den Zusatz Memoir. Also das heißt, die Autorin erzählt tatsächlich ihre persönliche Geschichte. Und besonders wird das Ganze dadurch, dass ihre Familie in den USA bekannt ist. Ich habe selber beim Lesen viel Zeit damit zugebracht, mir die Bilder der Leute anzugucken. Also diese bildschöne Großmutter, die in den 40er Jahren eine Modeikone war, die Eltern, auch der Mann ist zu sehen, die Frau. Also das ist schon was Besonderes, wenn man die so authentisch sich anschauen kann. Und in Interviews hat sie gesagt, dass ihr das erst im Nachhinein so richtig klar geworden ist, dass nun alle wissen, dass und wie ihre Ehe gescheitert ist. Aber ihr selbst hilft weiter, dass ihre Geschichte vielleicht anderen weiterhilft. Naja, und dass es das tut, zeigt ja der Erfolg. Also Bell Burden ist inzwischen 57 Jahre alt, stammt aus einer, wie gesagt, sehr wohlhabenden, bekannten amerikanischen Familie, hat Jura studiert, war über 20 Jahre verheiratet und hat 3 Kinder. Und ganz kurz zusammengefasst zur Handlung kann man sagen, Bell Burden ist das passiert, was tausenden Frauen passiert. Nach vielen gemeinsamen Jahren erfährt sie, dass ihr Mann eine Geliebte hat. Und nun plötzlich steht sie alleine da mit den Kindern. So. Aber der Reihe nach. Zu Beginn der Corona-Pandemie zieht sich die Familie in ihr Ferienhaus auf einer kleinen Insel vor Manhattan zurück. Wie gesagt, die sind tatsächlich privilegiert. Wohnung in New York, Tennisclub, Privatstrand. Der Mann ist Investmentbanker, sie ist Anwältin. Also da ist wirklich was da. Aber der Kinder wegen und weil James das nicht wollte, ist sie Mutter und Organisatorin des Familienlebens und hat nicht gearbeitet. Er verdiente das Geld, managt die Finanzen der Familie. Und nun sind sie also, wie gesagt, zusammen auf dieser Insel, machen viel gemeinsam, gehen viel spazieren, sind also wirklich alle glücklich, alle schön. Zitat, wenn ich James umarmte und mich an seiner dicken Jacke festkrallte, küsste er mich auf den Kopf. Und dann, in dieser ganz idyllischen Situation, klingelt ihr Telefon und ein fremder Mann meldet sich und verkündet, ihr Mann hat eine Affäre mit meiner Frau. James, konfrontiert damit, sagt, auch wieder der Klassiker, Zitat, ich schwöre dir, es hat nichts zu bedeuten, es ist vorbei, ich liebe dich und nur dich, es tut mir total leid und es ist mir unendlich peinlich. Zitat Ende. Naja, und dann, nicht mal 12 Stunden später, am nächsten Morgen sieht die Lage anders aus. Noch ehe er ein Wort sagte, wusste ich, dass sich etwas verändert hat, dass auf einmal alles anders war. Er sagte, ich habe beschlossen, mich scheiden zu lassen. Ich gehe. Du wirst zurechtkommen. Zitat Ende. Und Bell ist also, weiß überhaupt nicht, was ihr passiert. Für sie bricht eine Welt zusammen. Sie steht plötzlich alleine da. Sie weiß nicht, wie sie es den Kindern sagen soll, den Freunden, der Familie. Schämt sich, ja, vor Freunden und vor Nachbarn. Und das, was es eigentlich so ein bisschen Salz in der Suppe ist, ist, wie ihr Umfeld darauf reagiert. Und das ist auch schon eigentlich ein Schwerpunkt im Buch. Also wie man sich plötzlich im Tennisclub beispielsweise von ihr abwendet und sie nicht mehr eingeladen wird bei den Freunden und um sie herum Getuschel, Zitat, James war fremdgegangen, hatte uns verlassen, aber mich würde die Schande treffen, Zitat Ende. Naja, und dann erzählt Bell Burden in dem Buch rückblickend, wie sie James kennengelernt hat und über die glücklichen Jahre ihrer Ehe. Ja, ihr Leben ohne James muss irgendwie weitergehen. Das Geld ist auch ein großes Thema im Buch, wie bei jeder Scheidung. Und da ist es im Prinzip völlig egal, dass die beiden reich sind. Ja, also Bell Burden hat einen sehr unglücklichen Ehevertrag unterschrieben. Also es war eigentlich eher dumm. Und hat sich nie ums Geld gekümmert. Der Mann war Banker. Klar hat sie sich darauf verlassen. Und ja, das ist nicht ohne. Und eines bleibt ihr allerdings erspart. Streit ums Sorgerecht, denn James will die Kinder nicht haben. Ja, sie zeigt sich, macht sich nackig in der Öffentlichkeit, ja. Also das kann man nicht anders sagen. Sie ist komplett verletzlich und das macht den Wert des Buches aus, also dass es so authentisch ist. Sie selber hat schon immer gerne geschrieben, hat auch versucht, schon Texte zu schreiben, aber ja, hatte ja natürlich nur mit ihrer Familie zu tun und hat das bisher nicht verfolgt. Und diese Geschichte hat sie eher so für sich niedergeschrieben, um das so ein bisschen aufzuarbeiten, aber vor allem auch, um das klarzustellen, denn der James hat eine völlig andere Geschichte erzählt. Und das ist nicht ganz unwichtig für sie selbst auch zu sagen, wie es so war. Ja, und dann ist noch dieses Thema, was da im Prinzip auch jeder nachvollziehen kann. Die hat geglaubt, nach 20 Jahren, sie hat ihren Mann gekannt und über Nacht hat sie das Gefühl, sie ist mit einem Fremden verheiratet. Und was weiß sie eigentlich von ihm und auch wie der so reagiert? Und ja, da stellt sich schon die Frage, wie gut kennt man sich wirklich, ne? So, ja, also für alle, die betroffen sind, für alle, die eine wirklich eindrückliche, nachhallende Geschichte lesen wollen, also das kann man nicht wieder aus der Hand legen. Das ist wirklich gut.
1: Ja. Und besonders schön Hörbuch.
0: Ja, genau. Diesmal haben wir ein Hörbuch.
1: Ja, da hören wir jetzt mal schnell rein.
2: Er hackte 3 verschiedene Sorten Holz und entfachte jeden Nachmittag ein herrliches Feuer im Kamin. Er servierte mir bei Sonnenuntergang einen Whisky Sour, wir hatten irgendwo gelesen, dass Whisky das Virus abtötete, und verriegelte abends sämtliche Türen des Hauses, obwohl die Insel nur wenige Einwohner hat und sich ebenso wie New York im Lockdown befand. Er schien ganz und gar in seiner Rolle als treusorgender Ehemann und Familienvater aufzugehen. Wir unternahmen Spaziergänge, bemühten uns, Hausarbeit und das Wäschewaschen nicht zu vernachlässigen und schauten mehrmals am Tag Nachrichten. Es gab Bilder von überfüllten Notaufnahmen, Lazarettzelten im Central Park, mit Leichen gefüllte Kühlwagen. New York zählte mehr als 20.000 Tote. Es gab keinen Impfstoff gegen das Virus und keine Aussicht darauf, dass einer entwickelt werden würde. Und obwohl wir ein vollkommen isoliertes und privilegiertes Leben führten, hatte ich Angst. Ich ging häufig zu James nach draußen in den Wald,

0: So, mein zweites Hörbuch heißt Jenseits der Brandmauer von, ja, was sage ich jetzt, Jan Gorko oder Monchi.
1: Monchi.
0: Vielen ist vielleicht noch das Buch in Erinnerung 2022, Niemals satt, wo er geschrieben hat, wie er gekämpft hat, um sein Übergewicht zu verlieren. Das war auch sehr, sehr köstlich gelesen, auch von ihm als Hörbuch. Und genauso ist es hier. Also man kann das Buch natürlich auch lesen. Erschien am 13. August 26. Aber wie hier schrieb ja jemand in der Kritik, es gibt Bücher, die man liest und es gibt Bücher, bei denen die Stimme dahinter genauso Teil der Botschaft ist wie der Text selbst. Und genauso ist das hier auch wieder. Jenseits der Brandmauer so ein Fall. Und daher sei an dieser Stelle ausdrücklich das Hörbuch empfohlen. Denn Monchi liest sein Buch selbst ein, auch wie sein erstes Buch. Und ich habe mich sehr, sehr auf das Buch gefreut, schon weil seine Art und Weise zu lesen ist eben so, wie als wenn man mit ihm in der Kneipe am Tisch sitzt, so redet er eben einfach. Als wenn er dir irgendeine Geschichte erzählt. Er ist so voll dabei und so emotional und auch in seiner Wortwahl wirklich richtig lustig. Es hat auch wirklich genauso einen Spaß gemacht, wie ich mir das vorgestellt habe. Also Monchi Jan Gorko ist inzwischen 38 Jahre alt, nicht 83. Also für alle, die es nicht so wissen, er ist Frontmann und Texter der Polit-Punk-Band Feine Sahne Fischfilet.
1: Ach so, okay.
0: Geboren und aufgewachsen in einem Ort namens Jarmen, Jarmen in Mecklenburg-Vorpommern, ein Ort mit ca. 2700 Einwohnern. Und hier steht
1: Das ist ein richtiges Kaff.
0: ein Ort, also in dem der Bus alle Jubeljahre mal
1: Genau.
0: fährt, der nächste Bahnhof 22 Kilometer entfernt. Und die letzte große Getreidemühle in Mecklenburg-Vorpommern vor einigen Jahren war die dort und ist geschlossen worden. Als Jugendlicher war für Monchi die schönste Straße immer die, die aus dem Ort rausführte. Er wollte einfach nur weg. Nach Jahren ist er in Rostock, oder jahrelang war er in Rostock, nach Jahren ist er zurückgekehrt, wegen seiner Eltern, die dort noch wohnen, seiner Geschwister, seiner Freunde und weil er jetzt Vater geworden ist. Er hat eine kleine Tochter und er will einfach nicht zu denen gehören, die einfach weggehen, wenn es unangenehm wird. Der Anlass des Buches ist, dass bei der Bundestagswahl, der letzten Bundestagswahl, 54% der Stimmen sein Geburtsort, die AfD, gewählt haben. Schreibt Monchi gleich im ersten Kapitel. Sein erster Satz: Alter Verwalter, heute ist kein guter Tag. So geht das Buch los und er sagt schon alles über den Ton. Es ist sehr direkt, ungeschönt, ohne Pathos. Und er erklärt dann auch noch, gibt noch ein paar mehr Zahlen und Statistiken. Zum Beispiel in 719 von 724 Gemeinden war die AfD stärkste Kraft. Und er, natürlich Sänger, ne, ich hatte gesagt, von einer linksorientierten Punkband. Auch übrigens sehr guter Freund von Lothar König. Hat er auch in dem Buch nochmal intensiv geschrieben. Er war sehr oft und lange Zeit in Jena und sehr wirklich gut mit ihm befreundet. Ja, was erzählt er in dem Buch? Er erzählt eigentlich über sich, seine persönliche Entwicklung, wie er sich Gedanken macht, wie soll es weitergehen? Was ist das jetzt? Wo soll das hingehen? Warum sind die Leute so? Und er stellt sich so viele Fragen und versucht, die irgendwie zu beantworten. Natürlich so aus seiner Sicht auch unsicher und er weiß nicht, ob das die richtigen Antworten sind. Und er zieht dann immer mal so ein Fazit für sich selber, wie er jetzt weiter da leben kann. Aber Fakt ist, er hat beschlossen, in seinem Ort zu bleiben. Also viele haben gesagt, warum, was bleibst du in dem Nest? Geh doch nach Berlin oder sonst wo. Nein. Er hat gesagt, ich bleibe hier, denn wenn alle weggehen, da bricht ja alles zusammen. Da ist ja überhaupt keiner mehr da, der ein bisschen was macht. Und so ist es. Er zeigt wirklich Aktivitäten, beschreibt in seinem Buch, wie er zum Beispiel mit Jugendlichen spricht und die sagen, Mensch, ne, so langweilig hier, wir bräuchten mal so einen Skaterpark oder sowas. Und da hat er gesagt, hey, Skaterpark, was? Die wollen skaten, so ist mir gar nicht bewusst. Und er geht ihm dann zum Bürgermeister, erzählt ihm das. Und der Bürgermeister ist auch ein sehr, sehr aktiver und ein toller Typ. Und die beiden nehmen das jetzt mal in die Hand, dieses Projekt, und fangen an, da so ein bisschen sich Gedanken zu machen, wie man das umsetzen könnte. Und dann geht's los, Spendensammlungen. Und die suchen Experten, die sich mit solchen Sachen auskennen, machen Veranstaltungen. Und das Fazit dieser Geschichte, es kommen alle Leute, ganz viele Leute spenden. Und es spielt eigentlich überhaupt keine Rolle, wer hier was politisch gewählt hat oder wählen würde oder möchte. Da sagt er sich immer wieder, sein Spruch ist irgendwie, die Brandmauer, die ist in der Großstadt. Aber hier lebe ich mit Leuten, mit meinen Nachbarn. Ein Haus weiter hat einer im Garten diese Reichsbürgerfahne hier, diese alte, was rot-weiß, schwarze Fahne oder sowas. Und dann wieder ein paar Häuser weiter stehen irgendwelche AfD-Sprüche dran und so weiter. Aber er hat ihm gesagt, vor Jahren hat er gedacht, also nee, mit den Leuten kannst du auf gar keinen Fall reden. Ne? Und jetzt sieht er die Sache wieder ganz anders. Ja? Und er sieht, dass auch diese Leute haben gespendet für den Skaterpark. Und er hat ein Festival ins Leben gerufen, Wasted heißt das, vor 2018 war das, vor ein paar Jahren. Ganz klein. Das ist so groß geworden, da kommen Fans aus ganz Deutschland. Und die Karten sind in Minuten ausverkauft im Online-Shop. Ja? Und da kommen immer mehr Leute und er sagt, wir lassen alle rein. Ja, egal, was das für Typen sind. Es sei denn, richtig oft.

0: Und da sagt er, bist du wahnsinnig, da gehen wir nicht mehr hin. Doch, er hat geschrieben, wenn wir das machen, die Typen von der AfD, die bepissen sich vor Lachen, so hat er wörtlich gesagt, gell? Wenn wir schon deswegen einfach da nicht mehr hingehen. Ne? Das, da hätten sie ja schon wieder mal gewonnen, ne? Und Leute irgendwie verdrängt. Und so macht er sich so Gedanken, wie das weitergeht und eigentlich so seine Schlussfolgerung kann man jetzt nicht so, sag mal, detailliert zusammenfassen, aber im Großen und Ganzen Dialog suchen, immer reden mit Leuten, war auch Lothar Königs Parole, ins Gespräch gehen, mit Leuten reden und nicht sich aus dem Weg gehen und gar nicht mehr miteinander reden, das vertieft die Gräben und macht eigentlich alles immer noch schlimmer. Und er hat eben auch gemerkt, dass zum Teil die Jugendliche oder junge Leute, die AfD-Parolen irgendwo dran sprühen, die gar nicht wissen, was das ist. Die hat mit denen gesprochen, die haben gesagt, das ist doch einfach cool, das ist einfach Opposition. Das ist einfach richtig, ist eben cool, ne? Gegen die Leute, die im Moment so am Ruder sind. Aber was dahinter steht, interessiert dich schon wieder gar nicht mehr. Also, das sind auch so Sachen, wo man ein bisschen reden und aufklären muss. Also, hier unbedingt das Hörbuch hören. Wir hören jetzt mal kurz rein. Also, die Art und Weise, wie er so liest, ist wirklich schön klasse und ein kleines Erlebnis.
1: Befreundete Musiker haben mir seit längerer Zeit empfohlen, in eine größere Stadt wie Hamburg oder Berlin zu ziehen. Da bist du anonymer und gleichzeitig viel näher an anderen Künstlern und der Medienbranche. Wäre doch ganz bestimmt auch von Vorteil für die Band. Ich sehe die vermeintlichen Vorteile, aber trotzdem. Für mich stand nie wirklich zur Debatte, aus Mecklenburg-Vorpommern wegzuziehen. Und ein kleiner Teil von mir hat dabei sogar an die Band gedacht. Ich freue mich, dass vier von uns immer noch in MV leben. Bands, bei denen schon alle seit Ewigkeiten in Berlin, Leipzig oder Hamburg leben, die in Interviews dann aber erzählen, dass man nicht vergessen darf, wo man herkommt, die gibt es ziemlich häufig. Bands, die in ihrer Region bleiben, ziemlich selten. Ich habe das Gefühl, dass es völlig okay wäre, wenn die anderen wegziehen würden. Aber wenn ich, als Gesicht der Band, als derjenige, der mit Abstand am meisten Geschichten aus seinem eigenen Leben reingibt, das tun würde, nicht. Feine Sahne und MV gehören am Ende zusammen wie Hansa und Rostock.

0: Herzlich Brown.
1: So, und jetzt Elena Fischer wirft einen Schatten bei Diogenes in diesem Jahr erschienen, 289 Seiten.
2: Naja,
1: jo. Geht. Also der Klappentext beschreibt ja erstmal so ein Setting, wo ich denke, begeistert mich jetzt nicht so. 60er Jahre, Bergbauernhof, Hauptfigur, der einsame Bauer Josef. Naja,
2: Klingt nicht so aufregend. Oft mal, ne?
1: Also ich hatte mich wirklich doll auf das Buch gefreut. Paradise Garden war ja ihr Debüt, das war ja großartig. So, damit hat sie es sofort auf die Bestsellerliste geschafft. Inzwischen ist das auch auf der Bestsellerliste, habe ich gesehen. Genau. Sie ist 1987 geboren, hat Filmwissenschaft studiert, lebt inzwischen in Mainz. Und dieses Buch ist jetzt komplett anders als das vorherige und zeigt, dass sie wirklich richtig toll schreiben kann. Also wie gesagt, ich war echt skeptisch und habe dann so vorsichtig angefangen. Aber nach den ersten Seiten mochte ich diesen Josef sehr. Und konnte es nicht mehr aus der Hand legen. Genau. Josef lebt alleine auf seinem Bauernhof. Seine Frau Liz hat das ganze 5 Jahre dort oben in der Einsamkeit ausgehalten. Und dann hat sie den kleinen Sohn Samuel und einen großen Koffer geschnappt und ist gegangen. Ein halbes Jahr ist das jetzt her. Und alle, die mal auf diesem Hof gelebt haben, naja, haben diesen Hof nun inzwischen verlassen. Der Tod ist irgendwie immer präsent. So. Ja. Und in dieser Stimmung sitzt unser Josef da. Es ist der 24. Dezember 1963. Überall finden sich die Familien zum Weihnachtsfest zusammen. Tja. Zitat: Josef trank seinen Kaffee in kleinen Schlucken, heiß, stark, schwarz, ohne Zucker, als wäre es eine Strafe Gottes. Er wusste, dass es das letzte Mal war. Vor ihm lag ein Tag voller letzter Male. Zitat Ende. Denn Josef hat beschlossen, sein Leben zu beenden mit der alten Flinte vom Vater. Aber gerade als er schon so wieder mal ein paar letzte Dinge oder ein paar Dinge zum letzten Mal erledigt hat, klopft es an die Tür. Und jetzt könnte so eine richtig kitschige Weihnachtsgeschichte beginnen. So, ja, tut es aber nicht. Kein bisschen. Vor der Tür steht die 20-jährige Birdie. Jetzt haben wir schon die zweite Birdie in dieser Sendung. Genau, den Namen hat sie sich selbst gegeben. In Wirklichkeit heißt sie ganz anders. Erschöpft, fiebrig, am Ende ihrer Kraft und fällt da bewusstlos vor ihm zusammen. Aber Josef wäre nicht Josef, wenn er jetzt nicht plötzlich helfen würde, wie er allen Geschöpfen hilft. Und so lässt er Birdie herein, versorgt sie, so wie er sein Vieh versorgen würde, und langsam erholt sie sich. Zitat: Ab und zu begegnen sich ihre Blicke. Es lag etwas Unbestimmtes, Zufälliges in ihnen. Es war wie den Blick am Bahnsteig über die Mitreisenden schweifen lassen und mal hier, mal dort über ein Gesicht eine Geste zu stolpern. Ihm war es ja recht. Ihre Wege würden sich ohnehin bald wieder trennen. Er hatte ja genug eigene Probleme. Zitat Ende. Aber so einfach war das jetzt nur auch wieder nicht, denn Birdie hat eine ziemlich komplizierte Geschichte hinter sich, die sie so Stück für Stück dem Josef anvertraut. Und Josef wiederum schafft es so ein bisschen, sich Birdie gegenüber aber auch wirklich langsam zu öffnen. Und ganz allmählich blättert sich so die Geschichte auf, welches Trauma er eigentlich in sich begraben hat. Und warum die Liz eigentlich gar keine Chance gehabt hat und weshalb er auch Samuel nicht der Vater sein konnte, der er gern sein wollte. Birdie selbst wird ihren Weg gehen und zeigt damit Josef, dass es nie zu spät ist, sein Leben zu ändern und das zu tun, was einem selbst wichtig ist. Und sie zeigt ihm, und da haben wir den Bezug zum Titel, dass er es endlich schaffen muss, seinen eigenen Schatten zu werfen. Josef braucht das Gewehr seines Vaters nicht mehr. So viel sei verraten, der Rest wird nicht verraten. Elena Fischer hat ein wirklich warmherziges, melancholisches Buch geschrieben. Der Wunsch nach Selbstverwirklichung, die Suche nach Liebe und wie schlimm es ist, mit Schuldgefühlen zu leben, das sind so die Themen im Buch. Also für mich wirklich eines der besten Bücher des Sommers. Und obwohl, wie gesagt, ne, dieses Setting erstmal so nicht so war. Aber man vergisst es. Ist egal, in welcher Zeit das spielt. Also dieser Josef ist einfach, der hat ein großes Herz. Also für alle, die eine einfühlsame Geschichte lesen wollen.
2: Ja, prima.
1: Und Hörbuch gibt's.
2: Hörbuch gibt's. Ja. Deswegen hören wir jetzt kurz rein.
3: Josef trank seinen Kaffee in kleinen Schlucken. Heiß, stark,
0: schwarz und ohne Zucker, als wäre er eine Strafe Gottes. Er wusste, dass es das letzte Mal war. Vor ihm lag ein Tag voller letzter Male. Der Tag vertrieb kaum die Dunkelheit der Nacht. Ein silbriges Licht fiel durch das Fenster in die Stube. Es war der Morgen vor Heiligabend, doch im Haus war davon nichts zu sehen. Im Haus würde es keine Jahreszeiten mehr geben. Keine Weidenkätzchenzweige behängt mit Ostereiern, keine Wiesenblumen in Glasvasen, keine Kastanienmännchen auf dem Tisch und jetzt keine Papiersterne im Fenster, keinen Christbaum im Wohnzimmer. Es war geisterhaft still. Seine Frau und sein Sohn hatten alle Geräusche mitgenommen. Josef sah zu den beiden Stühlen, die am Tisch standen.

0: Das war's wieder für heute. Ich wiederhole nochmal die Titel. Super Toskana von Max Küng, Der Club der Unbeugsamen Catherine Stockett, Fremde von Belle Burden, Jenseits der Brandmauer von Monchi und Wirf einen Schatten von Elena Fischer. Was gibt es zur Bibliothek noch? Irgendwas zu sagen?
1: Ja, Marathonheft ist am Start, im Druck, es sind wir dann bald am Start. Mhm. Wieder wunderbare Veranstaltungen, also Highlights wie Maike Winnemut, die im Herbst kommt, Hanna Heffner mit den Riesinnen kommt.
0: Oh, da muss ich hingehen.
1: Ja, also sind wirklich ein paar richtig schöne Sachen dabei. Mhm. Und naja, der Leseherbst, es erscheinen auch wunderbare Sachen. Ich lese gerade Caroline Wahl, das neue Buch. Also ich werde das hier nicht vorstellen.
0: Ich habe schon im Radio gehört.
1: Ganz sicher werde ich es nicht vorstellen, aber ich werde mal so eine Tendenz abgeben. Ja, meinen Senf zu den vielen Meinungen. Mhm. Und viele andere Sachen, die jetzt wirklich angekündigt sind. Wir werden also eigentlich nur noch lesen können.
0: Ich habe auch schon was ins Auge gefasst für die nächste Sendung. Das neue Buch von Edgar Selge. Mhm. Auch das erste hatte ich auch gehört, wirklich klasse. So die Zeit, wo ich ja immer fasziniert bin, Zweiter Weltkrieg und Nachkriegszeit, da geht es wieder darum.
1: Zum Glück unterscheiden wir uns da
0: sehr. Ja, ja. Ich finde das immer wieder, ja, mich ergreift das immer. Aber das werden wir in der nächsten Sendung sehen. Erstmal viel Spaß beim
1: Lesen,
0: Hören
1: genau.
0: Und Lesen. Bis zum nächsten Mal.
1: Tschüss.
0: Tschüss. Bücherstunde. Die Sendeverantwortung für diese Sendung trägt Ralf Kuttke.
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4: Einen wunderschönen guten Morgen an diesem Mittwoch. Ihr hört Campus Radio Jena um 9 Uhr und das ist der 9.9.2026. Das ist ein bisschen ein schönes Datum, 9 Uhr am 9.9.
5: Ja, auf jeden Fall.
4: Ich bin Flo und ich bin, wie ihr gerade gehört habt, nicht alleine hier. Die liebe Wanda ist auch da.
5: Guten Morgen auch von mir.
4: Wir haben jetzt 2 Stunden voller Programm und Musik und bevor wir euch in ungefähr 10 Minuten sagen, was genau ansteht, hören wir erst noch ein bisschen weiter Musik und zwar Mittelmeer von Headset. Viel Spaß!

0: Es ist 10 nach und deswegen gucken wir einmal gemeinsam, was euch jetzt hier noch erwartet bei uns in den nächsten 2 Stunden. Wir gucken zuerst mal in die 2. Stunde, da haben wir um 10.45 Uhr wie immer den guten Hunger für euch, wo wir euch das Angebot der Mensen vorstellen. Um 10.15 Uhr bekommt ihr den Insta-Hit, da könnt ihr jetzt auch noch abstimmen. Da haben wir gerade einmal Widerstand von Kafka, ein bisschen anders geschrieben, als man es kennt.
1: Ja, sorry, ich habe ein A vergessen.
0: Und Desaster mit Rolex für alle. Also wenn ihr da eine Präferenz habt, dann guckt doch gerne nochmal bei Instagram rein, Campus Radio Jena, und stimmt schnell ab in der Story. Und ja, jetzt gucken wir nochmal kurz auf die 1. Stunde. Da haben wir um 9.45 Uhr für euch noch Lausch am Griff mit Kafka. Da kriegt ihr eine kleine Review, oder?
1: Nee, das Interview.
0: Ach, das Interview, genau. Mhm. Stimmt. Ja, geil. Und um 15:15 haben wir wie immer das Album der Woche für euch. Diese Woche mit...
1: Nein, heute. Wir haben eine Flashback-Album der Woche.
0: Ah.
1: Das heißt, wir haben gerade jede Woche ein anderes Album der Woche. Oh, und heute ist es Nikra über beide Ohren.
0: Okay. Ja, geil. Dann freuen wir uns gleich auf Nikra. Und wie immer natürlich um 15:30 das Wetter und die Veranstaltungstipps für euch.
1: Genau. Und bevor wir also in ein paar Minuten bei Nikra nochmal reinhören, hören wir doch erst noch ein bisschen bei Pablo rein, und zwar nach Hause laufen.

0: Das war La Lisa von Glasperlenspiel. Ein beliebter Song in der Redaktion, wie ich gerade erfahren habe.
1: Ja, ich fand den super. Der hat mich komplett abgeholt. Der ist direkt in die Lieblingssongs-Playlist gewandert bei mir.
0: Immer wieder schön, wenn wir als Campus Radio schaffen, Musik auch im Privaten weiterzubringen. Wir kommen zum Album der Woche. Und zwar, wie eben schon angekündigt, Nikra über beide Ohren. Und ja, das ist eine Band aus Mannheim, die laut, kompromisslos und politisch aufgeladen sind und immer wieder über die Lebensrealitäten von Mitte-20-jährigen Queers, singen. Und viel mehr gibt es auch gerade gar nicht zu sagen, außer wir gehen rein und sind gespannt und freuen uns, mehr über die Band zu erfahren.
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Die Mannheimer Band Nigra steht symbolisch für eine Generation, die nicht zur Ruhe kommt und eine Bewegung, die Diversität lebt. Ihr neues Album Überweide Ohren ist laut, kantig und ein wütender Schrei nach einer besseren Zukunft.

Nikra besteht neben Sängerin und Songwriterin Annabelle aus Bassist Timo, Schlagzeuger Finn und Gitarrist Ben. Kennengelernt haben sie sich in der Popakademie in Mannheim. Das gemeinsame Musikprojekt gibt es seit 2021. Nikra verstehen sich als politische Band. In ihren Songs erzählen sie Geschichten aus der Lebensrealität von Mitte-20er Queers. Zwischen den Herausforderungen ihrer Generation, dem Ausbruch aus gesellschaftlichen Normen und dem Entschlüsseln der eigenen Rolle in diesem Leben. Ihre Musik lässt sich gar nicht so einfach in ein Genre einordnen. Alternative Rock mit Punk-Elementen kommt ihnen wahrscheinlich am nächsten. Dass diese Mischung ankommt, zeigt auch die Auszeichnung mit dem Popland-Preis des Landes Baden-Württemberg, den die Band 2025 gewonnen hat.

10 Songs enthält das neue Album, die uns mit ihren rockigen Gitarrenriffs, emotionalen Lyrics und Annabels einzigartiger Stimme mitreißen und deutlich machen, warum sich die Band auch als Stimme der Rebellion versteht. Der Song Orbit war der erste, den die Band als Single-Auskopplung zur Albumankündigung veröffentlicht hat. Sängerin Annabelle beschreibt ihn als den perfekten Soundtrack für einen 2000er Coming-of-Age-Film, bei dem am Ende jeder eine Träne verdrücken muss. Bis ans Ende ist ein Song, der emotional von Nähe und Verletzlichkeit erzählt und von dem Gefühl, dass alles gleichzeitig passieren und verschwinden kann. Mit Bewegen und Madonna vs. Britney finden sich auf dem Album feurige Features mit den Bands Heiß-Kalt und Remote Bonded. Nikra liefert mit Über beide Ohren eine Platte, die nicht nur musikalisch, sondern auch mit starken Lyrics und politischen Statements überzeugt. Wir können nicht genug davon bekommen und küren Über beide Ohren zu unserem Campus Radio Jena Album der Woche.

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2: Jetzt hatten wir alle Facts über die Band und das Album. Und ich muss sagen, mich hat es tatsächlich sehr doll angesprochen. Ich hätte wirklich, also das ist ja manchmal auch so eine Floskel, dass man sagt, man hat Bock reinzuhören. Aber ich finde, gerade habe ich wirklich Bock reinzuhören.
3: Ja, voll, auf jeden Fall. Ist echt mal ein anderer Sound gewesen. Vielleicht sind da wieder ein paar Songs dabei, die auch wieder in die Lieblingssongs-Playlist wandern.
2: Ja, vielleicht. Und ich frage mich auch, wie ich dieses Album tatsächlich im Programm verpassen konnte. Ich erinnere mich nämlich gar nicht mehr daran. Und freue mich jetzt, dass wir das jetzt nachholen konnten. Und wir gehen rein in Gelogen von Nikra.

0: Das war Gelogen von Nikra und wir machen weiter mit neuer Musik und zwar in- und auswendig. Ja, ich finde nur gerade nicht unsere Infos dazu. Findest du sie?
1: Ich suche auch ganz angestrengt, aber...
0: Hey, was ist denn da los? Ich habe den Song eben auch, also den Song davor auch schon nicht gefunden. Naja gut, wir liefern euch die Infos vielleicht nach, aber wir spielen erstmal in- und auswendig von Mako. Ah, ich glaube, das ist die falsche Playlist, das ist von letzter Woche. Doch nicht so ein neuer Song. Stellt ihn euch trotzdem vor, in- und auswendig von Mako und The Chainsmokers. Ja, eine Mischung aus Berlin und USA trifft da auf jeden Fall auseinander. Also Mako kommt aus Berlin, Chainsmokers aus den USA. Und ja, der Song handelt ein bisschen von zwischen Selbstzweifeln und der leisen Ahnung, dass irgendwo da draußen etwas Unbekanntes wartet. Und ich glaube, das kennen wir alle so ein bisschen.
1: Ja, das auf jeden Fall.
0: Naja, es war jetzt ein bisschen chaotisch, tut mir sehr viel leid, sehr doll leid. Aber egal, wir gehen rein. Das wird bestimmt auf jeden Fall ein guter Song. Ich glaube, man kann da nur Gutes erwarten. Viel Spaß.
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1: Es ist halb, deshalb gucken wir einmal gemeinsam aufs Wetter bei uns hier in Jena. Wenn ich so aus dem kleinen Studiofenster gucke bei uns, dann ja, irgendwie ein bisschen grau, jetzt nicht so mega. Es ist auch bei der Temperatur ähnlich. Es sind gerade 18,6 Grad, also ja, nicht frisch, aber auch nicht so richtig warm. Jacke vielleicht lieber erstmal noch mitnehmen. Und wie sich das im Laufe des Tages entwickelt, gucken wir jetzt gleich noch weiter. Bis zum Mittag, also so bis 12, kommen wir noch auf 20 Grad. Das ist dann aber auch schon die Höchsttemperatur für heute. Es bleibt auch den ganzen Tag eher bewölkt bis 18 Uhr. Aber heute Abend reißt es dann nochmal auf. Da haben wir nochmal schön Sonne. Es wird ein bisschen frischer, 17 Grad, und geht dann bis 22 Uhr runter auf 14 Grad. Und in der Nacht haben wir eine Minimaltemperatur von 11 Grad. Also da dann wirklich warm anziehen. Ja, und jetzt tagsüber vielleicht, ich weiß nicht, kann man da eher so mal die Sachen machen, die im Haushalt angefallen sind.
2: Oder die Dinge, die ich euch jetzt empfehle.
1: So.
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2: Wanda und ich haben uns auf die Suche gemacht, was ihr heute vielleicht vor allem Schönes drinnen in Jena machen könnt. Da hätten wir einmal den Tolkien-Stammtisch. Der Tolkien-Stammtisch Jena ist ein offizieller Stammtisch der Deutschen Tolkien-Gesellschaft und trifft sich einmal im Monat, um gemeinsam über Tolkiens Welten, Adaptionen und viele andere Dinge zu sprechen. Jeder und jede ist herzlich willkommen, egal ob man gerade erst mit der Serie eingestiegen ist oder sogar schon ForscherInnen zum Thema. Sie sind offen für alles und für jeden bzw. jede. Und eine kleine Info, der Stammtisch ist gerade außerhalb der regelmäßigen Termine und deswegen gibt es da sehr viel organisatorische Dinge zu besprechen. Das wird aber von allen von 18:30 bis 19 Uhr gemacht. Dazu kann man auch schon dazustoßen oder einfach dann halt ab 19 Uhr dazukommen. Wem das Ganze jetzt alles interessiert, das ist heute im Tilles Spielecafé. Der offizielle Start ist 18 Uhr. Wie gesagt, ihr könnt auch erst um 19 Uhr dazukommen und geht bis planmäßig 21 Uhr und der Eintritt ist kostenlos, aber vielleicht gönnt man sich ja das ein oder andere Getränk im Tilles. Alternativ habe ich einen Kinofilm für euch, und zwar Starschutz. Als Seiyu ihre neue Stelle als Staatsanwältin antritt, weiß sie bereits, dass rechte Gewalt zu ihrem Arbeitsalltag gehören wird. Doch als sie selbst Opfer eines Anschlags wird, muss sie feststellen, dass die Unabhängigkeit der Justiz sehr brüchig sein kann, wenn Rassismus längst im System verwurzelt ist. Tiefer und tiefer gräbt sie sich durch diese Fehlbarkeiten ihrer eigenen Behörde und kämpft mit allen Mitteln für Gerechtigkeit. Sowohl vor als auch außerhalb des Gerichts. Ich habe schon viel von dem Film gehört, deswegen kann ich den euch nur wärmstens empfehlen. Den findet ihr leider nicht in Jena, dafür müsst ihr nach Weimar fahren, und zwar ins Lichthaus-Kino. Los geht's da um 21.20 Uhr. Ermäßigt kosten die Tickets 7 Euro und normal 8 Euro. Und als drittes haben wir noch Komm, ich erzähl dir eine Geschichte. Diese Woche lernt ihr im Rahmen der Veranstaltungsreihe Komm, ich erzähl dir eine Geschichte mehr über den dänischen Märchenautor Hans Christian Anders. Anders hatte einige einzigartige Begabungen für das Märchenerzählen, was er selbst aber erst relativ spät erkannte. Dann schuf er wunderbare internationale bekannte Märchen, wie beispielsweise die kleine Meerjungfrau. Und ja, wenn ihr mehr über den Autor, aber auch seine Lebensgeschichte erfahren möchtet, dann könnt ihr heute Abend im Melanchthon, wie heißt das Haus?
1: Ja, das ist eine gute Frage. Melanchthonhaus?
2: Melanchthonhaus, ja, maybe. Auf jeden Fall könnt ihr da dann gerne einmal vorbeischauen. Das Ganze wird auch von Gitarrenmusik untermalt und geht um 19:30 los und auch bis ungefähr 21 Uhr. Der Eintritt ist hier frei. Aber egal, ob ihr eine dieser Veranstaltungspunkte besucht oder euch vielleicht doch lieber eine Decke einkuschelt und einen Film schaut, das Campus Radio Jena wünscht euch viel Spaß dabei.
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2: Hast du neben deinem Umzug Pläne für heute?
1: Nee. Es ist wirklich gerade sehr, sehr raumeinnehmend. Vielleicht für die Zuhörenden, ich ziehe am Freitag nach Berlin für ein Praktikum und bin gerade irgendwie dabei, mein Zimmer einzupacken und auf den Kopf zu stellen. Und davon wird irgendwie so, obwohl das stimmt nicht, ich habe Pläne. So, mein Kopf ist nämlich auch schon wieder ganz woanders. Ich bin heute Abend noch verabredet zum gemeinsamen Kochen und ein bisschen Trash-TV gucken.
2: Ach, schön.
1: Wird American Sweetheart, Dallas Cowboys Cheerleaders weitergeguckt. Ich weiß nicht, ob du da auch so ein bisschen eingestiegen
2: bist. Nee, ich bin immer noch nur eigentlich im deutschen Trash. Beziehungsweise ich schaue jetzt Love is Blind UK.
1: So, ja, das ist so ein bisschen, ist auch eher so eine Castingshow. Und es geht halt um die Dallas Cowboys Cheerleaders. Und ja, ist wirklich nicht so hohes Niveau. Aber eine süße, schöne Abendunterhaltung und ich freue mich drauf.
2: Ich meine, Trash ist oft nicht so hohes Niveau.
1: Ja.
2: Das sagt ja schon der Name. Ja, aber dein ganzer Spaß dabei auf jeden Fall.
1: Ja, vielen Dank. Flo, wird man dich heute Abend beim Tolkien-Tisch finden?
2: Nee. ich habe überlegt, heute mal wieder Sport zu machen, beziehungsweise meine Hausarbeit ist in den letzten Zügen und das möchte ich jetzt langsam fertig kriegen.
1: Das verstehe ich.
2: Deswegen sind das meine Programmpunkte für heute.
1: Sehr vorbildlich.
2: Aber wie gesagt, Kinofilm kann ich allen empfehlen. Und jetzt machen wir weiter mit Kaputte Diamanten von Epsilon und Berg.

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0: Tut mir nochmal leid, wegen gestern.
1: Ich weiß nicht, was gerade los ist mit mir, ja? Weißt du, je mehr da draußen alles untergeht, habe ich das Gefühl, dass
2: an mir etwas untergeht.

0: Meine erste Band hieß High Voltage und sollte so klingen wie Nirvana. Hat geklappt, weil wir Riffs von Nirvana zwischen geklaut haben und so umgedreht haben und dachten, ey, das merkt keiner. Hat auch keiner gemerkt, hat nämlich niemand interessiert.
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0: Das war Wiederwein von Yashu. Und wir kommen zu unserem Lausch am Griff-Beitrag mit Kafka, also dem Interview mit Kafka. Ich dachte mir, passend dazu, dass die ja auch in der Insta-Hit-Abstimmung heute sind, können wir das direkt nochmal spielen. Ich war auf dem Highfield, Kafka war auf dem Highfield und dann hat es sich so ergeben, dass wir ein bisschen mit denen gequatscht haben. Das ist eine ganz coole Gruppe, es hat sehr Spaß gemacht, aber überzeugt euch selbst. Viel Spaß.
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0: Zuallererst die wichtigste Frage, wie war der Auftritt für euch?
4: Es war krass auf jeden Fall und es war auch richtig energetisch. Dieser Unterschied zu den Soli-Shows, die auch mega cool und mega schön waren irgendwie, aber dann auf einmal vor so vielen Menschen zu stehen und man weiß ja auch immer nicht so, ist es halt irgendwie noch so mitten am Tag und Sonntag und sind die Leute noch im Zelt oder was geht ab? Und dann war es auf einmal so ein Bumm und das war so ein richtig cooler, krasser Abschluss und ich bin absolut fertig davon auf die beste mögliche Art und Weise.
0: Vor kurzem habt ihr mit 1,5 Wochen Vorlaufzeit spontan in Marzahn ein Soli-Konzert gegeben. War das von Anfang an für euch eine klare Entscheidung, dass ihr das machen wollt?
5: Ja, ich glaube ja. Es war ziemlich viel hin und her auf jeden Fall und es war super kurzfristig.
4: Also das passte vom Timing einfach ultra gut, weil wir gerade wegen dem neuen Song Widerstand eben überlegt haben, okay, wir müssen jetzt vor den Wahlen einfach nochmal zu den Leuten direkt hin, wo einfach so selten große Demos sind, wo so selten Leute aus den Städten hinfahren. Und Marzahn ist zwar Berlin, aber es ist halt auch abgeschlagen im Osten und hat sehr viele scheiß AfD- und CDU-Umfragewerte. Und da das aber für uns relativ nah am Proberaum ist, so ein bisschen unser Neighborhood, dachten wir, okay, da müssen wir supporten, als diese Anfrage kam und dachten so, ey, lass uns das möglich machen. Und die Leute von der Orga waren halt auch super nice und kamen uns sehr entgegen und waren auch happy, weil sonst stehen sie eben, weil niemand aus Kreuzberg dahin fährt normalerweise, stehen sie da mit 30 Leuten und so einem Ghetto-Blaster und jetzt waren 600 Leute da und das war halt richtig geil. Und Lara Hulo, eine Freundin von uns, ist auch noch mitgekommen spontan und das war einfach voll der nice Tag auch.
0: Wenn wir jetzt mal davon ausgehen würden, es gäbe eine Utopie, alles ist super, es gibt keine Benachteiligungen mehr, worüber würden dann eure Songs gehen?
6: Liebe, das Leben.
4: Ja genau, also ich schreibe halt ständig alles auf, was mich so bewegt und aus manchen Sachen werden halt Songs, aus manchen nicht. Und ich glaube auch in der Utopie hätte ich Dinge, die mich persönlich bewegen und emotionalisieren, so wie alle anderen Menschen auch. Und die würde ich dann aufschreiben.
5: Wir können ja auch unsere Songs dann umschreiben. Tanz ohne Schmerz und so, das geht auch.
6: Wir werden auf jeden Fall keine Blues-Cover-Band oder so.
0: Durch eure politische Haltung erfahrt ihr sicherlich nicht nur Zuspruch. Wie geht ihr mit Hasskommentaren oder Ablehnung um?
6: Ich kann das gut verdrängen einfach, weil es irgendwie, ich meine, daraus schöpfe ich persönlich keine Kraft irgendwie und ich verdränge es eigentlich oft zu einem gewissen Maß, ja.
4: Ja, also ich mache bei uns viel Social Media und auch Hate-Kommentare sind gut für die Reichweite. Also danke Leute, ihr rechten Deppen, macht mal ruhig weiter. Ihr juckt uns nicht so, also ihr pusht uns nur, also let's go.
0: Bei den aktuellen Entwicklungen in Deutschland sind viele Menschen ja auch ein bisschen resigniert. Was würdet ihr Menschen mitgeben, die einfach gerade nicht mehr wissen, wie sie weitermachen sollen?
5: Wir können denen halt nur zeigen durch unsere Präsenz, hey, ihr seid nicht alleine. Aber was sollten wir da sagen, so wenn Menschen halt jeden Euro umdrehen müssen oder so? Was soll man denen da für Tipps geben? Das wäre ja absolut daneben so. Also, nee, uns geht es halt wirklich darum, Menschen zu empowern, linke Arbeit zu empowern. Und halt auch Menschen definitiv auch zu politisieren und damit halt dieser Rechtsruck gestoppt wird und halt vielleicht auch mal umgedreht wird.
0: Und ich glaube auch, dass alleine zu spüren zu bekommen, man ist nicht alleine, auch einfach schon super viel gibt. So ganz viele Menschen um sich zu haben, ist, glaube ich, immer ein guter Energieschub. Ihr habt schon sehr, sehr viel erreicht. Ihr habt Alben gemacht, ihr habt Kooperation mit anderen Leuten gehabt, ihr wart auf Tournee und sogar im Bundestag wurdet ihr auch schon zitiert. Gibt es noch Träume oder Meilensteine, die ihr erreichen möchtet?
5: Was würden wir noch gerne machen? Auf jeden Fall noch einige Features würden uns wahrscheinlich noch freuen, so auch mit aktuellen KünstlerInnen wie Tristan Brusch oder so. Nee, aber wenn man jetzt so wirklich in diese ganz große Träume geht, vielleicht auch mal so mit den großen internationalen Bands mal spielen. So. Also ich würde sehr gerne mit Pearl Jam mal spielen.
4: Mein großer Traum wäre, dass wir das einfach noch 20 Jahre weitermachen, auf entspannt so. Und

0: egal, ob das Level mal ein bisschen runtergeht von der Bekanntheit oder nicht, aber oder ob so bleibt oder noch größer wird. Ich glaube, so wie wir jetzt gerade sind, sind wir schon so happy mit allem, was wir tun dürfen, was für Privilegien wir haben, dass wir Leute erreichen, dass Leute das fühlen, was wir machen. Und das ist so wunderschön. Das bitte einfach fortführen, 20 Jahre.
1: Vielen Dank für eure Zeit. Ja, hat uns ganz viel Spaß gemacht.
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1: Jetzt wisst ihr alle ein bisschen mehr über die Band Kafka, die ja auch einen neuen Song rausgebracht haben, der im Insta-Hit zur Wahl steht. Also wenn ihr geschickt abstimmt, könnt ihr den nachher sogar noch hören. Wir machen aber erstmal weiter mit einem anderen Song, und zwar La von Ibibio Sound Machine. Viel Spaß.

0: Das war Endgame von Haiti und wir kommen zum ersten richtigen neuen Song für heute.
1: Genau, diesmal haben wir hier alles auch schon direkt parat offen für euch und können euch ein bisschen mehr erzählen. Wir kommen zum nächsten Track, der heißt Faschopartei und ist von Jupiter Jones und Rico. Das ist das aktuelle Album von Jupiter Jones, heißt Ich trag den Sarg, du trägst was Buntes, ist auch aus diesem Jahr. Jupiter Jones kommt aus der Eifel und Rico aus dem Ruhrgebiet. Das Ganze ist so ein bisschen so Indie-Rock, Gitarren-Pop und bürgerlich heißen die beiden Nikolas Müller und Sascha Eigner. Das sind die beiden Bandmitglieder von Jupiter Jones und zu Rico können wir vielleicht noch erzählen, dass der Gute neben der Musik auch noch ein Comedian ist und sich auch im Rap so ein bisschen ausprobiert. Jupiter Jones gibt es schon seit 2002 und Rico seit 2017. Und jetzt noch ein kleiner Fun-Fact für alle am Rande. Und zwar, Flo, wusstest du? Du kennst ja wahrscheinlich die drei Fragezeichen, oder?
0: Ja.
1: Ja.
0: Oh mein Gott, ich glaube, ich weiß, was du mir jetzt erzählst.
1: Ja. Wusstest du, dass Justus Jonas ganz ursprünglich Jupiter Jones hieß?
0: Nein.
1: Das ist krass, oder?
0: Ja, das ist echt ein bisschen crazy.
1: Ja, Leute, alle wieder was dazugelernt. In den ganz, ganz ersten Bänden hieß Justus Jonas der erste Detektiv eigentlich Jupiter Jones. Und ich frage mich gerade so ein bisschen, ob die beiden Bandmitglieder vielleicht so hardcore die drei Fragezeichen-Fans sind.
0: Könnte schon sein. Kommt ja auch von Gründungszahl her, dass die auch in dem Alter waren, dass sie das noch mitbekommen haben.
1: Ja, maybe.
0: Aber in den Hörspielen ist es nicht so.
1: Nee.
0: Im ersten Hörspiel heißt er schon Justus
1: Jonas. Nee, genau. Also das ist nur in den Büchern so. Da muss man auch sehr lange wühlen, bis man mal so eine wirklich richtig, richtig alte Erstausgabe findet. Es gibt nicht so viele und ich glaube, unter Sammlern sind die auch heiß begehrt. Ja.
0: Na gut, zurück zu Jupiter Jones, der Band. Wir haben einen Song für euch und zwar Faschopartei, passend zum aktuellen Thema.

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1: Ja, willkommen zum Campus Radio. Es ist 10 Uhr. Wir befinden uns in der zweiten Stunde am 9. September hier an einem Mittwoch in Jena und mir gegenüber steht Flo.
2: Guten Morgen, Wanda.
1: Guten Morgen. Ich bin ein bisschen aufgeregt, weil ich jetzt mal wieder an der Technik stehe.
2: Das schaffst du.
1: Es ist lang her. Deswegen, falls hier demnächst Verzögerungen kommen sollten, bitte seid nachsichtig. Genau.
2: Wir fangen an. Wir haben den Insta-Hit heute schon ein- oder zweimal angekündigt. Und wir dachten uns, ihr solltet aber auch mal in die Songs reinhören können, weil das sind beides nicht so ultra bekannte Songs. Und dachten uns aber auch, passend zur politischen Lage momentan, haben wir politische Songs rausgesucht. Und wir hören aber jetzt erstmal in Widerstand von Kafka rein.

finde schön, wie wir wirklich absolut die unpassendste Stelle von diesem Song genommen haben, um zu verdeutlichen, dass es ein politischer Song ist. Naja, passiert. Und ansonsten haben wir noch Rolex für alle von Disaster für euch dabei. Auch da hören wir kurz einmal rein.

0: Da hat man die politische Message auf jeden Fall rausgehört. Ihr habt jetzt noch ungefähr 13 Minuten Zeit, um abzustimmen, welchen Song ihr gleich hören wollt. Und bis dahin machen wir aber erstmal mit dem normalen Programm weiter.
1: Genau, jetzt gibt's für euch erstmal Cotton von Vince Staples. Viel Spaß dabei.

0: Kommen wir nicht zur nächsten Neuvorstellung?
1: Ja, aber die Person, die an der Technik steht, leitet ein.
0: Ah, so, wir kommen zur nächsten Neuvorstellung. Einleitung.
1: Und zwar haben wir Yasola mit Cherry Cola. Sie ist eine Newcomerin aus Aachen und hat vom Musikstil her so einen Mix aus modernem Sound und klarer Ehrlichkeit und geht mit ihrer sanften Stimme, einem coolen, zeitgemäßen Sound und deepen emotionalen Texten einfach irgendwie unter die Haut. Es tut mir ein bisschen leid, aber ich habe das Gefühl, dass diese Zeile wurde von Boomern geschrieben. Ich weiß nicht, geht das? Es tut mir leid. Ich glaube, sie ist wirklich, glaube ich, wirklich cool. Sie macht auch noch nicht so lange Musik, seit 2025, aber ich dachte gerade bei diesem Satz, dachte ich gerade so würden wir das nicht ausdrücken. Aber egal, wird bestimmt trotzdem toll. Wir hören rein in Cherry Cola.

0: So, es ist nicht ganz 10 nach, aber fast 10 nach. Deswegen gucken wir einmal noch gemeinsam rauf, was euch jetzt diese Stunde noch bei uns erwartet.
1: Ja, wir haben um 10.45 Uhr einmal den guten Hunger. Das heißt, wir erzählen euch, in welcher Mensa es heute welches Essen gibt. Beziehungsweise, da Semesterferien sind, sogar, welche Mensa vielleicht heute zu hat. Und um 10.15 Uhr haben wir den Insta-Hit zur Weihschild Kafka mit Widerstand und Desaster mit Rolex für alle. Und um halb?
0: Um halb, wie immer, für euch natürlich das Wetter und die Veranstaltungstipps, was ihr vielleicht bei diesem Wetter hier noch machen könnt.
1: Ja, das war's auch schon mit dem Programmdurchlauf.
0: So, das heißt, wir machen erstmal noch einmal weiter, bevor es dann auch schon gleich zum Insta-Hit kommt. Also stimmt vielleicht nochmal schnell fleißig ab. Bei uns geht's jetzt weiter mit Weather Me von Bodega. Viel Spaß.

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1: Ja, wir haben ihn ein bisschen angekündigt und eben in die Songs reingehört. Für welchen Song hast du denn gestimmt?
2: Ich habe für Widerstand von Kafka gestimmt.
1: Tatsächlich haben das die meisten. Geht mit 89%.
2: Okay, stark, ja. Es war sehr eindeutig, dieses Mal.
1: Ja, sehr eindeutig hat er gewonnen. Und bevor wir jetzt den Song spielen, ich habe noch einen kleinen Fun-Fact über Kafka, beziehungsweise über deren Management-Firma so.
2: Hau raus.
1: Weil ich habe ja mit denen geschrieben für das Interview. Ja. Und kennst du Kikis kleiner Lieferservice, den Film?
2: Nee,
1: aber
2: nicht.
1: Kennst du den Namen?
2: Auch nicht.
1: Egal, auf jeden Fall ist es ein sehr so beliebter, süßer Film. Und deren Tourneeservice heißt Kikis kleiner Tourneeservice. Und das fand ich so süß. Ich dachte mir so, oh, das ist knuffig. Und dann hatte ich direkt schon mehr Bock auf das Interview. Und jetzt gehen wir auch direkt rein mit Widerstand von Kafka.
3: 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Bleiben mit euch Widerstand bis zum letzten Lied, ja.

Das waren Kafka mit Widerstand, ein schon auch aktueller Song, auch wenn er nicht ganz so typisch für Kafka klingt, dennoch sehr, sehr wichtig. Und ich weiß, dass die Band auch sehr viel positiven Zuspruch für diesen Song bekommen hat. Wir machen weiter aber mit einem Song, den es schon sehr viel länger geht, der aber auch mit einer gewissen Art von Schmerz zu tun hat, wenn auch weniger politisch, sondern mehr romantischer Schmerz. Und zwar Du tust mir nie mehr weh von Annemai Kantereit, die jetzt auch in Leipzig spielen. Also allen viel Spaß, die dafür Konzerttickets haben.

Ja, und nach so altbekannter Musik machen wir direkt weiter mit ganz neuer Musik. Und zwar haben wir von Philipp Poisel den Song Ruinen neu im Programm. Er bringt auch bald ein neues Album raus, und zwar am 23. Oktober. Eigentlich kommt er aber aus Ludwigsburg. Okay, es hat wirklich absolut gar nichts mit dem Albumtitel zu tun, aber er kommt aus Ludwigsburg, ist Singer-Songwriter mit eher gefühlvoller Musik, also passt auch ein bisschen zu Annemarie Kantereit von gerade. Außerdem wurde er 2007 von Herbert Grönemeyer entdeckt. Und ich finde, das ist ja schon mal sehr vielversprechend. Und deswegen gehen wir direkt rein in Ruinen von Philipp Poisel.

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1: Ja, es ist Punkt 10.30 Uhr. Ich bin ein bisschen froh. Genau, wir müssen das Bett noch runterziehen. Das heißt, wir gucken aufs Wetter mit euch gemeinsam. Wir sind mittlerweile bei 19,5 Grad angekommen. Wenn ich rausgucke, ist es aber immer noch relativ grau. Aber wir gucken mal, wie sich das hier noch heute entwickelt. Viel wärmer wird es jetzt eigentlich auch nicht mehr. Wir haben heute noch maximal 20 Grad. Das bleibt dann auch irgendwie mittags erstmal so. Bis 18 Uhr geht es dann wieder runter auf 18 Grad. Bleibt aber auch den ganzen Tag eher bewölkt. Und dann abends reißt es aber nochmal auf. Da kriegt ihr Sonne, ist ein bisschen frischer mit 17 Grad und geht dann bis 22 Uhr runter auf 14 Grad. Und heute Nacht ist es wechselnd bewölkt, aber relativ frisch, 14 Grad bis teilweise 11 Grad. Also unbedingt eine Jacke mitnehmen, falls ihr heute Abend noch ausgehen solltet.
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2: Und jetzt schauen wir mal, was ihr bei diesem doch eher etwas frischen und ungemütlicheren Wetter alles machen könnt. Heute wäre einmal der Tolkien-Stammtisch. Der Tolkien-Stammtisch Jena ist ein offizieller Stammtisch der Deutschen Tolkien-Gesellschaft und er trifft sich einmal im Monat, um gemeinsam über Tolkiens Welten, Adaptionen und viele andere Dinge zu sprechen. Jeder und jede ist herzlich willkommen, ob gerade erst mit der Serie eingestiegen oder ForscherInnen zum Thema. Sie sind offen für alles und jeden bzw. jede. Das Ganze ist heute im Tilles Spielecafé und geht theoretisch um 18 Uhr los. Da das aber ein Treffen außerhalb der regelmäßigen Termine ist, wird wahrscheinlich von 18.30 Uhr bis 19 Uhr vor allem Orga-Dinge besprochen. Ihr könnt also gerne auch erst ab 19 Uhr dazukommen. Und es geht bis planmäßig 21 Uhr. Der Eintritt ist kostenlos. Für alle, die lieber ins Kino gehen, habe ich auch eine Kinofilmempfehlung. Und zwar Staatsschutz. Als Seo ihre neue Stelle als Staatsanwältin antritt, weiß sie bereits, dass rechte Gewalt zu ihrem Arbeitsalltag gehören wird. Doch als sie selbst Opfer eines Anschlags wird, muss sie feststellen, dass die Unabhängigkeit der Justiz sehr brüchig sein kann, wenn Rassismus längst im System verwurzelt ist. Tiefer und tiefer gräbt sie sich durch die Fehlbarkeit ihrer eigenen Behörde und kämpft mit allen Mitteln für Gerechtigkeit. Sowohl vor als auch außerhalb des Gerichts. Das Ganze ist heute in Weimar. Der Film wird nämlich in Jena tatsächlich gerade gar nicht gezeigt. Im Lichthauskino und es geht um 21.20 Uhr los. Ermäßigte Tickets kosten 7 Euro und normale Tickets kosten 8. Und ansonsten habe ich noch ein bisschen einen kleinen historischen Ausflug. Und zwar in der Reihe Komm, ich erzähle dir eine Geschichte. Erfahrt ihr heute mehr über den dänischen Märchenautor Hans Christian Andersen. Andersen hatte eine einzigartige Begabung für das Märchenerzählen, was er selbst aber erst relativ spät erkannte. Dann schuf er aber wunderbare international bekannte Märchen, wie beispielsweise die kleine Meerjungfrau. Wenn ihr mehr über den Autor und seine Lebensgeschichte erfahren wollt, könnt ihr das heute Abend im Milch.
1: Da sind wir wieder.
2: Ja, Melanchthonhaus. Untermalt wird das Ganze auch durch Gitarrenmusik. Den Ort habt ihr jetzt schon gehört, das ist in der Nähe vom Westbahnhof, da auf diesem steilen Hügel. Es geht um 19.30 Uhr los, geht bis voraussichtlich 21 Uhr und auch da ist der Eintritt frei. Und egal, was ihr tut oder lasst, das Campus Radio Jena wünscht euch viel Spaß dabei.
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2: Ich weiß, dass du andere Pläne hast, aber wenn du dir jetzt einen Programmpunkt aussuchen würdest, wo würdest du hingehen?
1: Ich glaube, mich würde es zu Ich erzähle eine Geschichte ziehen. Ich finde Hans Christian Andersen irgendwie ganz, ganz spannend. Oder ja, ich würde gern mehr über den wissen. Ich kenne halt auch die Märchen. Ich finde die herzzerreißend traurig, alle seine Märchen. Ja, aber ich weiß irgendwie gar nicht so viel über den. Und wenn da so ein bisschen was gelesen wird und so, ich finde, das passt richtig gut. Jetzt langsam zur Stimmung, zum Wetter. Würde mich abholen, glaube ich.
2: Ich akzeptiere noch nicht, dass der Sommer vorbei ist. Gestern war noch nochmal 27 Grad. Ich bin so, der Sommer, er bleibt noch, bis ich aus dem Sommerurlaub zurückkomme. Und danach darf
1: ich abstecken. Das verstehe ich auch. Wenn man noch nicht Urlaub gemacht hat, dann war ja auch noch gar nicht Sommer.
2: Ja, deswegen, der Sommer, der bleibt noch. Noch keine Märchen für mich.
1: So, ja, ist okay. Und ich bin jetzt halt eben schon so ein bisschen im Herbst angekommen.
2: Verstehe ich. Du warst auch schon im Sommerurlaub.
1: Genau.
2: Ja.
1: Vielleicht ist das einfach die individuelle Regel für jeden.
2: Anscheinend. Machen wir mit Musik weiter?
1: Ja, unbedingt. Wir machen weiter mit einer meiner Lieblingsbands, einer meiner Most Heard Artists letztes Jahr.
2: Oh, mhm. Crazy.
1: Ja, ja. Und zwar mit PA69 und Moshpit Problem
2: heißt
1: der Track. Also ganz viel Spaß dabei.

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0: Heute, und zwar in welcher Mensa es welches Essen gibt. Und wir fangen an mit der Mensa bei der Karl-Zeiss-Promenade. Dort gibt es heute fruchtiges Mango-Gemüsecurry mit Reis. Das ist vegan und kostet ab 2 Euro. Vegetarisch ist dann noch die Knusperschnitte Hongkong mit Reis und Curry-Ananassoße ab 3,20 Euro. Die beiden Fleischgerichte sind einmal Mutzbraten mit Sauerkraut und Kartoffeln ab 4,20 Euro und Hähnchenpfanne Toskana, dazu Pasta, ab 4,70 Euro. Das enthält auch Alkohol. Und wir kommen zur Mensa am Abbeplatz. Dort gibt es wie immer eine große Auswahl. Wir fangen auch hier mit dem veganen Essen an. Einmal das fruchtige Mango-Gemüse-Curry mit Reis, ebenfalls ab 2 Euro. Oder Spätzle mit Cremesoße und Röstzwiebeln. Wundert mich fast, dass es vegan ist. Ab 3,20 Euro. Vegetarisch sind dann noch die Schupfnudeln, Ratatouille-Auflauf, dazu ein Pfirsichjoghurt. Ab 2,50 Euro. Dann haben wir ein Fischgericht, und zwar Seelachsfilet mit Knusperpanade und Röstkartoffeln und Remoulade ab 3,70 Euro. Und natürlich wie immer Dessert und Salattheke.
1: Und wir gucken einmal zu der Mensa im Philosophenweg, meiner persönlichen Lieblingsmensa. Da bekommt ihr einmal ein Süßkartoffelragout mit Pastinaken, Walnüssen und Spinat, dazu Penne für 2 Euro. Das Ganze ist vegetarisch und vegan. Ansonsten gibt es auch noch als weitere vegane Option Karotten-Süßkartoffelsuppe mit einem Meerkornbrötchen und Obst. Ich finde, das ist schon sehr herbstlich für 2,20 Euro. Weiter haben wir auch noch 4 Hefeklöße mit Heidelbeeren und einem Salat für 2,50 Euro. Das ist vegetarisch. Eine weitere vegetarische Option wären 3 Quarkhäulchen mit Apfelmus und Obst. Oh, das klingt richtig gut. Für auch 2,50 Euro. Und für die FleischesserInnen unter euch hätten wir auch noch einmal ein Wurstgulasch mit Nudeln für 2,80 Euro und ein Wurstgulasch mit Kartoffelstampf. Ja, genau.
0: Für 3,20 Euro.
1: Auch für 3 Euro, genau. Ja.
0: Und die Mensa am Uni-Hub-Gebäude hat aktuell zu. Da bekommt ihr erst wieder Scrummer weiter hoch. Ab dem 18. bzw. 19.09. was zu essen, also auch noch die gesamte nächste Woche, haben die erstmal geschlossen.
1: Schade.
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0: Ein Meerkörnchen.
1: Ein Meerkörnchen ist süß, oder?
0: Ja, bisschen wie Eichhörnchen.
1: Bist du Typ süß oder salzig für Mittagessen? Geht für dich beides oder bist du da so festgelegt?
0: Es kommt ultra auf den Tag drauf an. Ich war vorgestern in der Philomensa, da gab es auch die Quarkhäutchen. Ich dachte so, ja, die hole ich mir. Habe ich angefangen, sie zu essen, war so, nee, fühle ich gerade gar nicht süß zu essen. Und dann habe ich mir noch eine Suppe dazu geholt und dann war okay. Aber ich glaube, ich brauche halt zumindest einmal erstmal irgendwas Richtiges zu essen. Also zumindest, wenn ich morgens noch nicht gefrühstückt habe, dann brauche ich erstmal was Richtiges. Und dann kann auch süß zum Mittag sein.
1: Ja. Verstehe ich. Ist, glaube ich, bei mir ähnlich. Ich fand, das klang aber schon richtig gut. Aber ich könnte das eher so, ich glaube, ich könnte es eher so in der Zwischenversorgung. So ja. 16 Uhr zu so Kaffee- und Kuchenzeit.
0: Ja, das finde ich auch immer richtig gut. Da freue ich mich auch wieder, wenn die Abermensa wieder Zwischenversorgung hat.
1: Ja, schön. Okay, das dauert aber noch ein bisschen, bis das wieder soweit ist. Aber wir machen jetzt hier trotzdem erstmal weiter mit wirklich guter Musik. Und zwar bekommt ihr als nächstes Sonnensystem von Urbi von uns. Viel Spaß.

0: Ja, wir kommen zu der letzten Neuvorstellung in dieser Sendung. Und zwar haben wir als nächstes Something Real von Steaming Satellites. Flo, magst du uns einmal ein bisschen mehr dazu erzählen?
1: Ja, du hast ja schon gesagt, wie das Song heißt und von wem er ist. Die Band kommt auf jeden Fall aus Österreich, und zwar aus Salzburg. Sie machen Indie-Rock-Musik. Und ja, waren 2014 für den Amadeus Austrian Music Award in der Kategorie Best Video nominiert. Also lohnt es sich vielleicht auch mal einen Blick auf die Musikvideos von denen zu werfen. Sie machen auf jeden Fall schon seit 2005 Musik, also auch schon ein bisschen länger, seit fast schon über 20 Jahren. Das ist auch crazy, dass 2005 schon so lange her ist. Ja, aber bevor wir da gleich reinhören, müssen wir uns auch schon verabschieden.
0: Ja, leider.
1: Die 2 Stunden sind schon wieder rum. Kannst du es glauben?
0: Nee.
1: Es hat sich sehr viel kürzer angefühlt. Ich hoffe, ihr hattet eine schöne Zeit mit uns. Ich hatte auf jeden Fall eine sehr schöne Zeit mit dir.
0: Ja, ich auch. Das kann ich nur zurückgeben. Es war eine sehr schöne Sendung.
1: Freut mich. Und dann hören wir uns frühestens wahrscheinlich. Hört man dich demnächst irgendwann nochmal?
0: Nee.
1: Er musste dich ja sogar jetzt ein bisschen vom Radio verabschieden. Ein bisschen,
0: naja, mich, also so ganz jetzt noch nicht hier. Aber mich hört man jetzt erstmal länger vermutlich nicht mehr. Er hat mich wahrscheinlich frühestens im Januar wieder.
1: Ja, wir werden dich vermissen.
0: Ja, ich werde es ja auch sehr vermissen.
1: Ja, mich hört ihr sonst in wahrscheinlich 3 Wochen wieder, weil ab nächster Woche haben wir 2 Wochen Sendepause. Und macht euch also noch einen schönen Spätsommer/Anfang Herbst. Und dann hören wir uns demnächst wieder.
0: Genau.
1: Jetzt aber nochmal Steaming Satellites von, Something Real von Steaming Satellites. Viel Spaß und einen schönen Tag.
0: Ciao.